0: Beitrittsverhandlungen mit der Europäischen Union beendet. Die Wahllokale wurden um Mitternacht geschlossen. Mit ersten Ergebnissen wird im Laufe des Tages gerechnet. Umfragen hatten zuletzt ein Kopf-an-Kopf-Rennen zwischen Befürwortern und Gegnern vorausgesagt. Island hatte nach der Finanzkrise 2009 einen EU-Beitritt beantragt, die Verhandlungen aber wenige Jahre später auf Eis gelegt. Borussia Dortmund ist mit einem Sieg in die neue Bundesliga-Saison gestartet. Die Mannschaft gewann gegen den Hamburger SV mit 2:0. Aus der Sportredaktion Holger Gerska.
1: Die Dortmunder waren von Anfang an überlegen. Schon nach 9 Minuten traf Gerassi zur Führung. Noch vor dem Seitenwechsel erhöhte der griechische Neuzugang Konstantelias. In der zweiten Hälfte sah der Dortmunder Inacio rot. Der HSV konnte davon aber nicht mehr profitieren. Für die Überraschung des Tages sorgten die Aufsteiger. Die SV Elbersberg hat ihr Bundesliga-Debüt gewonnen mit 3:2 gegen Bayer Leverkusen. Mitaufsteiger Paderborn erkämpfte sich ein 0:0 in Mainz. Standesgemäß mit 3:0 setzte sich Leipzig gegen Mönchengladbach durch. Außerdem trennten sich Union Berlin und Frankfurt 3:3. Köln gewann 3:2 gegen Hoffenheim.
0: Das waren die Nachrichten. Das Wetter in Deutschland. Im Südosten trocken, von West nach Nord ziehender Regen bei 18 bis 10 Grad. Tagsüber bewölkt, zeitweise Regen, 20 bis 29 Grad. Die Zeit 2:03.
2: Dankeschön fürs 3-Minuten-Nachrichten-Update. Von mir ist der Blick auf die Straßen im Lande und los geht's nochmal mit der Falschfahrerwarnung von der Autobahn 65 zwischen Neustadt-Weinstraße Süd und dann Stadt Schauernheim. Kommt ein Falschfahrer entgegen, bitte ganz rechts fahren, nicht überholen. Vorsicht bitte, auf der Autobahn 65 zwischen Neustadt-Weinstraße Süd und dann Stadt Schauernheim ist ein Falschfahrer unterwegs. Die Autobahn 1 Trier Richtung Köln-Koblenz ist zwischen Hasborn und Manderscheid nach einem Unfall gesperrt. Die A1 Bremen Richtung Hamburg ist zwischen Harburg und Stillhorn wegen Bauarbeiten gesperrt. Die A3 Köln Richtung Oberhausen ist zwischen Kreuz Breitscheid und Kreuz Kaiserberg wegen Bauarbeiten gesperrt. Auf der A8 Karlsruhe Richtung Stuttgart ist im Dreieck Leonberg die Überleitung zur A81 Richtung Heilbronn wegen einer Baustelle gesperrt. Die A43 Münster Richtung Recklinghausen ist zwischen Dülmen und Lavesum nach einem Unfall gesperrt, dadurch staute sich. Die A81 ist zwischen Sindelfingen Ost und Böblingen-Hulb wegen einer Baustelle in beiden Richtungen gesperrt. Berlin. Die A100 Stadtring Richtung Wedding ist zwischen Detmolder Straße und Hohenzollerndamm gesperrt. Die Autobahn 448 Dortmund-Witten Richtung Bochum-West ist zwischen Bochum-Altenbochum und Bochum-Weitmar wegen Bauarbeiten gesperrt. Die A480 ist zwischen Reiskirchner Dreieck und Wettenberg in beiden Richtungen gesperrt und Weißkirchen, die B45 Dieburg Richtung Hanau ist in Höhe A3 Hanau ebenfalls gesperrt wegen Bauarbeiten bis 5 Uhr heute Morgen. Ihnen unterwegs eine gute Fahrt durch die Nacht.
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2: Mit Hanno Bauer in Magdeburg. Ich grüße schön und wünsche schon mal einen schönen Sonntag.

Hier ist der ARD-Hitnacht mit der Entwarnung von der Autobahn 65. Kein Falschfahrer mehr zwischen Neustadt-Weinstraße Süd und Dannenstadt Schauernheim. Fahren alle wieder in die richtige Richtung und das ist gut so. Hoffentlich bleibt es auch dabei. Gerlinde aus Hamburg beginnt ihre E-Mail mit einem nordischen Moin. Ich war gestern bei einem Candlelight-Konzert. Oh, das hört sich gut an, Candlelight-Konzert. Und zwar mit Songs von ABBA und Queen im Museum. Gespielt von einem Streichorchester. Natürlich mit zwei Geigen, Bratsche und Cello. Es war ein mega Abend. Liebe Grüße aus Hamburg. Gerlinde, das kann ich mir ja wunderbar vorstellen. Zwei Geigen namens Agneta und Annifried und Bratsche Björn und Cello Benny. Herrlich. Und bei uns jetzt natürlich, weil es gerade im Musiklaufplan so geplant war, die originalen ABBAs mit ihrem SOS. Ganz liebe Grüße zurück nach Hamburg.

Hier ist die ADHIT-Nacht und lieber Wasserratto Hanno, schreibt mich Anja an, diese Frechdachsin. So, als Dachser LKW-Lenkerin, ja. Jedenfalls, gestern hatte Anja von unterwegs berichtet, wie sie sich auf ihre Weinwanderung freut. Ja, die sie geschenkt bekommen hat. Und nun der zusammenfassende Bericht von ihr. Es war heute ein mega schöner Familientag mit der Weinwanderung und anschließend gemeinsam lecker essen. Und auch wenn ich deine Sendung liebe, werde ich diese Nacht leider nicht bis zum Ende hören. Ich freue mich nämlich auf mein Bett. Ich wünsche dir eine schöne Sendung mit viel Beteiligung der Radiofamilie. Ganz liebe Grüße an dich und das Team sowie ganz liebe Grüße und danke an Feuerpferdchen Gundi für die lieben Wünsche aus der letzten Sendung zum heutigen Tag.

0: euer Holzhasi Anja. Anja, danke auch fürs angehängte Bild an der E-Mail. Ja, wunderbar seht ihr aus. Jeder mit so einem Beutelchen umgehängt und den Hals mit einem Weinglas drin. Also bei Pferden wäre Hafer drin gewesen, bei euch also Wein.
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0: Hauptsache, es hat geschmeckt. Hm, das glaube ich aber auf jeden Fall. Ihr seht alle sehr fröhlich aus auf dem Bild. Mag vielleicht auch nicht nur am Wein gelegen haben.

ist die ARD-Hitnacht und Vorsicht bitte, wenn Sie unterwegs sind auf der Autobahn 57 Köln Richtung Krefeld. Zwischen Kreuz Neues West und Kreuz Karst gefährdet Aquaplaning die Fahrt. Wieso dann eigentlich in eine Richtung? Also wahrscheinlich in beiden Richtungen. Vorsicht also nochmal auf der Autobahn 57 zwischen Kreuz Neues West und Kreuz Karst gefährdet Aquaplaning die Fahrt.

0: 2.30 Uhr ist es. Hier ist der Verkehrsservice in der ARD-Hitnacht ohne die lang angekündigten Baustellen, die ein Navi online auch so kennen sollte. Vorsicht bitte auf der Autobahn 57 zwischen Kreuz Neuss West und Kreuz Karst, gefährdet Aquaplaning die Fahrt. Die Autobahn 1 Trier Richtung Köln-Koblenz ist zwischen Hasborn und Manderscheid nach einem Unfall gesperrt. Und die Autobahn 2 Dortmund Richtung Oberhausen ist zwischen Kreuz Dortmund Nordwest und Henrichenburg nach einem Unfall ebenfalls gesperrt. Ihnen unterwegs eine muntere Fahrt.
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0: Für alle, die munter sind, wir sind jetzt mitten in der Nacht. Hanno Bauer ist hier in Magdeburg. Schön, dass Sie noch wach sind.

0: Hier ist die ARD nach 2.39 Uhr gleich. Und Elisabeth aus Tastorf ist auch noch wach und hat gleich mal eine Urlaubserinnerung herausgezaubert aus dem Anekdotenarchiv ihres Lebens. Und zwar hat sie geschrieben, noch zu DDR-Zeiten wollten wir nach einer anstrengenden Woche in den Urlaub fahren. Rasch wurde der Trabi mit dem Zelt und den beiden 5- und 6-jährigen Mädels vollgestopft. Und ab ging es bei sengender Hitze ohne Klimaanlage und Sonnenschutz los Richtung Doxy, Tschechoslowakei. Da wir hinter einem Militärtransport herfahren mussten, dauerte diese Fahrt sehr lange und wir kamen erst abends am See an. Die Kinder waren übermüdet, mussten schnell schlafen, aber mein Mann baute das Zelt nicht auf. Verwundert sah ich, dass er nervös herumlief. Was war geschehen? Er hatte die Zeltstangen zu Hause gelassen. Einfach vergessen. Er war so fertig und nichts mehr zu gebrauchen. Ich eilte in den nahen Wald, suchte große Stöcke und wir bauten dann ein provisorisches Zelt auf. Da die nächsten 4 Tage wunderschönes Wetter angesagt war, konnten wir dort schließlich auch tatsächlich mit diesem winzigen Zelt schlafen. Es war trotzdem noch ein schöner Urlaub geworden und wir haben noch lange darüber gelacht. Das kann ich mir aber vorstellen, liebe Elisabeth. Wow, wow. Und so einfach mal ein neues Zelt holen, das wäre ja da gar nicht gegangen. Also das war ja da schon eine Geldanlage sozusagen, ein ordentliches Zelt zu haben für eine ganze Familie. Aber schön, dass es dann noch geklappt hat, auch wenn das wahrscheinlich dann so ein bisschen schlaff im Wind hing. Beziehungsweise Wind war ja gar nicht angesagt. War ja schönes Sommerwetter. Toi, toi, toi, alles gut gelaufen.
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0: Schöne Geschichte. 2.40 Uhr ist es. Und auch bei Diana Ross gibt es hier die Kettenreaktion, von der sie singt mit ihrem Chain Reaction.

0: Boat on Mister. Und da sind wir jetzt auch schon in Französisch-Polynesien. Im Pazifischen Ozean nämlich. Und Jürgen freut sich, er hat geschrieben, ich freue mich, ja. Das ist schon mal die Überschrift dieser E-Mail an ard-hetnacht@mdr.de. Und dann geht's weiter. Hallo, hier ist Jürgen. Ich habe eben mit meinem Sohn telefoniert. Er ist seit 3 Jahren auf Nukuheva. Hat dort eine Frau geheiratet und arbeitet als Bäcker in der Bäckerei seines Schwiegervaters. Mein Sohn kommt im September mit seiner Frau nach Deutschland und stellt sie uns dann vor. Liebe Grüße von Jürgen. Und da glaube ich doch, dass da die Freude groß ist. Ja, dann herzlichen Glückwunsch dazu. Und schön, dass es dann nach 3 Jahren dann doch endlich mal dazu gekommen ist, dass der Sohn sich dann rüberkommt und mal die neue Schwiegertochter vorstellt.
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0: Was man alles so für Geschichten mitbekommt hier in der Nacht. Dankeschön an alle Hörer, die sich beteiligen, immer wieder. Und weiter geht's mit Oscar-prämierter Musik. Irene Cara, Flashdance.

So, jetzt sind es noch zweieinhalb Minuten bis zu den 3 Uhr Nachrichten und die Zeit bis dahin gehört diesem Lied hier. Von den Traveling Wilburys, Handle with Care. Jetzt muss ich erstmal gucken, ob es überhaupt aufliegt, aber ja, genau. Ist natürlich geplant und startet jetzt.

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1: Um 3 Uhr mit Ronald Lessig. Wer ist für den versuchten Sprengstoffanschlag mit einer Drohne am Flughafen Leipzig-Halle verantwortlich? Die Bundesregierung will Medienberichten zufolge Anfang der Woche offiziell erklären, dass Russland hinter dem Vorfall steckt und auch ankündigen, wie sie darauf reagieren will. Aus Berlin, Katrin Aue.
2: Auf den Medienbericht hin teilt ein Regierungssprecher mit, man beteilige sich nicht an Spekulationen. Zitat: Relevant ist allein die offizielle Zuordnung, die die Bundesregierung nach eigenem Ermessen und unter Abwägung aller Ermittlungsergebnisse vornimmt. Der Bundeskanzler hatte bei der Regierungsklausur in Neu-Hardenberg diese Woche allerdings schon angekündigt, man werde so wörtlich in Kürze eine Aussage treffen, wer hinter den Drohnenvorfällen in Leipzig stecke. Sie werden dafür bezahlen, sagte Friedrich Merz weiter.
1: Bei dem Referendum in Island über die Wiederaufnahme von EU-Beitrittsgesprächen liegt das Ja-Lager nach ersten Teilergebnissen knapp vorn. Nach Angaben des isländischen öffentlich-rechtlichen Rundfunks stimmten bisher gut 51% für die Aufnahme neuer Verhandlungen mit der Europäischen Union, knapp 49% votierten dagegen. Ein endgültiges Ergebnis liegt noch nicht vor. Sollte sich die Mehrheit für den Vorschlag der Regierung aussprechen, könnten die seit 2013 ausgesetzten Beitragsgespräche mit Brüssel wieder aufgenommen werden. Die Deutsche Bahn will nach einem Medienbericht bis 2030 rund 210 Millionen Euro in sauberere Züge und Bahnhöfe sowie mehr Sicherheit investieren. Bahnchefin Palla sagte der Bild am Sonntag, Sauberkeit, Sicherheit und Komfort sollten zum neuen Standard werden. Geplant ist unter anderem, die Zahl der Reinigungskräfte für Bordtoiletten in Fernzügen zu verdoppeln. Zudem sollen ICE- und IC-Züge bei Grundreinigungen intensiver gesäubert werden. Dem Bericht zufolge hat ein bereits laufendes Programm die Zahl der Störungen an Bordtoiletten um ein Viertel reduziert. Borussia Dortmund ist mit einem Sieg in die neue Fußball-Bundesliga gestartet. Die Mannschaft gewann gegen den Hamburger SV mit 2:0. Zuvor hatte Bundesliga-Neuling Elversberg für eine Überraschung gesorgt. Der Aufsteiger schlug Bayer Leverkusen mit 3:2. Die weiteren Ergebnisse: Leipzig, Mönchengladbach 3:0, Berlin-Frankfurt 3:3, Mainz-Paderborn 0:0 und Köln-Hoffenheim 3:2. Das waren die Nachrichten. Das Wetter in Deutschland. Tagsüber im Nordwesten bewölkt und zeitweise Regen, im Rest des Landes heiter bei 20 bis 29 Grad. Am Montag gebietsweise Schauer, teils kräftig bis 27 Grad. Am Dienstag wechselhaft bis 26 Grad. Es ist 3:03 Uhr.
3: Schönen Dank für die 3 Minuten Nachrichten. Von mir jetzt der Blick auf die Straßen. Hier ist der Verkehrsservice in der ARD-Hitnacht. Und wenn ich es richtig sehe, haben wir hier 4 aktuelle Meldungen. Vorsicht bitte auf der Autobahn 57 weiter zwischen Kreuz Neuss-West und Kreuz Karst. Hier gab es Aquaplaning, weil dort das Wasser auf der Straße steht. Die Autobahn 1 Trier Richtung Köln-Koblenz. Hier ist zwischen Hasborn und Manderscheid nach einem Unfall gesperrt. Die A1 Osnabrück Richtung Bremen ist zwischen Hohldorf und Lohne-Dienklage nach einem Unfall gesperrt. Und Autobahn 42, Emscher Schnellweg, Dortmund Richtung Kamp-Lindfort. Hier ist zwischen Herne-Horsthausen und Herne-Baukau nach einem Unfall gesperrt. Muntere Fahrt für Sie bitte, wenn Sie unterwegs sind, und bleiben Sie gut gelaunt.
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3: Mit Hanno Bauer in Magdeburg und mit dieser Musik im Radio von Ingrid bleibt man auf jeden Fall gut gelaunt.

Achtung bitte, Falschfahrer, der gerade gemeldet wird von der B14 zwischen Fellbach Süd und dem Teiler B14B29 ist ein Falschfahrer auf der Straße. Vorsicht hier in beiden Richtungen. Auf der B14 zwischen Fellbach Süd und dem Teiler B14B29 kommt ein Falschfahrer entgegen.

Da ist das letzte bisschen Luft aus dem Akkordeon rausgequetscht bei Ingrid. Und deswegen nochmal die aktuelle Falschfahrerwarnung für Sie zum Beachten, wenn Sie unterwegs sind auf der B14 Stuttgart-Backnang zwischen Fellbach Süd und dem Teiler B14 B29 ist ein Falschfahrer gemeldet worden. Bitte ganz rechts fahren, nicht überholen. Auf der B14 zwischen Fellbach Süd und dem Teiler B14 B29 ist ein Falschfahrer unterwegs. Vorsicht in beiden Richtungen.

Die Commodores, Night Shift. Wir sind hier bei der Nachtschicht. Also ich sowieso. Viele, die Auto, viele, die Radio hören auch. Und die Autofahrer sind ja quasi auch auf einer Nachtschicht. Deswegen fasse ich jetzt hier einfach nochmal alle vier aktuellen Warnmeldungen zur Stunde zusammen. Es gibt zwei Falschfahrer. Da geht's los auf der Autobahn 8 zwischen Dreieck Friedrichsthal und Zweibrücken Ernstweiler ist ein Falschfahrer unterwegs. Vorsicht hier. Dann auf der B14 zwischen Fellbach Süd und dem Teiler B14 B29 ebenfalls ein Falschfahrer. Und dann haben wir hier zweimal Aquaplan. Planning-Meldungen gerade eben aktualisiert. Vorsicht bitte auf der A57 zwischen Kreuz Neuss-West und Kreuz Karst. Gefährdet Aquaplaning die Fahrt ebenfalls auf der Autobahn 61 zwischen Türnich und Kreuz Kerpen. Aquaplaning-Gefahr hier.

So, zumindest eine Falschfahrermeldung können wir jetzt streichen. Und zwar auf der B14 kein Falschfahrer mehr zwischen Fellbach Süd und Heiler. B14, B29 fährt alles wieder in die richtige Richtung. Und damit geht's uns an der Stelle zumindest erstmal wieder gut. Und allen draußen am Radio wird's jetzt sowieso gleich noch besser gehen mit Westernhagen. Es geht mir gut um 3:20 Uhr.

und Günther. Geht's jetzt auch wieder gut, obwohl sie eine wilde Zeit auf dem Wasser hinter sich hatten? Lieber Hanno, haben Sie geschrieben per E-Mail, herzliche Grüße aus Troense. Dort sind wir heute mit unserem Segelboot gestrandet. Wir hatten keine Chance gegen Wind und Wellen. Dafür heute Abend wunderschöner Himmel als Entschädigung. Wir wünschen eine schöne Nacht und wir sind noch eine ganze Weile dabei, Petra und Günther. Und dann grüße ich euch doch mal ganz lieb zurück. Dankeschön fürs Schreiben an ard-hitnacht@mdr.de und dann natürlich in den nächsten Tagen etwas weniger Wind. Und wie sagt man denn eigentlich beim Segeln? Gute Fahrt oder gut Wind? Also etwas weniger Wind und weniger Wellen wäre natürlich schön für euch.

0: frei und 29 ist es, gleich halb also. Und bei uns jetzt schon mal die Zeit, auf die aktuellen Verkehrsmeldungen zu schauen. Es hat sich nämlich noch was entspannt. Die Lage nämlich auf der Autobahn 8. Im Verkehrsservice der ARD Hitnacht gibt es nämlich die Entwarnung von der Autobahn 8. Kein Falschfahrer mehr zwischen Dreieck Friedrichthal und Zweibrücken Ernstweiler. Fahren alle wieder so, wie sie sollten. Langsam, vorsichtig und in die richtige Richtung. Dann aber bitte weiter Vorsicht auf der Autobahn 57 zwischen Kreuz Neues West und Kreuz Karst. Gefährdet Aquaplaning die Fahrt und ebenfalls Aquaplaning auf der Autobahn 61 zwischen Türnich und Kreuz Kerpen in beiden Richtungen. Die Autobahn 1 Trier Richtung Köln-Koblenz ist zwischen Hasborn und Manderscheid nach einem Unfall gesperrt. Die A1 Osnabrück Richtung Bremen ist zwischen Holdorf und Lohne-Dinklage nach einem Unfall gesperrt. Die A1 Bremen Richtung Hamburg ist zwischen Harburg und Stillhorn wegen Bauarbeiten gesperrt. Die Umleitung führt über die U83. Die A3 Köln Richtung Oberhausen ist zwischen Kreuz Breitscheid und Kreuz Kaiserberg wegen Bauarbeiten gesperrt. Auf der A8 Karlsruhe Richtung Stuttgart ist im Dreieck Leonberg die Überleitung zur A81 Richtung Heilbronn wegen einer Baustelle gesperrt. Die A81 ist zwischen Sindelfingen Ost und Böblingen-Hulb wegen einer Baustelle in beiden Richtungen bis Montagmorgen gesperrt. Berlin, die A100 Stadtring Richtung Wedding ist zwischen Detmolder Straße und Hohenzollern-Damm gesperrt. Die Autobahn 448 Dortmund-Witten Richtung Bochum-West ist zwischen Bochum-Altenbochum und Bochum-Weitmar wegen Bauarbeiten gesperrt. Die A480 ist zwischen Reiskirchener Dreieck und Wettenberg wegen einer Baustelle in beiden Richtungen gesperrt. Und dann noch in Weißkirchen selbst die B45 Dieburg Richtung Hanau. Hier ist in Höhe A3 Hanau wegen Bauarbeiten gesperrt und das Ganze noch bis 5 Uhr morgens. Ihnen unterwegs eine muntere Fahrt durch die Nacht.
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0: Mit Hanno Bauer in Magdeburg.

Hier ist die ARD Hitnacht. Geniale Musik von Prince and the Revolution, Purple Rain. Um 3.42 Uhr. Und Frank aus Bremen-Burg hat mir ja hier eine E-Mail geschrieben. Na, Wahnsinn. Also wenn das stimmt, dann ist es auf jeden Fall was zum Weitererzählen. Und ich gehe mal davon aus, dass es stimmt, denn die Geschichte geht so. Moin, meine schönste Urlaubserinnerung hatte ich 1980 bei einer Ferienpassreise durch Schottland und Irland. Wir hatten dort in einer bestimmten Region 3 Tage Zeit, um herumzuwandern, wo wir wollten. Auf einer Landkarte fand ich einen Ort, der etwas mit einem Songtitel meiner Lieblingsband Thestral Jazz Retail zu tun hatte. Ja, nachts um 3, also nach 3, da kann man Jeffrey Teil auch nicht mehr ganz so gut aussprechen, stelle ich fest. Ja, ich schlug den anderen 5 Leuten vor, dorthin zu wandern und wir zogen los. Dort angekommen wurde es aber Abend und wir wurden von Kriebelmücken überfallen und waren gezwungen, irgendwo eine Unterkunft zu finden. Nach langer Suche kamen wir an ein Haus, aus dem niemand anders als Ian Anderson, der Bandleader von Jeffrey Teil, herauskam. Zuerst war er etwas grimmig und nachdem ich ihm unsere Situation erklärte, ließ er uns in der Scheune seiner Lachsfarm übernachten. Wir schliefen auf weichen Heuballen zwischen Stapeln von Lachsfutter und Geräten zum Scheren von Schafen. Am nächsten Morgen kam er noch mit einer Angel vorbei und ich ließ mir von ihm noch den Weg erklären. Es versteht sich ja von selbst, dass ich den genauen Ort nicht angebe. Für seine Gastfreundschaft, die mir mehr wert war als 1000 Autogramme, möchte ich mich ganz herzlich bedanken. Indem ich sein Haus zu einem Wallfahrtsort mache. Euch allen noch eine schöne Nacht. Frank aus Bremen-Burg. Einsiedler und Wassertiger. Ah, das ist auch gleich noch das chinesische Tierkreiszeichen mit angehängt. Wahnsinnsgeschichte. Ich bedanke mich für diese und ich habe natürlich vollstes Verständnis, dass da die aktuelle Adresse von Ian Anderson nicht bekannt gegeben wurde in dieser Mail. Aber auf jeden Fall interessant, was man so alles erleben kann, wenn man mal unterwegs ist.

Clearly Now, Johnny Nash in der ARD-Hitnacht. Und ich merke, I can see clearly now, dass die Sicht zwar noch klar ist, aber dass die Zunge wohl schon langsam wird und erstmal schlafen gegangen ist bei mir. Ich glaube, ich werde meine Zunge jetzt schon mal mit einem schönen, frisch gekochten Kaffee verwöhnen und wieder wachgurgeln. Sollte doch irgendwie machbar sein.

Achtung bitte, ein neuer Falschfahrer gemeldet von der Autobahn 29 zwischen Sande und Wilhelmshaven. Ist ein Falschfahrer auf der Straße. Achtung bitte auf der A29, deswegen ein Falschfahrer zwischen Sande und Wilhelmshaven. Fahren Sie bitte ganz rechts und überholen Sie nicht. Vorsicht hier in beiden Richtungen.

Die ARD Hitnacht ist hier. 3.51 Uhr ist es. Und Achtung bitte nochmal, wenn Sie unterwegs sind auf der Autobahn 29 zwischen Sande und Wilhelmshaven, kommt Ihnen ein Falschfahrer entgegen. Vorsicht in beiden Richtungen.

0: Um 4 Uhr mit Ronald Lessig. Die Bundesregierung sieht offenbar Russland als Drahtzieher hinter dem Vorfall mit einer Sprengstoffdrohne am Flughafen Leipzig-Halle. Laut Medienberichten will Berlin das in den nächsten Tagen offiziell zur Sprache bringen und auch erklären, wie es reagieren will. Aus der Nachrichtenredaktion Tabea Panda.
1: Medien des Springer Verlages berufen sich auf Personen, die mit dem Vorgang vertraut sein sollen. Demzufolge will die Regierung Merz eigene Maßnahmen gegen Russland mit neuen EU-Sanktionen kombinieren. Womöglich werde sie diese Maßnahmen Anfang kommender Woche ankündigen, zeitlich nah zum EU-Außenministertreffen in Irland am Dienstag. Ein Regierungssprecher nannte die Medienberichte Spekulationen. Wichtig bleibe der Bundesregierung, alle Ergebnisse der Ermittlungen abzuwägen und dann den versuchten Anschlag nach eigenem Ermessen den Tätern zuzuordnen.
0: Bei dem Referendum in Island über die Wiederaufnahme von EU-Beitrittsgesprächen liegt das Ja-Lager nach ersten Teilergebnissen knapp vorn. Nach Angaben des isländischen öffentlich-rechtlichen Rundfunks stimmten bisher gut 51% für die Aufnahme neuer Verhandlungen mit der Europäischen Union. Knapp 49% votierten dagegen. Ein endgültiges Ergebnis liegt noch nicht vor. Sollte sich die Mehrheit für den Vorschlag der Regierung aussprechen, könnten die seit 2013 ausgesetzten EU-Beitrittsgespräche wieder aufgenommen werden. Die Deutsche Bahn will nach einem Medienbericht bis 2030 rund 210 Millionen Euro in sauberere Züge und Bahnhöfe sowie mehr Sicherheit investieren. Bahnchefin Palla sagte der Bild am Sonntag, Sauberkeit, Sicherheit und Komfort sollten zum neuen Standard werden. Geplant ist unter anderem, die Zahl der Reinigungskräfte für Bordtoiletten in Fernzügen zu verdoppeln. Zudem sollen ICE- und IC-Züge bei Grundreinigungen intensiver gesäubert werden. Borussia Dortmund ist mit einem Sieg in die neue Bundesliga-Saison gestartet. Die Mannschaft gewann gegen den Hamburger SV mit 2:0. Aus der Sportredaktion Holger Gerska.
2: Die Dortmunder waren von Anfang an überlegen. Schon nach 9 Minuten traf Gerassi zur Führung. Noch vor dem Seitenwechsel erhöhte der griechische Neuzugang Konstantelias. In der zweiten Hälfte sah der Dortmunder Inacio rot. Der HSV konnte davon aber nicht mehr profitieren. Für die Überraschung des Tages sorgten die Aufsteiger. Die SV Elbersberg hat ihr Bundesliga-Debüt gewonnen mit 3:2 gegen Bayer Leverkusen. Mitaufsteiger Paderborn erkämpfte sich ein 0:0 in Mainz. Standesgemäß mit 3:0 setzte sich Leipzig gegen Mönchengladbach durch. Außerdem trennten sich Union Berlin und Frankfurt 3:3, Köln gewann 3:2 gegen Hoffenheim.
0: Das waren die Nachrichten. Das Wetter in Deutschland. Tagsüber im Nordwesten zeitweise Regen, sonst heiter, 20 bis 29 Grad. Am Montag gebietsweise Schauer bei 18 bis 27 Grad. Am Dienstag im Norden wechselhaft, im Süden heiter bis 26 Grad. Die Zeit 4:03 Uhr.
3: Dankeschön fürs 3-Minuten-Nachrichten-Update von mir, der Blick auf die Straßen im Lande. Hier ist der Verkehrsservice der ARD-Hitnacht. Und es gibt sofort die Entwarnung von der Autobahn 29. Kein Falschfahrer mehr zwischen Sande und Wilhelmshaven. Gut, mal wieder eine abgehakt. Hoffentlich kommen nicht noch so viele hinterher. Vorsicht dann bitte auf der Autobahn 57 weiter zwischen Kreuz Neuss-West und Kreuz Karst. Gefährdet Aquaplaning die Fahrt. Und ebenfalls auf der Autobahn 61 zwischen Thürnich und Kreuz Kerpen. Aquaplaning ist hier möglich. Die Autobahn 1 Trier Richtung Köln-Koblenz ist zwischen Hasborn und Manderscheid nach einem Unfall gesperrt und die Autobahn 1 Osnabrück Richtung Bremen ist zwischen Holdorf und Lohne-Dinklage nach einem Unfall ebenfalls gesperrt. Ihnen unterwegs eine gute Fahrt und fahren Sie nicht in die falsche Richtung.
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3: Für alle, die noch munter sind und munter bleiben wollen, ist hier die ARD-Hitnacht mit Hanno Bauer in Magdeburg. Schönen Sonntag wünsche ich.

Oh, please give me air to breathe. Ja, es gibt schon wieder einen neuen Falschfahrer. Achtung bitte, Falschfahrer direkt in Dortmund auf der Malenkrotstraße zwischen Bärenbruch in Kirchlinde und der Dr. Safir Ali Straße. In Dortmund Mitte kommt ein Falschfahrer entgegen. Bitte ganz rechts fahren, nicht überholen.

Hier ist die ARD-Hitnacht. Auf der Uhr steht 4.12 Uhr in wenigen Sekunden und ich wiederhole noch einmal die Warnung von dem Falschfahrer. Achtung bitte, direkt in Dortmund auf der Malinkrotstraße zwischen Bärenbruch in Kirchlinde und der Dr. Safir Ali Straße. In Dortmund-Mitte ist ein Falschfahrer unterwegs. Vorsicht hier unbedingt in beiden Richtungen.

0: Hier werden die Falschfahrer einfach weggeschnipst. Von Billy Joel, The Longest Time. Ja, es gab ja schon so manche Sendungen, da habe ich Strichliste geführt über all die Falschfahrer, vor denen gewarnt wird im Laufe der 7-Stunden-Sendung. Und alles sind Meldungen, die direkt von der Polizei angegeben sind und die von uns gelesen werden müssen. Und meist sind es die Nächte Freitag zu Samstag und Samstag zu Sonntag, in denen es besonders viele Falschfahrer gibt. Und es gibt für die Häufung vor allem die Erklärung, dass wir in der ARD-Hitnacht eben auch für ein riesiges Sendegebiet die Meldungen bringen. Oder dass es nachts besonders viele Verwirrte gibt, vermutlich sogar welche, die da Mutproben starten. Und wir haben dazu auch gleich noch jemanden gehabt, der sich dazu gemeldet hat.
1: Ja, hallo, hier ist Dieter aus der Eifel, sprich aus Idenheim. Ich höre des Öfteren nachts euren Sender. Das finde ich übrigens toll, was ihr so leistet. Die Musik ist immer schön. Aber langsam regt mich das auf, dass immer diese Geisterfahrer unterwegs sind und heute Nacht sogar mehrere auf verschiedenen Autobahnen. Ich weiß nicht, wie man so dumm sein kann und auf einer Autobahn falsch herumzufahren oder ob das bloße Absicht ist. Ich wünsche euch eine gute Nacht. Tschüss.
0: Ja, also, Dankeschön erstmal noch für diese Wortmeldung. Wobei bei allem ein bisschen was dran sein mag. Und wen es interessiert, es gibt da einen ganz interessanten Forschungsbericht sogar dazu, zu den Falschfahrten. Was denken Sie, von wem wird sowas untersucht? Ja, vom Gesamtverband der Versicherungswirtschaft. Und dort gibt es genau auch den Forschungsbericht abzurufen, für jedermann frei zugänglich. Also wenn Sie einfach mal eingeben im Internet und sich das runterladen, ein PDF, der Gesamtverband der Versicherungswirtschaft mit seinem Forschungsbericht zu Falschfahrten. Sehr interessant übrigens.

0: This is not America. Ja, David Bowie war das mit der Pat Metheny Group. Gleich wird's halb und das ist die Zeit für den Verkehrsservice in der ARD Hitnacht. Achtung bitte, immer noch die Warnung vor dem Falschfahrer in Dortmund auf der Malingrodstraße, wobei die so lang nicht ist, dass da noch sehr lange jemand sein könnte. Zwischen Bärenbruch in Kirchlinde und der Dr. Safir Ali Straße in Dortmund Mitte ist ein Falschfahrer vorhin gemeldet worden. Noch gab es keine Entwarnung, deswegen musste ich den hier nochmal verlesen. Vorsicht bitte weiter auf der Autobahn 61 zwischen Türnich und Kreuzkerpen. Hier gefährdet Aquaplaning die Fahrt. Die Autobahn 1 Trier Richtung Köln-Koblenz ist zwischen Hasborn und Manderscheid nach einem Unfall gesperrt. Die A1 Osnabrück Richtung Bremen ist zwischen Holdorf und Lohne-Dinklage ebenfalls nach einem Unfall schon eine ganze Weile gesperrt. Die Autobahn 1 Bremen Richtung Hamburg ist zwischen Harburg und Stillhorn wegen Bauarbeiten gesperrt. Das Ganze dauert bis morgen ca. 5 Uhr. Umleitung ist die U83. Die A3 Köln Richtung Oberhausen ist zwischen Kreuz Breitscheid und Kreuz Kaiserberg wegen Bauarbeiten gesperrt. Die A3 Würzburg Richtung Nürnberg ist zwischen Kitzingen-Schwarzach und Wiesentheid nach einem Unfall gesperrt. Die Umleitung bitte benutzen, das wären die U5 und die U7. Auf der Autobahn 8 Karlsruhe Richtung Stuttgart ist im Dreieck Leonberg die Überleitung zur A81 Richtung Heilbronn bis morgen früh gesperrt. Die Autobahn 81 ist zwischen Sindelfingen Ost und Böblingen-Hulb wegen einer Baustelle in beiden Richtungen gesperrt. In Berlin, die Autobahn 100 Stadtring Richtung Wedding ist zwischen Detmolder Straße und Hohenzollern-Damm bis morgen gesperrt. Die Autobahn 448 Dortmund-Witten Richtung Bochum-West ist zwischen Bochum-Altenbochum und Bochum-Weitmar wegen Bauarbeiten gesperrt. Die Autobahn 480 ist zwischen Reiskirchener Dreieck und Wettenberg wegen einer Baustelle in beiden Richtungen gesperrt. Und dann in Weißkirchen selbst, die B45 Dieburg Richtung Hanau ist in Höhe A3 Hanau ebenfalls wegen Bauarbeiten gesperrt. Ihnen unterwegs eine gute Fahrt durch die Nacht.
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0: Für alle. Etwas munterer jetzt wieder im Studio ist Hanne Bauer in Magdeburg. Grüß Sie.

0: so schöne Musik mitten in der Nacht. Dieses Duett zwischen Whitney Houston und Enrique Iglesias, Could I Have This Kiss Forever? Zum Wachbleiben gibt es ja gute Gründe. Gute Gründe sind unter anderem zum Beispiel eben der Hörergemeinschaft zu erzählen, was man so erlebt im Leben.
1: Matthias aus Neumünster.
0: Hallo.
1: Also ja, mein Gott, also wir haben ja Sommer und so und den 30. August, also ich mag die dunklen Tage sowieso nicht. Und wenn nachher wieder die Uhren umgestellt werden, auf den 24., auf den 25. Oktober, ich bin überhaupt nicht für die dunklen Tage. Ich bin jetzt auch schon hoch und habe schon mir Kaffee gekocht und so. Also ich stehe auf, wenn die Hähne krähen und so weiter. Ich war mal in der Landwirtschaft tätig und so. Also ich bin überhaupt nicht für diesen Weihnachtskram und diesen ganzen Kram. Ich bin immer froh, wenn morgens um 2:30 die Sonne aufgeht und dann bin ich auch schon hoch. Alles Gute und schöne Grüße aus Neumünster an der Ostsee. Tschüss.
0: Ja, Matthias, ihr hattet ja auf jeden Fall noch sehr lange Tage jetzt natürlich im Sommerhalbjahr. Da ist es ja bei euch im hohen Norden teilweise gar nicht richtig dunkel geworden. Aber ich muss auch mal sagen, ich war auch geschockt, als ich in der letzten Woche dann gesehen habe, wie schon das Weihnachtsgebäck reingefahren wurde in die Supermärkte. Und das liegt jetzt seitdem dort. Und ich weiß gar nicht, ob es irgendjemanden gibt, der sowas kauft. Jetzt schon. Ich kann es mir jedenfalls nicht vorstellen. Hoffen wir mal, dass es noch ein bisschen so schön bleibt und dass jetzt nicht die Unwetter ganz Deutschland überziehen. Also ich glaube, wir haben da in unserer Region dann noch ein bisschen besseres Wetter zu erwarten in den nächsten Tagen als zum Beispiel ganz im Südwesten Deutschlands, wo ja immer wieder neue Regenschauer reinkommen. Also ich wünsche mir auch noch ein bisschen die längeren Tage und die schönen Sommerabende, so wie wahrscheinlich jeder.
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0: 4:40 Uhr ist es. Zeit jetzt für John Farnham. You're the voice.

Was für schöne Musik hier von The Real Thing. You to me are everything. Und das ist doch wunderbar, um in diesen Sonntagmorgen hineinzustarten für alle Frühaufsteher, die sich jetzt gerade aus dem Bett rausquälen. Wir machen jetzt ein bisschen gemütlichere Musik mit einer tollen Story. Sweet 16 nämlich. Billy Idol. Über eine ganz besondere Beziehung.

dieser sehr schönen Filmmusik. Shape of My Heart. Ja, in Herzform geht es jetzt weiter in Richtung Sonntagmorgen. 4.56 Uhr ist das in 4 Minuten. Erst einmal die 5 Uhr Nachrichten nach diesem Song hier von den Dexys Midnight Runners. Come on, Eileen.

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1: Um 5 Uhr mit Ronald Lessig. Wer ist für den versuchten Sprengstoffanschlag mit einer Drohne am Flughafen Leipzig-Halle verantwortlich? Die Bundesregierung will Medienberichten zufolge Anfang der Woche offiziell erklären, dass Russland hinter dem Vorfall steckt und auch ankündigen, wie sie darauf reagieren will. Aus Berlin Katrin Aue.
2: Auf den Medienbericht hin teilt ein Regierungssprecher mit, man beteilige sich nicht an Spekulationen. Zitat: Relevant ist allein die offizielle Zuordnung, die die Bundesregierung nach eigenem Ermessen und unter Abwägung aller Ermittlungsergebnisse vornimmt. Der Bundeskanzler hatte bei der Regierungsklausur in Neu-Hardenberg diese Woche allerdings schon angekündigt, man werde so wörtlich in Kürze eine Aussage treffen, wer hinter den Drohnenvorfällen in Leipzig stecke. Sie werden dafür bezahlen, sagte Friedrich Merz weiter.
1: Bei dem Referendum in Island über die Wiederaufnahme von EU-Beitrittsgesprächen liegt das Ja-Lager nach ersten Teilergebnissen knapp vorn. Nach Angaben des isländischen öffentlich-rechtlichen Rundfunks stimmten bisher gut 51% für die Aufnahme neuer Verhandlungen mit der Europäischen Union, knapp 49% votierten dagegen. Ein endgültiges Ergebnis liegt noch nicht vor. Sollte sich die Mehrheit für den Vorschlag der Regierung aussprechen, könnten die seit 2013 ausgesetzten EU-Beitrittsgespräche wieder aufgenommen werden. Die Deutsche Bahn will nach einem Medienbericht bis 2030 rund 210 Millionen Euro in sauberere Züge und Bahnhöfe sowie mehr Sicherheit investieren. Bahnchefin Paller sagte der Bild am Sonntag, Sauberkeit, Sicherheit und Komfort sollten zum neuen Standard werden. Geplant ist unter anderem, die Zahl der Reinigungskräfte in Bordtoiletten in Fernzügen zu verdoppeln. Zudem sollen ICE- und IC-Züge bei Grundreinigungen intensiver gesäubert werden. Borussia Dortmund ist mit einem Sieg in die neue Bundesliga-Saison gestartet. Die Mannschaft gewann gegen den Hamburger SV mit 2:0. Aus der Sportredaktion Holger Gerska.
3: Die Dortmunder waren von Anfang an überlegen. Schon nach 9 Minuten traf Gerassi zur Führung. Noch vor dem Seitenwechsel erhöhte der griechische Neuzugang Konstantelias. In der zweiten Hälfte sah der Dortmunder Inacio rot. Der HSV konnte davon aber nicht mehr profitieren. Für die Überraschung des Tages sorgten die Aufsteiger. Die SV Elbersberg hat ihr Bundesliga-Debüt gewonnen mit 3:2 gegen Bayer Leverkusen. Mitaufsteiger Paderborn erkämpfte sich ein 0:0 in Mainz. Standesgemäß mit 3:0 setzte sich Leipzig gegen Mönchengladbach durch. Außerdem trennten sich Union Berlin und Frankfurt 3:3. Köln gewann 3:2 gegen Hoffenheim.
1: Das waren die Nachrichten. Das Wetter in Deutschland. Heute im Nordwesten zeitweise Regen, sonst heiter bis wolkig, 20 bis 29 Grad. Am Montag gebietsweise Schauer, 18 bis 27 Grad. Am Dienstag wechselhaft. Es ist 5.03 Uhr.
4: Dankeschön fürs 3-Minuten Nachrichten-Update. Von mir jetzt noch 3 Verkehrsnachrichten hinten an. Hier ist der Verkehrsservice der ARD-Hitnacht. Vorsicht bitte auf der Autobahn 61. Zwischen Türnich und Kreuz Kerpen gefährdet Aquaplaning die Fahrt. Die Autobahn 1 Trier Richtung Köln-Koblenz ist zwischen Hasborn und Manderscheid immer noch nach dem Unfall am Abend gesperrt. Und die Autobahn 1 Osnabrück Richtung Bremen ist zwischen Holdorf und Lohne-Dienklage nach einem Unfall gesperrt. Gute und muntere Fahrt in den Sonntagmorgen hinein.
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4: Mit Hanno Bauer in Magdeburg. Ich wünsche einen schönen Sonntag.

Mrs. Robinson, Simon und Garfunkel in der ARD-Hitnacht, die sie so langsam in Richtung Sonntagmorgen begleitet und das jetzt auch mit einem flotteren Tänzchen von Rick Astley, nämlich Einladung zu She Wants to Dance with Me.

0: So, das ist doch was zum Reinstarten in den Tag, oder? Und nicht nur ich bin wach, so manche anderen sind auch schon am Apparat und das schon eine ganze Weile wohl.
1: Guten Morgen, hier ist Roland aus Kreuzheim, hallo. Bin gerade aufgestanden, höre gute Musik von euch, gerade Hitnacht. Und finde es auch jede Nacht super und freue mich immer drauf und ist echt cool. Danke, ciao.
0: Ja, danke, ciao auch für den freundlichen Anruf. Und natürlich einen schönen Sonntag wünsche ich jetzt mit Musik von Zucchero, My Love. In der ARD Hitnacht, 5.15 Uhr steht auf der Uhr. Das ist das zum etwas sanfter Aufstehen an einem Sonntagmorgen.

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0: Chris Rea, looking for the summer. 5.30 Uhr soll er doch mal schön nach dem Sommer weiter suchen. Heute wird es wahrscheinlich eher ein regnerischer Tag. Hier ist der Verkehrsservice in der ARD. Hitnacht, Vorsicht bitte auf der Autobahn 61 zwischen Thürnich und Kreuzkerpen, gefährdet Aquaplaning die Fahrt. Die A1 Trier Richtung Köln-Koblenz ist zwischen Hasborn und Manderscheid nach einem Unfall gesperrt. Die A1 Osnabrück Richtung Bremen ist zwischen Holdorf und Lohne-Dinklage nach einem Unfall gesperrt. Das war's auch schon. Falls Sie unterwegs noch was anderes sehen, dann wünsche ich, dass Sie gut durchkommen und wünsche auf jeden Fall eine gute Fahrt in den Sonntagmorgen hinein. Fahren Sie vorsichtig.
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0: Ein Stündchen noch mit Hanno Bauer in Magdeburg.

Die Königin der Herzen spielt hier schon am frühen Sonntagmorgen an den Herzen herum. Ja, genau so ist es. Der letzte Sonntag im August beginnt so langsam. 5.38 Uhr ist es. Und weil es ja noch so früh ist, machen wir jetzt mal den kleinen Tempowechsel und gehen den Tag mal etwas langsamer an. Jetzt mit dieser herrlichen Musik. Without You.

Kolesk, Take Me Where the Sun is Shining. Da ist der Auftrag doch jetzt erfüllt. Wir sind nämlich an dem Punkt, wo die Sonne langsam wieder scheinen könnte, wenn die Wolken nicht wären und der Regen. Aber darüber reden wir jetzt nicht. Ich bin Hanne Bauer, wünsche einen schönen Sonntag, auch wenn sich die Sonne rar macht an diesem Tag.

0: Einen schönen guten Morgen an diesem Sonntag. Es ist ganz genau um 6 und Christine Streicher hat jetzt das Wichtigste für Sie.
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2: Nach 4 Wochen unbefristetem Streik hat die Belegschaft des Wärmepumpenzulieferers Kelvion in Wilchwitz im Altenburger Land einen Sozialtarifvertrag durchgesetzt. Wie die IG Metall mitteilte, nahmen die Beschäftigten ein Angebot des Managements an. Die Gewerkschaft spricht von einem historischen Erfolg. Die rund 250 Beschäftigten erhalten unter anderem Abfindungen, eine Transfergesellschaft und Schutz vor betriebsbedingten Kündigungen bis Ende des Jahres. Dann soll das Werk geschlossen und ein neuer Investor gefunden werden. Das Thüringer BSW hält an seinem Sonderparteitag am 6. September fest. Trotz Kritik aller anderen Landesverbände sei eine Verlegung derzeit nicht geplant, teilte die Landesgeschäftsführung mit. Der Parteitag fällt auf den Tag der Landtagswahl in Sachsen-Anhalt. Das Thüringer BSW will bei dem Parteitag diskutieren, ob es die Brombeer-Koalition unter Ministerpräsident Mario Vogt weiter mitträgt. Tausende Kleinanleger, darunter viele Thüringer, bangen um ihr Geld nach der Insolvenz des Schweizer Unternehmens Life Forestry. Nach Recherchen von MDR Thüringen hatten bis zu 7000 Menschen rund 200 Millionen Euro in Teakholzplantagen in Südamerika investiert. Als die ersten Bäume gewinnbringend geerntet werden sollten, meldete das Unternehmen Konkurs an. Nun kämpfen die Betroffenen mit einer Interessengemeinschaft in Leipzig und Anwälten um Entschädigungen. Sie sehen sich getäuscht. Die Finanzaufsicht BaFin und Verbraucherschützer hatte bereits vor den Teakbaumanlagen gewarnt. Im Saale-Holzland-Kreis ist eines der größten Bürgerenergieprojekte Thüringens offiziell ans Netz gegangen. Auf dem früheren Agrarflugplatz Göritzberg bei Bürgel erzeugt ein neuer Bürgersolarpark künftig Strom für etwa 2000 Haushalte. An dem Projekt sind rund 1500 Menschen aus 3 Energiegenossenschaften beteiligt. Den erzeugten Strom nehmen die Stadtwerke Jena ab. Weil nicht die gesamte Energie eingespeist werden kann, soll demnächst noch ein Batteriespeicher entstehen. Die Deutsche Bahn will bis 2030 rund 210 Millionen Euro für mehr Sauberkeit und Sicherheit investieren. Wie die Bild am Sonntag berichtet, soll damit das bestehende Sofortprogramm gegen Schmutz und Vandalismus verlängert werden. Geplant ist demnach unter anderem die Zahl der Reinigungskräfte für Bordtoiletten in Fernzügen auf 220 zu verdoppeln. Außerdem sollen ICE- und IC-Züge bei Grundreinigungen intensiver gesäubert werden. Laut dem Bericht konnte die Zahl der Störungen an Bordtoiletten bereits um ein Viertel gesenkt werden. Und noch zum Sport. Borussia Dortmund kann einen gelungenen Start in die neue Bundesliga-Saison feiern. Der BVB gewann das Abendspiel gegen den Hamburger SV mit 2:0. Das waren die Nachrichten. 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
3: Danke dir, Christine. So, wir schauen auf das Wetter für Thüringen heute für Sonntag, den 30. August. Wird ein schöner Tag heute, eine freundliche Mischung aus Sonne und Wolken. Dazu bleiben einzelne Schauer möglich. Das höchste Schauerrisiko besteht heute tatsächlich im Eisfeld und im Südharz. Temperaturen sehr mild, 23 bis 27 Grad, vor allem am Nachmittag dann windig. In höheren Lagen sogar stürmische Böen aus Südwest möglich. Morgen dann zum Start in die neue Woche, da ziehen die letzten Schauer der Nacht ab. Dann zeigt sich auch mal länger die Sonne. Gegen Mittag dann neuer Regen, örtlich auch Gewitter bei bis 24 Grad. Weiterhin windig und am Dienstag geht es dann überwiegend freundlich und trocken weiter und kühlt sich ganz leicht ab. Damit 6:04. Hier sind die aktuellen Verkehrsmeldungen. Das sieht für einen Sonntagmorgen so aus, wie es aussehen muss. Nämlich schön, keine Störung heißt für Sie freie Fahrt und auch keine Blitzer. Falls Sie doch schon was entdeckt haben, dann klingeln Sie gerne durch. Wir sind schon da und wach. Kostenfrei ist das im MDR Thüringen Verkehrszentrum unter der 0800 218 1600. Ich sage Dankeschön allen unterwegs, eine gute und sichere Fahrt und Ihnen einen schönen Sonntag, schönes Wochenende. Heute Morgen mit mir, Amelie Urbanschik. Guten Morgen und schön, dass Sie da dabei sind.
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allerdings nur keine Herzschmerzen heute. Guten Morgen an diesem Sonntag, dem 30. August. Ach, und ich habe gerade gedacht, so ein Start in den Tag hat schon was Magisches, wenn alle noch schlafen und so ganz vereinzelt Menschen unterwegs sind. Als ich heute Morgen gestartet bin, da hat die Bäckerei-Fachverkäuferin an der Ecke schon gewuselt und hat Brote einsortiert und Brötchen. Und ich dachte, ach, ist das schön eigentlich, ja. Und draußen war es ganz mild heute Morgen. Ich hatte das Gefühl, es riecht auch nach Äpfeln, also so richtig nach Spätsommer, nach Garten, vielleicht auch ein bisschen nach Herbst, der schon mal vorsichtig um die Ecke lugt. Oder es hat bei mir in der Straße schon jemand Apfelkuchen gebacken. Also falls ja, wir würden auch ein Stück nehmen hier in der Redaktion mit ein bisschen Sahne obendrauf, denn so darf ein Sonntag sein. Und vielleicht unternehmen Sie heute noch was Schönes, tut immer der Seele gut, so ein Sonntagsausflug, vielleicht haben Sie schon einen Plan. Und wenn nicht, dann werfen Sie gerne einen Blick in unsere MDR Thüringen App. Da haben wir jede Menge Tipps für Sie, was Sie heute Schönes in Thüringen alles anstellen können. Und wenn Sie sich nicht entscheiden können, dann machen Sie es einfach wie wir. Erstmal einen Kaffee, einen kurzen Moment Zeit nehmen und dann schnick, schnack, schnuck. Das hilft immer. Und gute Musik sowieso. So, wir entscheiden uns jetzt für Supertramp, Take the Long Way Home und dazu einen heißen Kaffee. Und Musik für den Sonntagmorgen. Guten Morgen.

0: Guten Morgen, 7:50. Und herzlichen Glückwunsch, da hat sich wohl gerade sehr erfolgreich der erste Ohrwurm des Tages eingenistet.
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2: Nach 500 Geburten hat die Hebamme aufgehört zu zählen. Sie weiß nicht, wie vielen Müttern sie geholfen hat, ihre Kinder zur Welt zu bringen. An die meisten erinnert sie sich, an manche besonders. Davon erzählt sie mir. Von dieser Geburt, die im Badezimmer passiert ist. Ja, passiert ist das richtige Wort. Die Mutter hatte keine Chance mehr, es bis auf ein Bett zu schaffen. Das Kind wurde auf dem Fußboden im Bad geboren. Später, erzählt sie, hat der Großvater die Kachel herausgenommen, auf der das Kind seine erste Berührung mit dieser Welt hatte. Dann hat er in das Quadrat ein Mosaik gelegt, lauter kleine bunte Teile. Großväter können sowas. Das Leben ist eben keine Kachel, nie aus einem Guss, selten mit geraden Kanten und auch nicht auf Hochglanz poliert. Eher ein Mosaik, zusammengesetzt aus Begegnungen. Nicht jede wird zum Mosaikstein, aber manche legen sich dann doch ins Fundament des Lebens, werden zum festen Grund, auf dem sich gehen lässt. Bunt, so hat die Hebamme das Mosaik in Erinnerung. Und so soll auch das Leben sein. Ob der Großvater auch Scherben verwendet hat, solche, die wir aufheben, wenn wir am Strand nach Muscheln suchen, blau vielleicht oder grün, rundgeschliffen vom Sand und vom Wasser, als Zeichen, wie zerbrechlich das Leben sein kann? Es sind die Erfahrungen, durch die wir die Dinge in einem anderen Licht sehen, als schauten wir durch gefärbtes Glas. So genau hat die Hebamme das Mosaik nicht mehr vor Augen, aber wie verletzlich das Leben sein kann, nach wie viel Zärtlichkeit es verlangt, wer wüsste das besser als eine Hebamme? Einen schönen Sonntag wünscht Ralf-Uwe Beck, evangelisch und aus Eisenach.
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1: Mit Katja Bohmeier, guten Morgen. Westhausen. Ein Großbrand hat eine Reithalle bei Westhausen im Eichsfeld komplett zerstört. Laut Polizei wird der Schaden auf rund 1 Million Euro geschätzt. Das Feuer war gestern Vormittag ausgebrochen. Nach Angaben der Feuerwehr kämpften mehr als 180 Feuerwehrleute gegen die Flammen. Ein Übergreifen des Feuers auf einen angrenzenden Pferdestall konnte verhindert werden. Erfurt. Das Freibad in Möbisburg beendet heute als Erfurts erstes Freibad die Badesaison. Das sanierte und wiedereröffnete Bad war erst Anfang Juni in die Saison gestartet und zählte nach Angaben der Stadtwerke bis jetzt mehr als 31.400 Besucher. Das waren laut der SWE Bäder GmbH rund 2.500 mehr als gedacht. Das Bad in Möbisburg ist heute noch geöffnet. Bad Langensalza, die Handballfrauen des Thüringer HC haben im Pokal ein schweres Los gezogen. Der THC trifft im Achtelfinale zu Hause auf den deutschen Meister Blomberg-Lippe. Das ergab die Auslosung am Abend. Das Achtelfinale ist für das erste Oktoberwochenende angesetzt. Das war das Wichtigste aus den Thüringer Regionen. 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
2: Ganz lieben Dank, Katja. So, wir haben es kurz nach 6:30. Wir schauen mal auf das Wetter zusammen. Das sieht ganz gut aus, was da heute kommt. Es wird ein sehr schöner Mix aus Sonne und Wolken. Vereinzelt können Schauer möglich sein. Und wenn, dann im Eichsfeld und im Südharz. Die Temperaturen heute nochmal sehr mild, 23 bis 27 Grad. Gegen Nachmittag wird es dann sehr windig. In höheren Lagen sogar zum Teil stürmische Böen aus Südwest, die mit dabei sind. Auch morgen nochmal windige Wetter, dazu Restregen morgen früh, gegen Mittag neuer Regen, örtlich auch Gewitter bis 24 Grad, das sind die Maximalwerte und am Dienstag geht es dann überwiegend freundlich und trocken weiter bei etwas kühleren Temperaturen. 6.32 Uhr. Hier sind die aktuellen Verkehrsmeldungen und mein Monitor ist genauso leer wie vorhin vor einer halben Stunde. Nichts los, keine Störungen und auch keine Blitzer. Und das ist auch gut so, aber falls Sie doch was entdecken sollten, dann melden Sie es gerne kostenfrei im MDR Thüringen Verkehrszentrum unter der 0800 218 1600. Dafür bin ich Ihnen sehr dankbar und auch, dass Sie mit uns in den Tag starten. Ich wünsche Ihnen einen schönen Sonntagmorgen und genießen Sie Ihr Wochenende.
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0: geballte Frauenpower hier am Sonntagmorgen im Radio. Die Eurythmics, Thorn on My Side und auch hier in der Redaktion. Alles Mädels. Gut, den Mike aus der Technik wollen wir nicht vergessen. Und Ihnen damit einen wunderschönen guten Morgen um gleich 6.40 Uhr.
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0: Rund 20 Monate lang war die Klosterkirche auf dem Kerbschenberg in Dingelstedt wegen Umbau geschlossen. Jetzt kehrt endlich wieder Leben ein in das Gotteshaus. Heute Nachmittag wird die frisch sanierte Kirche mit einem Festgottesdienst und der Weihe des neuen Altars wieder eröffnet. Und MDR Thüringen-Reporterin Marie-Therese Engemann hat sich die Kirche vorab schon mal für uns angeschaut.
2: Dort, wo einst drei Beichtstühle standen, geht es jetzt durch drei große verglaste Türen raus auf die Terrasse mit Blick in den Klostergarten. Im Altarraum wird der Tabernakel angestrahlt, also der Schrank, in dem die geweihten Hostien aufbewahrt werden. Die Marienkapelle ist in tiefes Blau getaucht und der Taufstein ist ein Findling. Die Kirche ist hell, modern und mehr als nur ein Ort für Gottesdienste. Cornelia Schimmeck vom Bistum Erfurt erzählt, was es noch zu entdecken gibt.
3: Wir haben hier in der Kirche an der Seite eine sogenannte Lebenslinie, nennen wir das. Das sind Magnete. Die kann man nutzen, um zu gestalten. Ja, etwas dran zu hängen. Ne? Bilder, Blätter. Wir haben auch die Möglichkeit, diesen Altar zum Beispiel zu nehmen und einen Teil des Altares an die Seite zu stellen, sodass man dann mit der Terrasse diesen Raum innen und außen nutzen kann.
2: Auch die Bänke sind nicht fest verbaut, sondern leicht und handlich und können drinnen und draußen aufgestellt werden. Also eine offene Kirche der Begegnung, erklärt Melanie Schnur vom Familienzentrum Kerbscher Berg.
4: Die soll genutzt werden für natürlich Gottesdienste. Gar keine Frage, das ist das Hauptmerkmal. Aber auch für Konzerte, Ausstellungen von verschiedenen Künstlern. Wir werden sicherlich hier auch mal ein Familienkino, ein Kirchenkino hier haben, ein Kirchencafé. Natürlich auch immer mit dem Hintergrund, diesen sakralen Ort immer noch auch wertzuschätzen.
2: Und das soll mit Gottesdiensten für die ganze Familie gelingen.
4: Unsere Gottesdienste sind auch so ausgelegt, dass die Kinder von Anfang an bis zum Ende mitmachen. Und es ist nicht nur so, dass Familienkirche heißt, wir sind nur auf Kinder ausgelegt, sondern es gehen ganz viele Großeltern raus und sagen nach der Messe, boah, das haben wir gar nicht gewusst, das haben wir bislang noch nicht so verstanden. Und das ist auch für mich total spannend, immer noch mal so mitzubekommen.
2: Ein Ort also, der nicht nur Familien zusammenbringt, sondern auch Menschen, Glaube und Natur.
0: Und die Altarweihe mit Bischof Ulrich Neimeyer beginnt heute um 14 Uhr. Anschließend wird im Klostergarten dann weitergefeiert, natürlich mit Musik, Essen und vielen Angeboten für die Kleinsten. Und gleichzeitig feiert das Familienzentrum Kerbscher Berg sein 30-jähriges Bestehen.
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Ganz geschmeidig, der Lionel Richie, Say You Say Me. Guten Morgen um 6.50 Uhr, 10 Minuten vor 7 und ich freue mich immer, wenn Neil Young mal wieder auf seinem Dachboden oder im Keller rumstöbert, in seiner alten Scheune wieder irgendwas ausgräbt. Das hat er tatsächlich wieder gemacht, nämlich seinen eigenen musikalischen Dachboden geplündert und hat dabei einen wirklich schönen Schatz gehoben, nämlich einen Song namens Casting Me Away From You. Den hat er wohl schon 1965 geschrieben, da war er gerade mal 19 und so klingt er. Ich lieb's. Bin jetzt schon großer Fan. Naja, jetzt 61 Jahre später hat er sich wohl just an diesen Song erinnert, wie das manchmal so ist im Alter. Hat ihn rausgekramt, neu aufgenommen für sein kommendes Album Second Song. Und das erscheint übrigens schon nächsten Monat am 19. September. Juchz und oh Freude, sage ich Ihnen und habe dann wieder eine neue CD im Auto. Und bis dahin begnügen wir uns einfach mit guter Musik von einem Neil Young Klassiker. Lieblingsmusik. Cinnamon Girl. Guten Morgen.

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2: Schwupps, auf die Sekunde. Guten Morgen, es ist um 7, es ist Sonntag und Christine Strecher hat jetzt das Wichtigste.
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3: 4 Wochen lang haben die Beschäftigten des Wärmepumpenzulieferers Kelvion in Wilchwitz im Altenburger Land für einen Sozialtarifvertrag gestreikt. Nun ist der Arbeitskampf beendet. Nach Angaben der Gewerkschaft haben die Mitarbeiter ein Angebot des Managements angenommen. Aus der MDR Thüringen Nachrichtenredaktion Jana Münchhoff.
4: Die rund 200 Beschäftigten des Werks im Altenburger Land kehren morgen an ihre Arbeitsplätze zurück. Zuvor hatten Gewerkschaft und Unternehmensführung bis in den späten Freitagabend verhandelt. Das Ergebnis: ein Sozialtarifvertrag mit Abfindungen, eine Transfergesellschaft und ein Verzicht auf betriebsbedingte Kündigungen bis Ende des Jahres. Dann soll das Werk geschlossen und ein Investor gefunden werden. Die Gewerkschaft spricht von einem historischen Erfolg.
3: Das Thüringer BSW hält an seinem Sonderparteitag am 6. September fest. Trotz Kritik aller anderen Landesverbände sei eine Verlegung derzeit nicht geplant, teilte die Landesgeschäftsführung mit. Der Parteitag fällt auf den Tag der Landtagswahl in Sachsen-Anhalt. Das Thüringer BSW will bei dem Parteitag diskutieren, ob es die Brombeer-Koalition unter Ministerpräsident Mario Vogt weiter mitträgt. Tausende Kleinanleger, darunter viele Thüringer, fürchten um ihre Geldanlagen in südamerikanisches Teakholz. Die Langfristinvestments waren über das Unternehmen Life Forestry vertrieben worden. Als erste Bäume gewinnbringend geerntet werden sollten, hat das Schweizer Unternehmen Konkurs angemeldet. MDR Thüringen-Reporter Carsten Heuke hat den Fall recherchiert.
5: Handwerker, Lehrerinnen, Landwirte oder Künstler, alle wollten nachhaltig und sicher investieren. Bis zu 7.000 Anleger haben zusammen um die 200 Millionen Euro gezahlt. Life Forestry hatte mit Renditen von bis zu 12% jährlich geworben. Nun kämpfen die Betroffenen mit einer Interessengemeinschaft in Leipzig und Anwälten um ihr Geld. Aus deren Sicht wurden die Anleger getäuscht und haben Schadenersatzansprüche. Der ehemalige Geschäftsführer des Konkursunternehmens weist das zurück, hat aber keine Fragen von MDR Thüringen beantwortet.
3: Im Saale-Holzland-Kreis ist eines der größten Bürgerenergieprojekte Thüringens offiziell ans Netz gegangen. Auf dem früheren Agrarflugplatz Göritzberg bei Bürgel erzeugt ein neuer Bürgersolarpark künftig Strom für etwa 2000 Haushalte. An dem Projekt sind rund 1500 Menschen aus 3 Energiegenossenschaften beteiligt. Den erzeugten Strom nehmen die Stadtwerke Jena ab. Die Deutsche Bahn will bis 2030 rund 210 Millionen Euro für mehr Sauberkeit und Sicherheit investieren. Wie die Bild am Sonntag berichtet, soll damit das bestehende Sofortprogramm gegen Schmutz und Vandalismus verlängert werden. Geplant ist unter anderem, die Zahl der Reinigungskräfte für Bordtoiletten in Fernzügen auf 220 zu verdoppeln. Außerdem sollen ICE- und IC-Züge bei Grundreinigungen intensiver gesäubert werden. Laut dem Bericht konnte die Zahl der Störungen an Bordtoiletten bereits um 1/4 gesenkt werden. Und noch zum Sport. Borussia Dortmund kann einen gelungenen Start in die neue Bundesliga-Saison feiern. Der BVB gewann das Abendspiel gegen den Hamburger SV mit 2:0. Das waren die Nachrichten. 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
2: Lieben Dank, Christine. So, wir schauen aufs Wetter für Thüringen und es wird heute schön. Genießen Sie diesen Sonnentag, diesen Sonntag. Es gibt viel Sonne für uns, mal ein paar Wolken dazwischen, ganz vereinzelt Schauer. Wenn dann im Eichsfeld und Südharz, dazu Höchsttemperaturen 23 bis 27 Grad. Vor allem am Nachmittag sehr windig mit einem Starkbögen, in höheren Lagen stürmischen Südwestwind. Ja, und morgen der Start in die neue Woche. Der wird dann schön. Erstmal ziehen die Schauer aus der Nacht ab. Dann gibt es länger Sonne ab Mittag, Nachmittag. Dann stellenweise Schauer und Gewitter bei bis 24 Grad. Bleibt es windig. Und am Dienstag überall überwiegend freundlich trocken. Und es wird leicht kühler. 7:04. Kurzer Blick auf die Straße. Hier sind die aktuellen Verkehrsmeldungen. Sieht gut aus, keine Störung und auch keine Blitzer. Oh, falls Sie doch noch schon was gesehen haben, noch oder schon, ist egal. Kostenfrei anrufen im MDR Thüringen Verkehrszentrum. Das ist die Nummer des Glücks zum Glück. Die 0800 218 1600. Ich sage Dankeschön und gute Fahrt und allen anderen einen schönen Start in den Sonntag. Schönes Wochenende. Guten Morgen.
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0: Das war tatsächlich mal der Hit des Jahres. Platz Nummer 1 aus dem Jahr 85, Pearl und Zeit, die nie vergeht, in der DDR. Und anscheinend kam der Song 1988 nochmal raus, aber unter dem Namen des Pearl-Sängers Michael Barakowski. Aber ich habe festgestellt, die letzte Version ist 15 Sekunden länger als die erste. Können Sie übrigens auch auf Ukulele spielen.
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0: Zumindest geht das in Jena ziemlich gut. Jena ist an diesem Wochenende nämlich im Ukulele-Fieber. Und wenn Sie jetzt vielleicht denken, Ukulele, das war ein Instrument, aber was war das eigentlich? Klingt so. Schon cooler Sound, oder? Wenn man es kann. Ja, zu hören übrigens beim Thüringer Ukulele-Fest in Jena. Da kommen aber nicht nur ganz viele Ukulele-Spieler zusammen, hat uns Mitorganisator Philipp Scheffler verraten.
2: Wir versuchen auch immer so einfach andere Sachen, auch andere Communities mit einzubeziehen. Also zum Beispiel beim abschließenden Singen und Musizieren im Planetarium am Sonntag um 10, da kommt auch der Kneipenchor. Die singen sozusagen ihre Lieder und man singt und spielt gemeinsam. Aber wir haben eben auch diese Chorsänger mit dabei.
0: Ach, wunderschön. Und Sie möchten vielleicht hören, wie das klingt, wenn Ukulele auf Kneipenchor trifft, dann sind Sie ab um 10 im Planetarium in Jena ganz richtig. Und weiter musiziert wird dann 2 Stunden später beim Ukulele-Picknick am Johannesfriedhof. Ganz viel Spaß heute dort.
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0: Pussycat, Mississippi. Guten Morgen um 7.21 Uhr. Können Sie sich noch erinnern an die Zeit, da waren Nachtzüge in Europa eigentlich gang und gäbe? Sie sind von Thüringen an die Ostsee gefahren, auch von Moskau nach Warschau, nach Berlin oder eben auch von Paris nach Wien. Dann kam die Zeit des Flugzeugs und die Nachtzüge sind so ganz langsam verschwunden. Seit ein paar Jahren sind sie wieder im Kommen und MDR Thüringen-Reporter Markus Wetterauer ist mitgefahren für unseren Podcast Abenteuer Eisenbahn.
1: Berlin, Bahnhof Gesundbrunnen. Langsam zieht die E-Lok den Nachtschnellzug D300 in die Dunkelheit. Das Ziel? Kopenhagen, Malmö, Stockholm. Im Zug sind Reisende wie Nils, 18 Jahre, in den Sommerferien auf dem Weg nach Schweden.
2: Ich möchte ein bisschen rumwandern in der Natur und dort einfach wild campen. Bin alleine unterwegs und will einfach ein bisschen Erfahrung sammeln und auch ein bisschen Zeit mit mir selber verbringen.
1: Weil er nicht so viel Geld hat, hat er einen Platz im Sitzwagen gebucht. Nicht so bequem wie der Liegewagen, aber auf ein bisschen Schlaf hofft er trotzdem.
3: Schönen guten Abend, liebe Fahrgäste. Hier spricht Max, euer Zuführer.
1: Nicht alles läuft heute nach Plan. Im Wagen 215 funktioniert die Stromversorgung nicht richtig. Kein Licht, keine Klimaanlage, keine Toiletten. Deshalb müssen die Fahrgäste von dort in anderen Abteilen unterkommen. Zum Beispiel bei Jan und seinem Sohn Clemens.
4: Wir hatten ja ursprünglich so ein 6-Mann-Abteil für 2 Leute gebucht. Aufgrund dieser ganzen Umstände hier sind wir jetzt ja nur zu 5. Jetzt wird es dann kuschelig, würde ich sagen. Jo.
1: In jedem Abteil sind 6 Liegen. 2 Meter lang, 70 Zentimeter breit. Jeweils 3 übereinander rechts von der Tür und 3 links davon. Kissen, Decken, frische Laken liegen bereit. Man muss aber alles selbst beziehen. Wenn sich alle im Abteil dann eingerichtet haben, heißt es entweder Augen zu und durch, schlafen oder die neuen Reisebekanntschaften kennenlernen, sagt Schaffner Max.
5: Ich habe schon oft gesehen, dass Leute da noch Telefonnummer getauscht haben oder ja, wir sehen uns auf der Rückfahrt oder so. Das, glaube ich, passiert im Flugzeug oder im Bus nicht so wie im Zug.
1: Der D300 rollt durch die Dunkelheit. In der Morgendämmerung erreicht der Zug Malmö fast auf die Minute pünktlich. Nach einer Weile geht es dann weiter nach Stockholm. Alles in allem fast 1500 Kilometer. Auf einer der längsten Nachtzugstrecken in Europa.
0: Ach, ist das schön. Ich könnte dem Markus stundenlang zuhören. Also Nachtzüge verbinden nicht nur Städte, sondern eben auch Menschen miteinander, haben wir gerade gehört. 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
3: Mit Katja Bohmeier, guten Morgen. Schmölln, die Freiwillige Feuerwehr, bekommt moderne Technik. Der Stadtrat hat beschlossen, ein neues Tanklöschfahrzeug zu kaufen. Es soll einen reparaturanfälligen Feuerlöschwagen von 1997 ersetzen. Das neue Fahrzeug kostet nach Angaben der Stadt rund 470.000 Euro. Dingelstädt, mit einem Festgottesdienst und einer Altarweihe wird am Nachmittag die Kirche auf dem Kerpschenberg wiedereröffnet. Die ehemalige Franziskanerkirche wurde laut Bistum Erfurt für rund 1,7 Millionen Euro saniert und umgebaut. Neben Gottesdiensten für die ganze Familie sollen dort künftig auch Konzerte und Ausstellungen stattfinden. Apolda, in der Stadt sind heute zahlreiche Straßen gesperrt. Grund ist der Apolda Triathlon. Behinderung gibt es laut Stadt unter anderem in der Alexanderstraße, der Harrisener und der Promenadenstraße. Der Triathlon findet unter anderem im Freibad und im Hans-Goipel-Stadion statt. Die Radstrecke führt über anliegende Straßen. Der erste Wettbewerb startet 9 Uhr, der letzte gegen 15.15 Uhr. Ausgerichtet wird der Triathlon vom Ausdauersportclub Apolda. Das war das Wichtigste aus den Thüringer Regionen. 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
4: Dankeschön, liebe Katja. So, wir gucken auf das Wetter für Thüringen. Wird schön heute. Ein schöner Sonntag zum Genießen. Viel Sonne gibt's jetzt schon. Peter Rudolf meldet uns aus Sondershausen auch Sonne. 18,6 Grad, Nordostwind und einzelne größere Wolkenfelder, keine Niederschläge. Ja, liebe Grüße. Und wenn ich mal so Richtung Possen gucke, den sehe ich sogar von hier, dann winke ich mal Richtung Sondershausen und Peter, Sie können ja zurückwinken. Ja, wird schön. Also wie gesagt, viele Wolken sind dabei, vereinzelt kann es Regen geben, höchstens wenn dann im Eichsfeld und Südharz 23 bis 27 Grad heute. Vor allem am Nachmittag dann sehr wenig mit zum Teil starken Böen aus Südwest. Morgen der Start in die neue Woche. Erstmal gibt es noch Restregen aus der Nacht, dann länger Sonne. Ab Mittag, Nachmittag dann neue Schauer, vereinzelt auch Gewitter dabei. 20 bis 24 Grad und weiter windig. Und am Dienstag überwiegend freundlich trocken und es wird leicht kühler. 7.32 Uhr. Hier sind die aktuellen Verkehrsmeldungen. Immer noch sehr schön ruhig auf den Straßen. Keine Störungen und auch keine Blitzer. Falls Sie was sehen, Sie wissen es, geben Sie es durch. Wir sind da kostenfrei im MDR Thüringen Verkehrszentrum unter der 0800 218 1600. Dankeschön, gute Fahrt, schönen Sonntag, guten Morgen.
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0: ist schon verrückt, wie harmonisch eine Band klingen kann. Und dabei hätten sie sich am liebsten umgebracht auf der Bühne. Die Eagles Line Eyes. Guten Morgen um gleich 7.40 Uhr.
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0: Normalerweise proben Chöre oder Orchester ja regelmäßig zusammen. Nicht so die Instrumentalisten und Sänger, die beim Werkstattkonzert des Sondershäuser Verbands mitmachen. Sie sind für dieses Wochenende aus ganz Deutschland und Österreich zusammengekommen, um gemeinsam Musik zu machen. Und heute Vormittag können Sie das Ergebnis hören. MDR Thüringen-Reporterin Marie-Therese Engemann weiß, was sie da erwartet.
2: Unter dem Motto vom Studentenlied zur Filmmusik gibt es ein abwechslungsreiches Programm. John Powells Filmmusik How to Train Your Dragon, Tschaikowskis Walzer aus Dornröschen und klassische Studentenlieder wie Student sein, wenn die Veilchen blühen, sind nur einige wenige Beispiele. Das Werkstattkonzert ist ein Vorgeschmack auf das 160. Jubiläum des Sondershäuser Verbandes im kommenden Jahr. Musikwartin Theresa Harling.
3: Und dann treffen wir uns alle. Wir treffen uns diesmal zu 4 Probenwochenenden. Wir haben im April in Göttingen gestartet, jetzt in Sondershausen, dann im November in Marburg, dann nächstes Jahr Generalprobenwochenende und dann Pfingsten das große Konzert.
2: Das Besondere, die Musiker üben überwiegend alleine zu Hause. Das Ergebnis der gemeinsamen Probe ist am Sonntag im Achteckhaus zu hören. Für die Musiker ein besonderer Ort.
3: Das Achteckhaus ist ein Ort, in dem jeder, der irgendwas mit Musik zu tun hat, unbedingt mal spielen will. Das ist einfach ein wunderschöner Konzertsaal mit der Empore. Er hat eine wunderbare Ausstrahlung und eine super tolle Akustik. Und jeder kann sich dankbar fühlen, wenn er da mal spielen darf oder auch was hören kann.
2: Und genau diese Atmosphäre möchte Theresa Harling auch dem Publikum mitgeben.
3: Ich würde mir wünschen, dass bei dem Publikum ein bisschen was von dem Zauber und der Faszination ankommt, die bei mir immer aufkommt, wenn ich feststelle, dass diese Projektorchester, dass das funktioniert, dass sie mit Spaß an der Musik nach Hause gehen und natürlich auch mit Neugier auf das gesamte Konzertprogramm, was wir dann nächstes Jahr Pfingsten in Sondershausen spielen.
2: Wie sich das anfühlt, können die Besucher am Sonntag im Achteckhaus selbst erleben.
0: So, und Sonntag ist heute. Das Werkstattkonzert beginnt übrigens heute um 11 Uhr. Eintritt ins Achteckhaus heute in Sondershausen ist frei. Und falls Sie noch mehr Veranstaltungstipps für heute suchen, die finden Sie in unserer MDR Thüringen App.
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Einen schönen Sonntagmorgen mit MDR Thüringen um 7.44 Uhr. Wir haben den Falschfahrer. Achtung, auf der A7 Würzburg-Hannover zwischen Hannover-Münden, Lutherberg und dem Dreieck Drammetal kommt Ihnen ein Falschfahrer entgegen. Bitte fahren Sie äußerst rechts und überholen Sie nicht. Wir melden, sobald die Gefahr vorüber ist. Und noch ein Falschfahrer auf der A38 Leipzig-Göttingen zwischen Friedland und dem Dreieck Drammetal. Auch hier ist ein Falschfahrer unterwegs. Bitte fahren Sie äußerst rechts und überholen Sie nicht. Auch hier melden wir, wenn die Gefahr vorüber ist.

0: alte Indianerweisheit meiner Oma. Blues am Morgen vertreibt Unglück und Sorgen. Gary Moore, Still Got the Blues. Wir haben auch noch ein bisschen Blues auf der Straße. Vorsicht, immer noch ein Falschfahrer auf der A38 Leipzig-Göttingen zwischen Friedland und Dreieck-Drammetal. Ist ein Falschfahrer unterwegs, bitte fahren Sie hier äußerst rechts und überholen Sie nicht. Wir melden natürlich, sobald die Gefahr vorüber ist. Damit ist es jetzt gleich 8:10 und ich mache mal jetzt hier was an.
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0: Also ich habe das Wetter angemacht, nicht den Jörg Schröder. Guten Morgen.
2: Also deine Oma stand auf Blues, ja. Also meine stand auf Marika Röck und Hans Mose. Das sind die ganz großen Unterschiede. Ja. Aber ist egal, ja. Du hast eine moderne Omi gehabt oder hast du noch?
0: Nee, meine Omi hat, glaube ich, auch Hottentottenmusik damals dazu gesagt und so. Hat auch lieber Heino und Schwarzbraun blüht die Haselnuss und
2: ach,
0: sowas.
2: Ach, jetzt stimmt meine kleine Welt wieder. Ist in Ordnung, ja, so die liebe Omis. Liebe Grüße an alle Omis.
0: Ich schicke sie nach oben, die lieben Grüße zu meinen Omis. Ich hätte sie gerne noch ein bisschen hier unten behalten. So, heute Sonntagswetter, auch um Omis zu besuchen, könnte man schön Kaffee trinken.
2: Kann man schon so sagen, ja, aber wer draußen heute Nachmittag vielleicht bei der Omi sitzt und dann vielleicht den Kuchen und den Kaffee zu sich nimmt, ja, ein bisschen festhalten sollte man sie schon, denn der Wind ist zum Teil recht... Die sind meistens ein bisschen stämmiger, ist okay, ja, die passt auf alle Fälle. Ich will einfach eine Überleitung zum Wind finden, denn der Wind ist heute ein größeres Thema, vor allen Dingen heute Nachmittag wieder stark böig aus westlichen Richtungen. Ansonsten muss ich schon sagen, erleben wir das, was wir gestern hatten. Wir haben mit Sonnenschein zu tun, es ziehen ab und zu mal ein paar dicke Wolkenfelder durch. Okay, Eichsfeld, Kyffhäuserkreis, Südharz, da kann es heute mal so ein bisschen tröppeln, aber ansonsten gehen wir trocken durch den Tag. Ja, und die Temperaturen gehen rauf bis maximal 28 Grad. Jetzt möchten wir natürlich alle wissen, warum die Amelie jetzt so
0: du
2: lacht.
0: Hast wieder Bilder in meinem Kopf erzeugt, wie sich Menschen an ihren dicken Omis festhalten, die am Kaffeetisch fast vor Wind wegfliegen. Das war jetzt das Bild, was ich im Kopf
2: weißt
0: hatte.
2: Weißt du, warum die Omis dick sind?
0: Ja? Weil die gerne Kuchen essen.
2: Weil sie gerne Kuchen essen, weil sie gerne backen und gerne kochen und ihre Lieben gerne verwöhnen.
0: Ja, das dürfen sie auch heute zum Sonntag, aber bitte nur Sonntagmorgen geht die Arbeitswoche los. Verwöhnt uns das Wetter morgen auch noch ein Stückchen?
2: Also von den Temperaturen her, wir sind mit dem Spätsommer und haben wir auch morgen noch sommerliche Temperaturen bis 25, 26 Grad. Allerdings, es kann zum Teil ein bisschen ungemütlich werden. Gerade in den Morgenstunden sind ein paar Schauer und Gewitter unterwegs. Dann haben wir eine leckere trockene Phase, sieht richtig klasse aus. Allerdings morgen Nachmittag, morgen Abend, da wird es auch schon wieder ungemütlicher. Da haben wir auch wieder Schauer und Gewitter.
0: Sag mal, mein lieber Jörgi, wir haben nächstes Wochenende Straßenfest. Soweit guckst du noch nicht, oder?
2: Aktuell sieht es ganz gut aus. Aber wie gesagt, da ist noch viel, viel Luft nach oben. Da kann noch viel passieren. Aktueller Stand 20 bis 25 Grad, trockenes Wetter.
0: Ja, solange die Omis schönen Kuchen backen und mitbringen, ist alles gut.
2: Und wir müssen aufessen.
0: Und das ist das Schönste daran. Schöne Grüße zu dir, schönen Sonntag. Danke, tschüss.
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James Blunt. Guten Morgen mit MDR Thüringen und zwei gute Nachrichten von den Autobahnen. Entwarnung für die A7 Würzburg-Hannover. Hier gibt's keinen Falschfahrer mehr und auch eine Entwarnung für die A38 Leipzig-Göttingen. Auch hier ist der Falschfahrer runter. Gute Fahrt und guten Morgen.

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4: Guten Morgen und einen schönen Sonntag, schönes Wochenende. Es ist genau um 8 und Christine Strecher hat jetzt das Wichtigste.
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5: Nach 4 Wochen unbefristetem Streik hat die Belegschaft des Wärmepumpenzulieferers Kelvion in Wilchwitz im Altenburger Land einen Sozialtarifvertrag durchgesetzt. Wie die IG Metall mitteilte, nahmen die Beschäftigten ein Angebot des Managements an. Die Gewerkschaft spricht von einem historischen Erfolg. Die rund 250 Mitarbeiter erhalten unter anderem Abfindungen, eine Transfergesellschaft und Schutz vor betriebsbedingten Kündigungen bis Ende des Jahres. Dann soll das Werk geschlossen und ein neuer Investor gefunden werden. Eines der größten Bürgerenergieprojekte Thüringens ist im Saale-Holzland-Kreis an den Start gegangen. Auf dem Gelände des ehemaligen Agrarflugplatzes in Göritzberg bei Bürgel entstand ein sogenannter Bürgersolarpark. Gut 1500 Menschen aus 3 Energiegenossenschaften sind an ihm beteiligt. MDR Thüringen-Reporterin Veronika Lewandrowski.
6: Mit Countdown und symbolischem Knopfdruck haben Vertreter der Energiegenossenschaften ihr Baby in Betrieb genommen. Die Anlage hoch über den Feldern auf dem Göritzberg umfasst 5 Hektar. Sie kann jährlich bis zu 5 Millionen Kilowattstunden Sonnenstrom erzeugen und deckt damit den Stromverbrauch für etwa 2000 Haushalte. Direktabnehmer sind die Stadtwerke Jena, die den Strom vergüten. Weil aufgrund von Kapazitätsmangel nicht der gesamte erzeugte Strom eingespeist werden kann, soll demnächst noch ein Batteriespeicher die Anlage bereichern.
5: Tausende Kleinanleger, darunter viele Thüringer, bangen um ihr Geld nach der Insolvenz des Schweizer Unternehmens Life Forestry. Nach Recherchen von MDR Thüringen hatten bis zu 7000 Menschen rund 200 Millionen Euro in Teakholzplantagen in Südamerika investiert. Als die ersten Bäume gewinnbringend geerntet werden sollten, meldete das Unternehmen Konkurs an. Nun kämpfen die Betroffenen mit einer Interessengemeinschaft in Leipzig und Anwälten darum, entschädigt zu werden. Sie sehen sich getäuscht. Die Finanzaufsicht BaFin und Verbraucherschützer hatten bereits vor den Teakbaumanlagen gewarnt. Am Erfurter Anger hat es in einer Diskothek einen größeren Einsatz wegen Reizgas gegeben. Nach Angaben der Polizei wurde der Rettungsdienst heute Morgen gegen 4 Uhr gerufen. Im Zuge eines Streits hatte ein Besucher vermutlich Pfefferspray eingesetzt. Insgesamt mussten knapp 40 Menschen anschließend untersucht werden. Die Polizei ermittelt nun zu den Hintergründen. Die Deutsche Bahn will bis 2030 rund 210 Millionen Euro für mehr Sauberkeit und Sicherheit investieren. Wie Bahnchefin Evelyn Paller der Bild am Sonntag sagte, sollen Sauberkeit, Komfort und Sicherheit künftig zum Standard werden. Geplant ist unter anderem, die Zahl der Reinigungskräfte für Bordtoiletten in Fernzügen zu verdoppeln. Außerdem sollen ICE- und IC-Züge bei Grundreinigungen intensiver gesäubert werden. Laut dem Bericht konnte die Zahl der Störungen an Bordtoiletten dank eines bereits laufenden Sofortprogramms um ein Viertel gesenkt werden. Und zum Sport. Borussia Dortmund kann einen gelungenen Start in die neue Bundesliga-Saison feiern. Der BVB gewann das Abendspiel gegen den Hamburger SV 2:0. Das waren die Nachrichten. 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
4: Lieben Dank, Christine. So, wir schauen aufs Wetter. Und das wird schön. Rohle Stauch aus Schmiedefeld bei Saalfeld an der Saale, wie er schreibt. Meldet uns auch das Wetter und schreibt, guten Morgen, mein MDR-Team. Das Wetter, 16 Grad, sehr starker Wind. Der Himmel ist noch bedeckt, lockert sich aber gerade langsam auf. Und es ist trocken. Liebe Grüße nach Schmiedefeld. Und ja, wird heute schön. Genießen Sie den Sonntag ausgiebig. Mit mit Sonnenschein. Ein paar Wolken sind dabei. Vereinzelt kann es Regen geben. Höchstes Schauerrisiko heute, das haben wir vorhin bei Jörg Schröder, unserem Wettermann, gehört, im Eichsfeld und Südharz. Sonst heute sehr mild, 23 bis 27 Grad. Und am Nachmittag sehr windig, zum Teil mit starken Böen aus Südwest. Morgen der Start in die neue Woche. Erstmal noch Restregen aus der Nacht, dann länger Sonnenschein. Ab Mittag, Nachmittag neue Schauer und stellenweise auch Gewitter bei bis 24 Grad. Bleibt es weiter windig und am Dienstag überwiegend freundlich, trocken und es wird leicht kühler. 8:04. Hier sind die aktuellen Verkehrsmeldungen und das sieht gut aus. Keine Störungen und keine Falschfahrer mehr, auch keine Blitzer. Falls Sie doch was gesehen haben, gerne auch was Aktuelles, dann klingeln Sie durch, kostenfrei bei uns unter der 0800 218 1600. Dafür bin ich schon mal sehr dankbar und auch, dass Sie heute Morgen mit uns Ihren Tag beginnen. Einen schönen Sonntag wünscht Ihnen Amelie Orbanschek. Schönes Wochenende.
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0: schöne 60er. Guten Morgen, schönen Sonntag um 8.10 Uhr, 10 Minuten nach 8 und willkommen beim Radio zum Mitmachen. Da hat auch gestern schon die Ramona hier aus Erfurt geschrieben über unsere MDR Thüringen App. Hey, denkt ihr dran, am Sonntag, also heute, hat doch der Peter Geburtstag. Stimmt, Ramona. Deswegen gibt's jetzt vom Peter und von diesem Mann auch ein bisschen frischen Hörstoff.
1: Hallo liebe Leute, mein Name ist Peter Maffay.
2: Und hier ist Johannes Oerding.
1: Johannes und ich, wir haben ein Album gemacht, das heißt Nashville und das kommt im Herbst raus.
2: Und die erste Single daraus, die könnt ihr jetzt hören. Viel Spaß mit Ein Leben lang ist nicht lang.
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Der Peter Maffay wird heute 77. Ein Hoch soll's dir leben von uns und danke für den tollen Song. Ein Leben lang ist nicht lang. Schöner Vorbote von Maffay und Oerding. Am 2. Oktober erscheint ihr gemeinsames Album Nashville. Arena Tour folgt dann auch noch im Frühjahr 27 und die führt Peter Maffay und Johannes Oerding auch zu uns nach Leipzig am 29.04. schon mal für Sie. Ja, und Happy Birthday, Peter. Zahlen sagen übrigens nichts übers wahre Alter. Noch eine Zahl. 8:14. Gleich 8:45. Guten Morgen, schönen Sonntag.

0: So kann man Sonntagmorgen kurz vor 8:30 auch schon auf Betriebstemperatur gebracht werden. Dankeschön, Patrick Hernandez, Born to be Alive.
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0: Die Leuchtenburg bei Kahla hat als Ausflugsziel ja eine ganze Menge zu bieten. Geht im Herbst dann der Schrägaufzug hoch zur Burg in den Dauerbetrieb. Da könnte das Touristenglück tatsächlich perfekt sein. Aber ich sag's mal so, in der Burggeschichte gibt's auch ein ziemlich düsteres Kapitel. Nämlich fast 150 Jahre lang war die Leuchtenburg zuchtarm und Irrenhaus im Herzogtum Sachsen-Altenburg. Ja, 5000 Inhaftierte gab's damals und das alles dokumentiert in tausenden Akten. Seit 5 Jahren werden diese Akten jetzt digitalisiert und auch wissenschaftlich ausgewertet. Und MDR Thüringen-Reporterin Anke Preller hat nachgefragt.
2: So manches erinnert im Burggelände noch an die Zuchthauszeit.
3: Wir stehen hier an dieser wahnsinnig mächtigen, prächtigen Linde hier im Burghof. Sie hatte über 4 Meter Stammumfang.
2: Eine Zeitzeugin nennt sie Burgdirektorin Ulrike Kaiser, gepflanzt 1724, als aus dem Amtssitz Leuchtenburg ein Zuchthaus wurde. Das Torhaus für die Wache, der alte Tretbrunnen, der Gefängnisneubau, alles noch zu sehen.
3: Viele kennen es als Jugendherberge. Die heutigen Gäste sehen dort drin die Porzellanwelten-Ausstellung. Aber das ist ganz klassischer Zuchthaus-Neubau, 1720 errichtet.
2: Als Arbeitshaus. Die Zellen, die befanden sich gegenüber.
3: Die Burgschenke ist eigentlich das Männerzuchthaus. Und das sieht man in ihren Kellern, das sieht man an der südlichen Fassade, noch mit den originalen Vergitterungen.
2: Eine nachgebaute Zelle kann sogar besichtigt werden. Wer hier einst einsaß, woher der Häftling kam und was er kostete, all das ist akribisch in den Akten notiert. Jennifer Penzler, die schon ihre Masterarbeit über die Zuchtanstalt Leuchtenburg geschrieben hat, will nun noch mehr ins Detail gehen.
4: Und dafür haben wir jetzt die Rechnungsbücher zunächst, die werden gerade digitalisiert. Was sind denn auffällige Jahre, wo wurde vielleicht mal viel Geld ausgegeben und wo weniger und wofür? Ganz maßgeblich.
2: Für die Arbeit an ihrer Promotion muss die 28-Jährige wieder lesen lernen.
4: Ich bin jetzt auch dabei, mich jetzt natürlich vertiefend in die Kurrentschrift, in diese alte Schrift einzuarbeiten und dort einfach wieder lesen zu lernen. Also es ist tatsächlich ein bisschen wie in der Grundschule.
2: Sie hat noch einige laufende Meter Akten vor sich, denn für jedes Jahr gibt es ein Rechnungsbuch, dazu einen dicken Extraband für die Belege. Für Jennifer Penzler wichtige Quellen, wenn es um den Wandel im Strafvollzug des 19. Jahrhunderts geht. Reformen, sagt sie, lassen sich da auch für den Zuchthausbetrieb auf der Leuchtenburg nachweisen.
0: Eine ganz schön spannende Forschung zur Burggeschichte. Die Ergebnisse werden natürlich veröffentlicht und sollen dann auch in zukünftige Burgführungen mit einfließen.
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1: Mit Katja Bohmeier, guten Morgen. Westhausen. Ein Großbrand hat eine Reithalle bei Westhausen im Eichsfeld komplett zerstört. Laut Polizei wird der Schaden auf rund 1 Million Euro geschätzt. Das Feuer war gestern Vormittag ausgebrochen. Nach Angaben der Feuerwehr kämpften mehr als 180 Feuerwehrleute gegen die Flammen. Ein Übergreifen des Feuers auf einen angrenzenden Pferdestall konnte verhindert werden. Erfurt. Das Freibad in Möbisburg beendet heute als Erfurts erstes Freibad die Badesaison. Das sanierte und wiedereröffnete Bad war erst Anfang Juni in die Saison gestartet und zählte nach Angaben der Stadtwerke bis jetzt mehr als 31.400 Besucher. Das waren laut der SWE Bäder GmbH rund 2.500 mehr als gedacht. Das Bad in Möbisburg ist heute noch geöffnet. Bad Langensalza. Die Handballfrauen des Thüringer HC haben im Pokal ein schweres Los gezogen. Der THC trifft im Achtelfinale zu Hause auf den deutschen Meister Blomberg-Lippe. Das ergab die Auslosung am Abend. Das Achtelfinale ist für das erste Oktoberwochenende angesetzt. Das war das Wichtigste aus den Thüringer Regionen. 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
2: Dankeschön, Katja. Damit sind wir beim Blick aufs Thüringen-Wetter und es wird heute ein wunderschöner Sonntag. Genießen Sie ihn. Es gibt Sonne, Wolken, vereinzelt Schauer. Höchstes Schauerrisiko heute im Eisfeld und Südharz. Dazu Maximaltemperaturen 23 bis 27 Grad. Ja, und vor allem am Nachmittag dann sehr windig, zum Teil mit Starkböen in höheren Lagen. Recht stürmischen Südwestwind, da muss man die Tischdecke und den Sonnenschirm schon festhalten. Morgen dann zum Montag. Nach den letzten Schauern der Nacht länger Sonnenschein für uns. Ab dem Mittag neue Schauer, stellenweise auch Gewitter möglich bei 20 bis 24 Grad. Leicht kühler und weiter windig und auch am Dienstag überwiegend freundlich und trocken. Und es wird noch etwas kühler. 8.33 Uhr gleich. Hier sind die aktuellen Verkehrsmeldungen. Die B247 Gotha-Ohrdruf ist zwischen Schwabhausen und Hohenkirchen in beiden Richtungen nach einem Unfall gesperrt. Wenn möglich, umfahren Sie den Bereich. Und in Mühlhausen kommt es wegen des Kirmesumzuges bis voraussichtlich 15 Uhr zu Verkehrseinschränkungen im Innenstadtbereich. Die Wahlstraße ab Einmündung Bastmarkt sowie die Jüdenstraße sind gesperrt. Und wegen des Lampion-Umzugs heute Abend sind zwischen ca. 19.30 Uhr, also halb acht, und um 10 die Holzstraße und die Herrenstraße gesperrt. Viel Spaß, liebe Grüße nach Mühlhausen. Sonst keine weiteren Störungen und auch keine Blitzer. Falls Sie doch noch was entdecken, dann einfach durchklingeln. Kostenfrei. Wir sind da für Sie im MDR Thüringen Verkehrszentrum unter der 0800 218 1600. Ich sage schon mal Dankeschön fürs Bescheid geben. Allen, die schon unterwegs sind, eine gute und vor allem sichere Fahrt und Ihnen einen schönen guten Morgen, schönen Sonntag. Liebe Grüße an den Frühstückstisch.

0: Die schönste Zahnlücke der Welt hieß sie mal, Vanessa Paradis, Joelle Taxi. Und das Taxi fährt uns in den Sonntagmorgen. Guten Morgen um 8.40 Uhr. Und das Taxi fährt uns auch in ein ziemlich sportliches Wochenende.
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0: Heute stehen da eine ganze Menge Highlights auf dem Programm sportlich. Zum Beispiel das erste Bundesligaspiel für die Handballerin vom Thüringer HC in dieser Saison. 15 Uhr geht's los und MDR Thüringen Sportreporter Olli Gussor hat die Mannschaft nochmal vor dem ersten Spiel getroffen.
2: Vor dem ersten Spiel herrscht gute Laune beim THC. Auch bei Lotte Haider, eine von zwei neuen Kapitäninnen. Strahlend erzählt sie, dass sie jetzt mehr Verantwortung übernehmen will und muss. Auch außerhalb des Platzes.
3: Wir übernehmen auch sehr, sehr viel neben dem Platz, was Organisation anbelangt, die direkten Wege zur Mannschaft. Teilweise haben wir jetzt auch letztes Jahr die Klamotten ausgewählt. Also es sind kleine Dinge, an die man jetzt vielleicht gar nicht in erster Linie denkt, wenn man ein Kapitänsamt vor Augen hat oder im Kopf hat.
2: Haider wacht über die Mannschaftskasse und sie findet auch die deutlichen Worte. Denn natürlich zählt beim Thüringer HC nicht nur die gute Laune, sondern auch der Erfolg.
3: Wir sind ein Verein, der immer an der Spitze sein möchte, egal in welchem Wettbewerb wir mitspielen.
2: Solche Worte hört ihr Trainer Herbert Müller gern. Er weiß aber auch, dass seine Mannschaft Zeit braucht. 8 neue Spielerinnen sind da. Die größte Baustelle ist aktuell noch die Abwehr. Sie ist zu brav, findet der Trainer.
4: Böse Mädels kommen überall hin. Die Guten kommen vielleicht in den Himmel, aber letztendlich in der Abwehrarbeit ist auch mal ein Schuss Aggressivität gefragt. Diese Kompaktheit brauchen wir, dieses Verhalten, dass man im richtigen Moment auch automatisch das Richtige tut. Ich denke, da haben wir wirklich noch die größte Baustelle und da arbeiten wir aber ganz fleißig dran.
2: Er weiß, wie das geht. Seit 16 Jahren ist er mittlerweile beim THC. Und kein bisschen müde.
4: Handball ist für mich kein Job. Das ist für mich wirklich ein ganz, ganz wichtiger Teil meines Lebens. Und da geht der Spaß definitiv nie verloren, weil Handball die schönste Sportart der Welt ist.
2: Und noch schöner, wenn es erfolgreich wird. An Selbstvertrauen mangelt es auch bei der Kapitänin Lotte Haider nicht.
3: Ja, wir sind der Thüringer HC. Ich glaube, das spricht einfach für sich.
2: Zum Auftakt geht es gegen Buxtehude. Eine Pflichtaufgabe für den ambitionierten Thüringer HC.
0: Also ich würde sagen, ist doch alles angerichtet. Ob das so läuft, wie sich alle das vorstellen, das hören Sie natürlich hier bei uns am Nachmittag. Verpassen Sie nichts.
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0: könnte man jetzt für ein Liebeslied halten. Ist es aber nicht. Police, Every Breath You Take ist ein richtiger Stalker-Song. Und ich kenne auch einen Stalker, der hat die ganze Woche stark verfolgt und im Visier gehabt. Hier ist Thomas Becker und sortiert alles Kurioses, was diese Woche so passiert ist.
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2: Nicht übel, sprach der Dübel angesichts dieser Woche des Handwerks. Denn eines ist ja mal klar.
3: Wir sind und bleiben das Land der Erfinder und der Macher.
2: Und vor allen Dingen der Werkzeugmacher.
3: Und mit modernen Werkzeugen wollen wir auch in Zukunft ein Vorbild für unsere Nachbarn in Europa und in der ganzen Welt sein.
2: Und die Welt weiß das natürlich. Das deutsche Werkzeug wird entweder benutzt oder nachgebaut. Ne? Und man spricht auch hierzulande davon nur in den höchsten Tönen.
4: Von irgendwelchen Flachzangen, die da oben sitzen.
2: Von denen es ganz unterschiedlich Ausführungen gibt. Die meisten haben Backen. Kann man die eigentlich aufblasen?
5: Wir werden in Sachsen-Anhalt die Regierung stellen und die CDU wird bundesweit niemals wieder eine Bundestagswahl gewinnen.
2: Das ist also nun in Stein gemeißelt. Aber kleine Arbeitsschutzbelehrung. Dabei immer schön Sicherheitsschuhe tragen, mit Stahlkappen natürlich, falls einem mal irgendwas auf die Füße fällt. Aber wir waren ja bei den Flachzangen, die natürlich auch in Sachsen-Anhalt benutzt werden. Zum Beispiel, wenn du an deiner Simme schraubst, ne? Und darum ging es auch in der neuen Ausgabe der Hobbythek im MDR. Haben Sie die gesehen?
6: Und auf die Frage, ob Sie mich als Flachzange bezeichnen wollen, können Sie doch ganz einfach sagen, nein, würden Sie nicht machen und nicht drumherum reden.
7: Menschlich nicht, politisch ja.
2: Moment, da muss man als Journalist, der sein Handwerk beherrscht, nachfragen. Das war so gemeint?
7: Also ich weiß nicht, ob Sie mir jetzt überhaupt nicht zugehört haben, aber das bin ich gewohnt beim öffentlich-rechtlichen Rundfunk, von daher muss ich es wiederholen.
2: Ja, bitte.
7: Menschlich nicht, politisch ja.
2: Also alles gut, das ist eben die Woche des Handwerks und auf dem Bau ist die Sprache auch ein bisschen derber manchmal. Ne? Wir sind ja nicht im Parlament, wo irgend so ein Anzugträger piekfein über den anderen sagt.
8: Das ist ein Dieb geistigen Eigentums, das ist ein notorischer Falschspieler, das ist ein Betrüger, einfach im Amt des
9: Abgeordneter Höcke.
2: Kleine Erklärung, der wollte nun schon zum dritten Mal durchsetzen, dass alle künftig nur noch den blauen Bohrhammer nehmen und nicht mehr den grünen.
9: Auf den Wahlvorschlag entfallen Ja-Stimmen 33.
2: 33, witzig. Das war auch nur eine Provokation wieder. Das muss man alles aushalten in der Woche des Handwerks. Zum Schluss noch der Hinweis, die meisten Schrauben haben Rechtsgewinde und nach Fest kommt ab. Und ab morgen wieder viel Spaß bei der Arbeit.
10: Ich kann als Bundeskanzler keine gute Laune verordnen.
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2: So, da geben wir der Stimme, der Uhr, auch eine Stimme. Es ist um 9. Guten Morgen an diesem Sonntag. Christine Strecher ist die Stimme und hat jetzt die Nachrichten.
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3: Die Strompreise in Deutschland sind so hoch wie in keiner anderen großen Industrienation. Das ergab eine Analyse des Vergleichsportals Verivox. Demnach ist Strom hierzulande mit 35,6 Cent je Kilowattstunde am teuersten unter den G20-Staaten. So zahlen Kunden in den USA nur rund 18 Cent, in Frankreich gut 23 Cent. Zu den wesentlichen Kostentreibern in Deutschland zählen laut Verivox hohe Steuern und Abgaben. Tausende Kleinanleger, darunter viele Thüringer, fürchten um ihre Geldanlagen in südamerikanisches Teakholz. Die Langfristinvestments waren über das Unternehmen Life Forestry vertrieben worden. Als erste Bäume gewinnbringend geerntet werden sollten, hat das Schweizer Unternehmen Konkurs angemeldet. MDR Thüringen-Reporter Carsten Heuke hat den Fall recherchiert.
4: Handwerker, Lehrerinnen, Landwirte oder Künstler, alle wollten nachhaltig und sicher investieren. Bis zu 7000 Anleger haben zusammen um die 200 Millionen Euro gezahlt. Life Forestry hatte mit Renditen von bis zu 12% jährlich geworben. Nun kämpfen die Betroffenen mit einer Interessengemeinschaft in Leipzig und Anwälten um ihr Geld. Aus deren Sicht wurden die Anleger getäuscht und haben Schadenersatzansprüche. Der ehemalige Geschäftsführer des Konkursunternehmens weist das zurück, hat aber keine Fragen von MDR Thüringen beantwortet.
3: Nach 4 Wochen unbefristetem Streik hat die Belegschaft des Wärmepumpenzulieferers Kelvion in Wilchwitz im Altenburger Land einen Sozialtarifvertrag durchgesetzt. Wie die IG Metall mitteilte, nahmen die Beschäftigten gestern ein Angebot des Managements an. Die Gewerkschaft spricht von einem historischen Erfolg. Die rund 250 Mitarbeiter erhalten unter anderem Abfindungen, eine Transfergesellschaft und Schutz vor betriebsbedingten Kündigungen bis Ende des Jahres. Dann soll das Werk geschlossen und ein neuer Investor gefunden werden. Bei einem Techno-Festival in der Schweiz sind Schüsse gefallen. Nach ersten Informationen der Polizei wurde dabei ein Mensch getötet, 5 weitere wurden verletzt. Der Großeinsatz laufe noch. Die Bevölkerung wird dazu aufgerufen, dem Gebiet fernzubleiben. Möglicherweise sind der oder die Täter auf der Flucht. Das Festival fand auf einer Pferderennbahn in der Stadt Aarau statt. Zum Sport. Mit einem Heimspiel beginnt heute für die Handballfrauen des Thüringer HC die neue Bundesliga-Saison. Die Thüringerinnen spielen zum Auftakt in der Salzerhalle gegen den Buxtehuder SV. Insgesamt 8 Spielerinnen hat der Verein neu verpflichtet. Anpfiff ist 15 Uhr. MDR Thüringen Sportreporter Oliver Gussor.
5: Ein großer Umbruch liegt hinter dem THC. Trainer Herbert Müller zeigt sich nach der Vorbereitung zufrieden, fordert aber auch Geduld. Bei so vielen Neuzugängen reichen laut Müller 8 Wochen Vorbereitung nicht aus. Zudem werde sich zeigen, wie die Mannschaft den Weggang wichtiger Spielerinnen verkraftet. Die Ziele sind dennoch ambitioniert. In der Meisterschaft will der THC zu den 3 besten Mannschaften gehören, im Pokal ins Finalturnier einziehen und auch international eine gute Rolle spielen.
3: Das waren die Nachrichten. 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
2: Merci, Cherie. Dankeschön, Christine, heißt es übersetzt. Wir gucken aufs Wetter. Das wird schön heute Sonntag. Da steckt auch schon ganz viel Sonne drin im Namen. Wir haben viel Sonnenschein im Moment. Ein paar dickere Wolken sind dabei, aber nur ganz vereinzelt tatsächlich auch Schauer, wenn dann überhaupt im Eisfeld und im Südharz. Sonst zumeist trocken und recht warm. 23 bis 27 Grad und ja, vor allem am Nachmittag sehr windig mit einem Starkbögen in höheren Lagen stürmischem Südwestwind. Da müssen die Mühlhäuser alles, was sie da zum Kirmesumzug haben, festhalten. Morgen der Start in die neue Woche. Der wird so lala erstmal. Die letzten Schauer der Nacht ziehen ab. Danach länger Sonnenschein. Ab dem Mittag, Nachmittag neue Schauer und stellenweise auch Gewitter dabei. Bei bis 24 Grad bleibt es windig. Und am Dienstag überwiegend freundlich, trocken und es kühlt sich ganz leicht ab. 4 Minuten nach 9. Hier sind die aktuellen Verkehrsmeldungen. Die B247 Gotha-Ohrdruf ist zwischen Schwabhausen und Hohenkirchen voll gesperrt nach einem Unfall. Wenn möglich, umfahren Sie den Bereich. Und in Mühlhausen kommt es wegen des Kirmesumzuges bis voraussichtlich 15 Uhr zur Verkehrseinschränkung im Innenstadtbereich. Und wegen des Lampignon-Umzuges heute Abend sind zwischen 19.30 Uhr und 22 Uhr die Holzstraße und die Herrenstraße gesperrt. Sonst keine weiteren Störungen und auch keine Blitzer. Falls Sie was entdecken, klingeln Sie durch. Wir sind da kostenfrei im MDR Thüringen Verkehrszentrum unter der 0800 218 1600. Dankeschön und gute Fahrt, schönen Sonntag, schönes Wochenende und liebe Grüße zu Ihnen. Ich bin Amelie Urbanschik. Guten Morgen.
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0: Großartige Frau mit einer großartigen Stimme. Adele, guten Morgen mit MDR Thüringen um 9.12 Uhr.
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0: In Mühlhausen herrscht ja im Moment bei der mittlerweile 149. Stadtkirmes Ausnahmezustand, aber ein sehr angenehmer Ausnahmezustand. Zwei Kirmesnächte haben die Mühlhäuser und ihre Gäste schon hinter sich und heute Morgen klang es in den Straßen und Gassen Mühlhausens so. Ja, schön, oder? Insgesamt 16 Spielmannszüge aus Mühlhausen und die Gastzüge waren seit 6 Uhr heute früh unterwegs, um die Mühlhäuser und ihre Kirmesgäste mit Musik aus den Betten zu holen. Das Wecken hat Tradition, ja. Und wie genau das abläuft, das erklärt Michael Löwe. Er ist seit fast 60 Jahren Spielmann und hat schon viele Kirmesgäste geweckt.
2: Die marschieren dann durch die Straßen und wecken die Bürger. Die Leute schmeißen ein Geld aus den Fenstern, die da schon auf uns warten, dass sie geweckt werden. Und der eine oder andere bekommt auch ein Ständchen, wo mal länger vor der Tür gespielt wird. Und man hält an und kriegt vielleicht auch mal ein Bier oder einen Schnaps. Und dann geht's weiter.
0: Ja, aktuell frühstücken die Spielleute. Muss man ja auch machen, wenn man Schnaps und Bier trinkt, morgens um 6. Um 11 startet nämlich dann der große Festumzug. 49 Bilder sind vorbereitet. Gestaltet werden sie von mehr als 1000 Mitwirkenden aus den 27 Kirmesgemeinden. Und zu welchen Themen Sie die Wagen gestaltet haben, das will Kirmes Oberbürgermeister Steffen Kretsch nicht verraten.
3: Ein Potpourri aus Bildern von 27 Kirmesgemeinden, die das momentane politische Geschehen, das Geschehen hier in der Stadt, aber auch wieder andere Themen. Wir haben unsere Ortsteile mit im Umzug. Es wird ein bunter, lustiger Umzug, denke ich, der viel bietet mit 49 Bildern.
0: Tja, und gut eine Stunde dauert. Dazu werden am Straßenrand zehntausende Zuschauer erwartet. Und wie es gelaufen ist, das hören Sie dann heute Nachmittag hier bei uns bei MDR Thüringen.
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0: 18 vor halb 10. Guten Morgen.
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2: Nach 500 Geburten hat die Hebamme aufgehört zu zählen. Sie weiß nicht, wie vielen Müttern sie geholfen hat, ihre Kinder zur Welt zu bringen. An die meisten erinnert sie sich, an manche besonders. Davon erzählt sie mir. Von dieser Geburt, die im Badezimmer passiert ist. Ja, passiert ist das richtige Wort. Die Mutter hatte keine Chance mehr, es bis auf ein Bett zu schaffen. Das Kind wurde auf dem Fußboden im Bad geboren. Später, erzählt sie, hat der Großvater die Kachel herausgenommen, auf der das Kind seine erste Berührung mit dieser Welt hatte. Dann hat er in das Quadrat ein Mosaik gelegt, lauter kleine bunte Teile. Großväter können sowas. Das Leben ist eben keine Kachel, nie aus einem Guss, selten mit geraden Kanten und auch nicht auf Hochglanz poliert. Eher ein Mosaik. Zusammengesetzt aus Begegnungen. Nicht jede wird zum Mosaikstein, aber manche legen sich dann doch ins Fundament des Lebens, werden zum festen Grund, auf dem sich gehen lässt. Bunt, so hat die Hebamme das Mosaik in Erinnerung. Und so soll auch das Leben sein. Ob der Großvater auch Scherben verwendet hat, solche, die wir aufheben, wenn wir am Strand nach Muscheln suchen, blau vielleicht oder grün, rundgeschliffen vom Sand und vom Wasser, als Zeichen, wie zerbrechlich das Leben sein kann? Es sind die Erfahrungen, durch die wir die Dinge in einem anderen Licht sehen.

0: als schauten wir durch gefärbtes Glas. So genau hat die Hebamme das Mosaik nicht mehr vor Augen, aber wie verletzlich das Leben sein kann, nach wie viel Zärtlichkeit es verlangt, wer wüsste das besser als eine Hebamme? Einen schönen Sonntag wünscht Ralf-Uwe Beck, evangelisch und aus Eisenach.
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1: Mit Katja Bohmeier, guten Morgen. Mühlhausen, zum großen Festumzug bei der Stadt Kirmes werden heute zehntausende Besucher erwartet. Laut Kirmes-Oberbürgermeister Stefan Kretsch sind 49 Bilder vorbereitet. Begleitet werden sie von 16 Spielmannszügen. Nach dem Umzug beginnt der Handwerkermarkt und das fröhliche Treiben in den Kirmesgemeinden. Am Abend treffen sich viele Akteure und Kirmesgäste zum Lampion-Umzug durch die Innenstadt. Apolda, in der Stadt sind heute zahlreiche Straßen gesperrt. Grund ist der Apolda Triathlon. Der findet laut Stadt unter anderem im Freibad und im Hans-Greupel-Stadion statt. Die Radstrecke führt über anliegende Straßen. Der erste Wettbewerb läuft, der letzte startet gegen 15.15 Uhr. Groß-Lübbichau, die diesjährige Landkulturreihe, startet heute mit einer Ausstellung in der St. Bartholomäuskirche. Regionale Hobbykünstlerinnen und Künstler haben laut Initiatorin Gundela Irmet Müller Bilder zum Thema Botschaften gestaltet. Zur Ausstellungseröffnung um 16 Uhr könnten Besucher und Mitwirkende dazu ins Gespräch kommen. Das war das Wichtigste aus den Thüringer Regionen. 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
2: Dankeschön, Katja. So, wir schauen zusammen auf das Wetter für Thüringen heute für Sonntag, den 30. August. Da ist er schon wieder vorbei, der August. Und wir gucken, wir bekommen heute schönstes Wetter, Spätsommerwetter, viel Sonnenschein. So ein paar Wolkenfelder sind dabei. Ganz vereinzelt kann es Regen geben heute. Höchstes Schauerrisiko, wenn dann überhaupt im Eisfeld und im Südharz. Sonst zumeist trocken und sehr mild. Bis 27 Grad. Aber heute Nachmittag macht uns der Wind so ein bisschen einen Strich durch die Rechnung. Stark zum Teil stürmischer Südwestwind kommt dazu und der bleibt auch noch morgen zum Montag. Weiterhin windig, dazu Sonne, Wolken und Regen im Wechsel. Gegen Mittag, Nachmittag stellenweise auch Gewitter möglich bei 20 bis 24 Grad mild und am Dienstag auch überwiegend freundlich trocken und es wird leicht kühler. 9.33 Uhr gleich. Hier sind die aktuellen Verkehrsmeldungen. Vorsicht bitte auf der A38 Richtung Göttingen. Zwischen dem Dreieck Halle Süd und Schafstedt liegt ein größeres Fahrzeugteil auf der Fahrbahn. Hier Oberobacht. Die Strecke zwischen auf der B247 Gotha Ortruf zwischen Schwabhausen und Hohenkirchen bleibt weiterhin voll gesperrt. Hier bitte umfahren. Und in Mühlhausen, Sie haben es gerade schon gehört, da ist heute großer Kirmesumzug und deswegen kommt es bis voraussichtlich 15 Uhr zur Verkehrseinschränkung im kompletten Innenstadtbereich. So, das war's an Störungen. Auch keine weiteren Blitzer. Falls Sie noch was gesehen haben, klingeln Sie gern durch. Das ist wie immer kostenfrei im MDR Thüringen Verkehrszentrum unter der 0800 218 1600. Dankeschön fürs Bescheid geben. Allen unterwegs eine gute Fahrt und Ihnen einen schönen Sonntag, schönes Wochenende.
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0: Guten Morgen und einen schönen Sonntag. Es ist 9.41 Uhr, gleich 9:45.
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0: Ja, ich nehme Sie jetzt mal kurz mit auf den Rummel. Das kann ja schon ganz schön emotional sein, so ein Rummelbesuch. Also zumindest als Mama von vielen Kindern, von 4 Kindern weiß ich das, dass es da viele Tränen gibt und viele Emotionen, ob es nun ums Lebkuchenherz geht oder die gebrannten Mandeln oder eben die Erinnerungen an eine Karussellfahrt. Timo Hartmann aus der Frühschicht zum Beispiel hat da schon früher die rasanten Sprüche an den Fahrgeschäften sehr fasziniert. Und diesen Traum hat er sich tatsächlich jetzt auf dem Rudolstädter Vogelschießen erfüllt und am Breakdancer selbst mal den Ton angegeben. Hören Sie mal.
2: So, und hier ist wirklich das Motto, alles dreht sich, alles bewegt sich. Diese Riesenscheibe vom Breakdancer oben drauf, die Gondeln, die sich auch nochmal in sich selbst dann drehen. Es ist eine wilde Fahrt und ich stapfe jetzt einfach mal die Stufen hier hoch ins Bedienungshäuschen, da wo ich als Kind schon immer hin wollte. Da steht sogar on air im Fenster, wie beim Radio. Und da wartet der Alex auf mich. Fachausdruck Rekommandeur. Alex, sowas kommt ja nicht aus dem FF. Gibt sowas wie quasi das Hogwarts für Ansager? Also geht der in eine Zauberschule für die Sprüche?
3: Nein, das kommt irgendwann mit der Zeit, mit den Jahren. Man hört auch bei anderen Geschäften immer mal rein. Das Rad ist rund. Man kann nicht mehr viel Neues erfinden, es ist einfach so. Irgendwann findest du deinen eigenen Weg, deine eigene Schiene.
2: Aber jetzt hast du diesen Effekt gemacht mit dem Hall hinten und du hast aber gar kein Knöpfchen gedrückt.
3: Ja, ich habe hier unten ein Fußpedal, ein Gaspedal.
2: Ah.
3: Ja, das ist fürs Echo oder für eine Hupe.
2: Aha, mit dem Gaspedal gibt auch die Stimme Gas sozusagen. Was muss ich machen?
3: Mit dem Mikrofon sprechen.
2: Ach, guck mal.
3: Das kannst du bestimmt.
2: Das trifft sich gut.
4: Jetzt wieder anschließen hier. Breakdance Number One. So, gleich geht's los. Und dann schauen wir mal, wer zuerst wieder hier raus ist. Ihr oder eure Bratwurst.
2: Oh, jetzt wird's ernst. Signal ist ertönt.
4: So, Freunde, starten wir langsam rein hier.
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0: Da hatte aber einer Spaß an der Arbeit. Ja, und wenn Sie auch noch eine Runde auf dem Rudolstädter Vogelschießen drehen wollen, heute haben Sie zum letzten Mal nochmal die Gelegenheit. Viel Spaß Ihnen.
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0: Und schönen Sonntagmorgen um 9.50 Uhr. Und zu dem Song kann man wunderbar leichtfüßig reintänzeln, auch in ein Sendestudio.
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0: Und das hat die Christiane gerade gemacht. Christiane Weber, guten Morgen.
2: Das mache ich eigentlich immer so, Amelie. Ich tänzel hier immer rein.
0: Nein, das bringt auch gleich neue, frische Energie mit. Du übernimmst hier den Vormittag, den Sonntagvormittag ab 10. Auf was dürfen wir uns freuen bei dir?
2: Zum Beispiel auf Tobias Oertel, Schauspieler, können wir morgen Abend sehen im ZDF. In der, ich sage jetzt mal, Gesellschaftssatire Fang mich doch. Und was irgendwie, ich habe mich mit Tobias Oertel unterhalten und der kommt aus Franken. Und in Franken werden wir ja auch ganz viel gehört. Und was
0: Grüße.
2: Ganz, ja, schöne Grüße nach Franken. Und wir haben darüber gesprochen, wie schön es ist, am Main entlang zu radeln. Und da hat er mir davon erzählt, dass seine Mutter jeden Morgen so ein paar Kilometer zum Bäcker fährt, am Main entlang.
0: Oh, herrlich.
2: Ja, irgendwo zwischen, ich sage jetzt mal, Würzburg und Bamberg. Dort
0: fantastische
2: auf dieser Strecke.
0: Ecke.
2: Ja, genau. Und es ist wunderschön. Da habe ich erstmal seine Mutter total beneidet, dass sie eben da morgens schön mit Blick auf den Main vom Bäcker aus ein Stückchen essen kann, dann wieder zurückfährt. Und darüber haben wir gesprochen. Heimatgefühle. Er lebt ja in Berlin, aber ist eben wahnsinnig gerne hier. Fährt auch sehr, sehr gerne durch Thüringen.
0: So, wir grüßen an der Stelle alle Franken. Und ich liebe ja eure Sprache. Das muss ich jetzt
2: ja,
0: mal zugeben.
2: Genau.
0: Und ich grüße auch meine ehemaligen Schwiegereltern. Die liebe ich auch noch sehr heiß. Und also die kommen auch aus Franken.
2: Ach
0: aus
2: ja, siehst du. Oh, wie schön.
0: Bin da dann auch ist familiär er, verbandelt sozusagen.
2: Ja, da ist in eurer Familie alles in Ordnung. Ehemalige Schwiegereltern. Immer noch so einen guten Kontakt. Sehr schön.
0: Ja, sie haben sogar meinen Ehering bezahlt. Verrückt, oder? So, das ist eine andere Geschichte. Mehr Geschichten gibt es ab um 10 bei Christiane Weber. Ich wünsche Ihnen einen schönen Sonntag. Genießen Sie ihn. Schönstes Wetter haben Sie. Vielleicht auch bei der Kirmse. Da bitte schöne Grüße. Und ich habe mit Petrus telefoniert. Der macht den Regen gleich weg und wir haben euch Sonne geschickt. Schönen Sonntag. Tschüss, tschüss.

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2: Es ist 10 Uhr. Ich wünsche Ihnen einen schönen Sonntagmorgen in Thüringen. Alles Wichtige hat jetzt Christine Strecher für Sie.
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3: Die Strompreise in Deutschland sind so hoch wie in keiner anderen großen Industrienation. Das ergab eine Analyse des Vergleichsportals Verivox. Demnach ist Strom hierzulande mit 35,6 Cent je Kilowattstunde am teuersten unter den G20-Staaten. So zahlen Kunden in den USA nur rund 18 Cent, in Frankreich gut 23 Cent. Zu den wesentlichen Kostentreibern in Deutschland zählen laut Verivox hohe Steuern und Abgaben. Tausende Kleinanleger, darunter viele Thüringer, bangen um ihr Geld nach der Insolvenz des Schweizer Unternehmens Life Forestry. Nach Recherchen von MDR Thüringen hatten bis zu 7000 Menschen rund 200 Millionen Euro in Teakholzplantagen in Südamerika investiert. Als die ersten Bäume gewinnbringend geerntet werden sollten, meldete das Unternehmen Konkurs an. Nun kämpfen die Betroffenen mit einer Interessengemeinschaft in Leipzig und Anwälten darum, entschädigt zu werden. Sie sehen sich getäuscht. Der frühere Geschäftsführer des Konkursunternehmens weist die Vorwürfe zurück. Nach 4 Wochen unbefristetem Streik hat die Belegschaft des Wärmepumpenzulieferers Kelvion in Wilchwitz im Altenburger Land einen Sozialtarifvertrag durchgesetzt. Wie die IG Metall mitteilte, nahmen die Beschäftigten gestern ein Angebot des Managements an. Die Gewerkschaft spricht von einem historischen Erfolg. Die rund 250 Mitarbeiter erhalten unter anderem Abfindungen, eine Transfergesellschaft und Schutz vor betriebsbedingten Kündigungen bis Ende des Jahres. Dann soll das Werk geschlossen und ein neuer Investor gefunden werden. Die Deutsche Bahn will bis 2030 rund 210 Millionen Euro für mehr Sauberkeit und Sicherheit investieren. Wie Bahnchefin Evelyn Paller der Bild am Sonntag sagte, sollen Sauberkeit, Komfort und Sicherheit künftig zum Standard gehören. Geplant ist unter anderem, die Zahl der Reinigungskräfte für Bordtoiletten in Fernzügen zu verdoppeln. Außerdem sollen ICE- und IC-Züge bei Grundreinigungen intensiver gesäubert werden. Bei einem Techno-Festival in der Schweiz sind in der Nacht Schüsse gefallen. Nach Angaben der Polizei wurde dabei ein Mensch getötet, 5 weitere wurden verletzt. Der Großeinsatz laufe noch. Die Bevölkerung wurde dazu aufgerufen, dem Gebiet fernzubleiben. Möglicherweise sind der oder die Täter auf der Flucht. Das Festival fand auf einer Pferderennbahn in der Stadt Aarau statt. Zum Sport. Die Handballfrauen des Thüringer HC starten am Nachmittag mit einem Heimspiel in die neue Bundesliga-Saison. Gegner um 15 Uhr ist der Buxtehuder SV. Nach einem größeren Umbruch mit 8 Neuzugängen und einigen Abgängen mahnt Trainer Herbert Müller einerseits Geduld an. Andererseits sind die Ziele ambitioniert. In der Meisterschaft will der THC zu den Top 3 gehören und auch im Pokal das Finalturnier erreichen. Das waren die Nachrichten. 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
2: Christine, vielen Dank. Und unser Sonntagswetter bietet heute wirklich viel Sonne, mal Wolken dazwischen. Ab und zu kann es auch mal regnen. Das höchste Schauerrisiko besteht noch im Eichsfeld und im Südharz. Die Temperaturen liegen zwischen 23 bis 27 Grad. Vor allem am Nachmittag wird es dann heute sehr windig, zum Teil auch stürmisch. Und morgen starten wir in die neue Woche mit ein paar Regenschauern und Gewittern. Dann wird es trocken sein mit Sonne. Ab dem Mittag bekommen wir morgen dann wieder Regenschauer und Gewitter bei 20 bis 24 Grad. Bleibt windig. Und der Dienstag ist überwiegend freundlich trocken, wird aber etwas kühler. 10 Uhr und 4 Minuten haben wir es. Und ganz aktuell reingekommen, Vorsicht bitte auf der A73 Richtung Suhl zwischen Zapfendorf und Ebensfeld. Dort liegt ein Fenster eines Wohnwagens auf der Fahrbahn. Bitte schön aufpassen. Hier sind also die aktuellen Verkehrsmeldungen weiter. Vorsicht bitte auf der A38 Richtung Göttingen zwischen dem Dreieck Halle Süd und Schafstedt. Dort liegt ein größeres Fahrzeugteil auf der mittleren Fahrbahn. Und in Mühlhausen kommt es wegen des Kirmesumzuges bis voraussichtlich 15 Uhr zur Verkehrseinschränkung im Innenstadtbereich. Die Wahlstraße ab Einmündung Bastmarkt sowie die Jüdenstraße sind gesperrt. Blitzer heute am Sonntag gibt es noch keine. Vielleicht haben Sie schon einen gesehen, dann rufen Sie bitte an. Kostenfrei im MDR Thüringen Verkehrszentrum. Die Nummer ist die 0800 218 1600. Dankeschön und gute Fahrt. Ich bin Christiane Weber, wünsche einen schönen Sonntagvormittag in Thüringen und freue mich gleich auf Schauspieler Tobias Oertel aus Franken.
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0: so ein bisschen Saturday Night Fever. Am Sonntagvormittag ist auch schön. Die Bee Gees mit Night Fever.
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0: Fang mich doch. So heißt ein Film, der morgen Abend um 20.15 Uhr im ZDF läuft. Der Film beruht, und das fand ich besonders spannend, auf einer wahren Geschichte. Es geht um ein Paar, das nicht viel Geld hat. Und dieses Paar lebt unter vielen reichen Paaren, deren Kinder eben in dieselbe Kita gehen. Das verbindet sie. Und um mithalten zu können, fängt Georg an zu lügen und auch dann zu betrügen. Und ein anderer Vater, der wird gespielt von Schauspieler Tobias Oertel, und der merkt schnell, dass hier etwas nicht stimmt.
2: Okay, wir stimmen einfach ab. Wer ist dafür, dass Georg in den Vorstand kommt?
3: Moment, so schnell geht das jetzt auch nicht. Du solltest vielleicht erstmal ein paar Worte sagen. So über dich und was du in die Vorstandsarbeit mit einbringen möchtest.
4: Okay. Klar, also hallo, ich bin Georg. Der Papa von Bernadette, für die, die mich vielleicht noch nicht so kennen.
0: Ja, und mit Tobias Oertel, da spreche ich gleich über seine Rolle, seine Liebe zu seiner Heimat Franken und natürlich seine Liebe zu seinem Beruf.

0: Beach Boys hier am Sonntagvormittag mit Kokomo.
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0: Fang mich doch, so heißt ein Film, den Sie sich morgen Abend um 20.15 Uhr im ZDF anschauen können. Darin spielt Tobias Oertel einen Vater, der früh Verdacht schöpft, dass mit dem neuen Schatzmeister der Kita etwas nicht stimmt. Und ich freue mich jetzt sehr auf Tobias Oertel. Hallo Herr Oertel und schönen Sonntag.
2: Hallo, hallo.
0: Wir haben es ja hier mit einem Hochstapler inmitten sehr privilegierter Menschen zu tun, die alle gut und offen sein wollen, es aber in Wirklichkeit ja nur begrenzt sind. Ne? Im Film betrügt sie in ihrer Rolle auch noch ihre Frau mit diesem Hochstapler. Hat diese Geschichte eine Botschaft, habe ich mich am Ende gefragt, oder sowas wie die Moral von der Geschichte?
2: Das ist eine sehr gute Frage. Ich habe mich beim Lesen des Drehbuchs über die Eltern dieser Kita-Kindern relativ schnell gewundert und habe mich gefragt, sind Menschen, denen es eigentlich gut geht, die alles haben, in einer relativen Sicherheit leben, die dann aus einem Anspruch heraus, alles richtig zu machen, eigentlich über das Wesentliche stolpern. Und irgendwie ist es ja auch ein bisschen ein Spiegel für unsere Gesellschaft, wenn man so möchte.
0: Herr Oertel, ich würde mit Ihnen jetzt gerne über Heimat sprechen, denn Sie sind in Werneck geboren, in Würzburg zur Schule gegangen, in

0: Diesen Sommer waren wir 3 Tage am Main entlang radeln, von Würzburg nach Bamberg. Die Landschaft war so schön mit dem Fluss, den Weinbergen, der Wein, das Bier so gut. Darüber hat sich mein Mann besonders gefreut und die Menschen ja auch so herzlich. Lieben Sie das auch alles noch? Sie leben ja in Berlin.
1: Ich lebe in Berlin, aber gerade am Main entlang zwischen Würzburg und Bamberg. Das ist ja die fränkische Toskana. Meine Mutter fährt da immer eigentlich fast täglich mit dem Fahrrad entlang und liebt diese Strecke auch. Ich mag es sehr.
0: Die Berliner, und ich bin mit einem verheiratet, die gelten ja manchmal so ein bisschen schroff und direkt. Und ich habe ja auch schon öfter mal gehört, dass die Franken auch ein bisschen spröde sein können. Ich habe das jetzt gar nicht so erlebt. Was sind denn Sie für einer? Ja.
1: Auf die Berliner Art spröde oder auf die fränkische Art schroff? Was meinen Sie?
0: Ja, herzlich. Ich fand ja die Franken super herzlich.
1: Ich glaube, die Franken sind sehr herzlich, sind im ersten Moment vielleicht ein bisschen skeptisch und kommen nicht so ganz schnell spontan irgendwie aus der Reserve und brauchen so einen Moment, bis sie, glaube ich, Vertrauen finden zu anderen Menschen oder zu Menschen, die sie nicht kennen. Aber danach sind die natürlich sehr großherzig.
0: Und so sind sie, Herr Ortel.
1: Ich würde meinen, ja.
0: Ja.
1: Ich hoffe.
0: Und mit Tobias Ortel spreche ich gleich weiter hier bei MDR Thüringen, auch über Sommerferien.

0: Und der Steffen hat uns ein beeindruckendes Foto aus Lichte geschickt. Dort ist es nämlich stark bewölkt, sieht wirklich grau aus. Dunkle, fette Wolken hängen da. Aber es regnet noch nicht in Lichte, noch nicht. So sieht es auf jeden Fall aus. Und die Temperaturen liegen dort bei 18 Grad. Und es wird heute im Laufe des Tages noch etwas wärmer werden bei uns in Thüringen. 23 bis 27 Grad sind drin. Viel Sonne sollte heute eigentlich auch mal auf uns zukommen, aber auch viele Wolken, ab und zu ein paar Regenschauer. Am meisten wird es noch im Eichsfeld und im Südharz regnen. Vor allem am Nachmittag ist es dann bei uns auch sehr, sehr windig, vor allem in den Bergen. Und morgen geht es erstmal los mit Regenschauern und Gewittern. Dann wird es trocken sein mit Sonne und später kommen dann wieder Regen und Gewitter auf uns zu. Bei 20 bis 24 Grad ist es weiterhin windig. Der Dienstag ist dann überwiegend freundlich und trocken, etwas kühler. Und die Belastung heute durch Gräser, Beifuß und Ambrosia-Pollen, die ist heute gering. 10 Uhr und 31 Minuten haben wir es jetzt. Hier sind die aktuellen Verkehrsmeldungen. A9 Richtung München zwischen Marktschorgast und dem Dreieck Bayreuth-Kulmbach. Stockender Verkehr, dort brauchen Sie 10 Minuten länger. Und in Mühlhausen kommt es wegen des Kirmesumzuges bis voraussichtlich 15 Uhr zu Verkehrseinschränkungen im Innenstadtbereich. Die Wahlstraße ab Einmündung Bastmarkt sowie die Jüdenstraße sind gesperrt. Bei den Blitzern tut sich noch nichts. Haben Sie etwas gesehen? Bitte anrufen, wie immer, geht kostenfrei. Im NDR Thüringen Verkehrszentrum, die Nummer kennen Sie, es ist die 0800 218 1600. Dankeschön schon mal im Voraus für Ihre Mühe und gute Fahrt.
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0: das ist eine schöne Ermutigung an alle, wenn es ihnen mal nicht so gut geht, dass es doch weitergeht. I will survive. Ich werde überleben, Gloria Gaynor.
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0: Morgen Abend läuft im ZDF der Film Fang mich doch mit Tobias Oertel. Herr Oertel, wir haben ja noch Sommer, aber viele haben ihre Sommerferien schon hinter sich und schauen sich jetzt nur noch die vielen Fotos auf ihren Handys an. Machen Sie das eigentlich auch manchmal, um zu prokrastinieren oder wegen der schönen Erinnerung sich alte Fotos anschauen?
2: Nein, das mache ich nicht, aus einem ganz speziellen Grund, weil ich ganz, ganz selten Fotos mache. Wenn andere Leute irgendwie Fotos machen, einen schönen Moment festhalten wollen, dann möchte ich den immer erleben. Und ich mache dann bewusst kein Foto. Und deswegen habe ich eigentlich ganz wenige Fotos, die ich mir angucken kann, weil ich selten welche mache.
0: Das heißt, Sie haben Ihre Urlaubsfotos in Ihrem Kopf?
2: Ja, die Momente, die dann hängen bleiben, sind auch die, die hängen bleiben sollten. Und die.
0: Wenn wir da jetzt in Ihren Kopf gucken könnten, Herr Oertel, was würden wir da für ein Urlaubsfoto sehen von diesem Sommer?
2: Von diesem Sommer würden wir tatsächlich keine Urlaubsfotos sehen, weil ich den ganzen Sommer in Hamburg über gearbeitet und gedreht habe.
0: Das finde ich ja wirklich interessant, weil Herr Oertel, ich habe mir angeschaut, Ihren Instagram-Account, da sind Sie ja so mittelmäßig aktiv. Ist das für Sie Pflicht oder würden Sie gerne mehr posten oder sagt Ihre Agentur, hier Tobias, du musst mal wieder...
2: Also es ist eher Pflicht. Ich mache es natürlich für die Menschen, die mich gerne im Fernsehen sehen und denen, da teile ich natürlich manchmal etwas über meine Arbeit oder Vorankündigungen.
0: Und Sie sind ja auch sehr fotogen, muss man jetzt auch mal sagen. Sie sind sehr schöne Fotos dabei.
2: Dankeschön, nehme ich mal so als Kompliment.
0: Auf jeden Fall.
2: Guten Tag heute. Ich glaube, dass Influencer werde ich in diesem Leben nicht mehr. Danke mal so.
0: Ich glaube, davon gibt es auch genug.
2: Ja, wahrscheinlich.
0: Sind Sie denn neugierig und gucken so ein bisschen, was die Kolleginnen machen?
2: Nein, also ich interessiere mich dann eher auch dann für die Arbeit von den Kollegen. Mehr als für ihre Instagram-Accounts.
0: Was sie gegessen also, haben, zum Beispiel.
2: Nee, es interessiert mich dann nicht so wahnsinnig, so privat gucken, was die Kollegen, nee, das mache ich eigentlich nicht.
0: Und bei MDR Thüringen spreche ich gleich weiter mit Tobias Oertel über seine nächsten Projekte.
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0: Freitag sind sie immer verliebt. Cure war das Friday I'm in Love hier am Sonntagvormittag.
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0: Morgen Abend sehen wir Tobias Oertel im ZDF in dem Film Fang mich doch. 5 Jahre war er im Bozen-Krimi in der Hauptrolle als Capo Matteo Zanchetti zu sehen. In der ZDF-Krimiserie Soko Leipzig zum Beispiel war er ein Profiler. Herr Oertel, was für ein Drehbuch lesen Sie gerade? Sie drehen ja in Hamburg, aber gibt es da auch schon wieder das nächste Projekt, das Sie lesen?
2: Ich lese gerade ein Projekt, worüber ich aber noch nicht reden darf. Ein komischer Satz, aber es ist so. Und ansonsten habe ich jetzt in Hamburg gerade den dritten Teil meiner Reihe, die ARD, mit dem Titel Der Beschützer gedreht. Da bin ich doch sehr optimistisch und hoffe, dass wir da auch einen vierten Teil drehen werden.
0: Darüber reden wir dann, wenn es diesen dritten Teil zu sehen gibt, Herr Oertel. Morgen Gerne. Abend schauen wir uns ja erstmal Fang mich doch an. Gibt es eine Rolle, von der Sie träumen? Das würde ich gerne mal spielen. Bösewicht in einem James-Bond-Film zum Beispiel. Also Sie können jetzt mal ganz hoch träumen, ganz groß.
2: Oh, da gäbe es vieles, was mich interessieren würde. Wirklich einen Wunsch für die nächste Rolle habe ich eigentlich nicht. Und ich lasse mich da immer irgendwie so ein bisschen vom Leben überraschen. Meistens finde ich dann auch eine Entsprechung zu meiner aktuellen Lebenssituation.
0: Ah.
2: Und dann freue ich mich immer zu sehen, ob sich das so in den Angeboten widerspiegelt. Oft ist es so. Und dann ist das für mich auch immer so ein Kriterium, den Stoff dann auszuwählen und vielleicht einen anderen nicht.
0: Ich finde das ja wirklich eine super Haltung, weil Sie haben sich ja für einen relativ unsicheren Beruf entschieden. Sie wissen eigentlich nicht genau, was Sie im übernächsten Jahr arbeiten werden. Wie kommen Sie mit dieser Unsicherheit klar? Ich meine, Sie haben ja schon viel Erfahrung damit.
2: Also, das ist sicher der schwierigste Teil an dem Beruf. Aber ich finde, das ist ja dann auch immer so eine Aufforderung des Lebens, irgendwie zu gucken, was man vielleicht mit sich oder in seinem Leben verändern kann. Und diese Zeit dann sinnvoll zu nutzen, irgendwie weiter an sich zu arbeiten.
0: Sehr gut, Herr Oertel. Es gibt eine Frage, die müssen alle bei uns beantworten. Und zwar hier am Sonntag. Wie sieht denn für Sie ein perfekter Sonntag aus, wenn Sie frei haben und absolut 100% darüber verfügen können?
2: Dann stehe ich morgens auf, trinke einen Kaffee, mache einen Morgenspaziergang eine Stunde, lese ein Buch, koche mir was Schönes, treffe Freunde und mache am Abend eine Stunde Yoga. Das wäre ein perfekter Sonntag.
0: Klingt wirklich für mich auch nach einem perfekten Sonntag. Dann wünsche ich Ihnen ganz viele von diesen Sonntagen und natürlich ganz viele überraschende Filmangebote.
2: Vielen Dank.
0: Fang mich doch, so heißt ein Film, der morgen Abend um 20.15 Uhr im ZDF läuft mit Tobias Oertel.

Millie. Girl, I'm gonna miss you. Klingt nicht ganz so nach Disco, wie das sonst bei Milli Vanilli klingt, ja, am Sonntagvormittag. Und gemeldet hat sich bei uns über die MDR Thüringen-App, das ist ja eine sehr, sehr gute Möglichkeit, uns Bescheid zu geben, damit wir nichts verpassen in Thüringen. Der Peter, Amt Wachsenburg, das schreibt er immer dazu, da ist er zu Hause. Und der Peter weist uns darauf hin, dass heute in Holzhausen etwas sehr Schönes gefeiert wird, nämlich 1240 Jahre Holzhausen. Treffpunkt ist auf dem Sportplatz. Und wenn ich das richtig erkenne, denn der Peter hat uns so einen schönen Zeitungsartikel dazu abfotografiert, ist so ein bisschen kleingedruckt für mich, aber um 11 Uhr geht es los. Und jetzt haben wir es ja 3 Minuten vor 11. Also gleich wird gefeiert. Ganz offiziell 1240 Jahre Holzhausen.

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3: 11 Uhr ist es. Schönen Sonntagvormittag nochmal. Alles Wichtige jetzt bei uns mit Christine Strecher.
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4: Die Strompreise in Deutschland sind so hoch wie in keiner anderen großen Industrienation. Das ergab eine Analyse des Vergleichsportals Verivox. Demnach ist Strom hierzulande mit 35,6 Cent je Kilowattstunde am teuersten unter den G20-Staaten. So zahlen Kunden in den USA nur rund 18 Cent, in Frankreich gut 23 Cent. Zu den wesentlichen Kostentreibern in Deutschland zählen laut Verivox hohe Steuern und Abgaben. Tausende Kleinanleger, darunter viele Thüringer, bangen um ihr Geld nach der Insolvenz des Schweizer Unternehmens Life Forestry. Nach Recherchen von MDR Thüringen hatten bis zu 7000 Menschen rund 200 Millionen Euro in Teakholzplantagen in Südamerika investiert. Als die ersten Bäume gewinnbringend geerntet werden sollten, meldete das Unternehmen Konkurs an. Nun kämpfen die Betroffenen mit einer Interessengemeinschaft in Leipzig und Anwälten darum, entschädigt zu werden. Sie sehen sich getäuscht. Der frühere Geschäftsführer des Konkursunternehmens weist die Vorwürfe zurück. Am Erfurter Anger hat es in einer Diskothek einen größeren Einsatz wegen Reizgas gegeben. Nach Angaben der Polizei wurde der Rettungsdienst heute Morgen gegen 4 Uhr gerufen. Im Zuge eines Streits hatte ein Besucher vermutlich Pfefferspray eingesetzt. 24 Menschen wurden leicht verletzt. Zum Täter ist noch nichts bekannt. Die Polizei wird jetzt noch Videomaterial auswerten. Die Deutsche Bahn will bis 2030 rund 210 Millionen Euro für mehr Sauberkeit und Sicherheit investieren. Wie Bahnchefin Evelyn Paller der Bild am Sonntag sagte, sollen Sauberkeit, Komfort und Sicherheit künftig zum Standard werden. Geplant ist unter anderem, die Zahl der Reinigungskräfte für Bordtoiletten in Fernzügen zu verdoppeln. Außerdem sollen ICE- und IC-Züge bei Grundreinigungen intensiver gesäubert werden. Laut dem Bericht konnte die Zahl der Störungen an Bordtoiletten dank eines bereits laufenden Sofortprogramms um ein Viertel gesenkt werden. Bei Schüssen am Rande eines Techno-Festivals in der Schweiz ist in der Nacht eine 22-jährige Frau getötet worden. Laut Polizei wurden 5 weitere Menschen verletzt. Alle Betroffenen stammen demnach aus der Schweiz. Die Polizei hat das Gebiet weiträumig abgesperrt und fahndet aktuell nach dem oder den Tätern. Die Bevölkerung soll dem Gebiet fernbleiben. Das Festival fand auf einer Pferderennbahn in der Stadt Aarau statt. Das waren die Nachrichten. 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
3: Dankeschön, Christine. Und die Ramona aus Mühlhausen hat sich bei uns über die App gemeldet. Und zwar, dass pünktlich zum Beginn des Kirmesumzugs in Mühlhausen die Sonne rausgekommen ist. Da haben die in Mühlhausen aber wirklich Glück, weil mit der Sonne ist das heute so eine Sache. Sie kann da sein, muss aber nicht. Aber offenbar sind viele Wolken auch mit am Start. Das bedeutet ab und zu auch mal Regen, vor allen Dingen im Eichsfeld und im Südharz bei 23 bis 27 Grad. Am Nachmittag kommt dann auch noch ordentlich Wind mit dazu, vor allen Dingen in den Bergen. Und morgen beginnt der Tag erstmal mit noch ein paar Regenschauern und Gewittern aus der Nacht. Dann ist es längere Zeit trocken mit Sonne, aber ab Mittag dann auch schon wieder Regen und Gewitter, 20 bis 24 Grad. Am Dienstag überwiegend freundlich und trocken. Es wird etwas kühler dann. 11 Uhr und 3 Minuten haben wir es jetzt. Hier sind die aktuellen Verkehrsmeldungen. A9 Richtung München zwischen Marktschorgast und dem Dreieck Bayreuth-Kulmbach. Stockender Verkehr, dort brauchen Sie 10 Minuten länger. Und Vorsicht bitte auf der A, eine 70 Richtung Sangerhausen. Zwischen dem Dreieck Wermtal und Schweinfurt-West, dort liegen Fahrzeugteile auf der Fahrbahn. Und in Mühlhausen kommt es wegen des Kirmesumzugs bis voraussichtlich 15 Uhr zu Verkehrseinschränkungen im Innenstadtbereich. Die Wahlstraße, Abeinmündung, Baststraße sowie die Jüdenstraße sind gesperrt. Blitzer liegen uns keine vor. Wenn Sie etwas gesehen haben, dann bitte anrufen, kostenfrei. In der Thüringen Verkehrszentrum. Die Nummer ist die 0800 218 1600. Dankeschön und kommen Sie gut an. Ich bin Christiane Weber und wünsche Ihnen einen schönen Sonntag.
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Wenn man berühmt ist, dann fangen Liebesgeschichten auch schon mal glamourös an. Schauspielerin Veronika Ferres und Investor Carsten Maschmeyer, die haben sich 2007 bei der Berlinale kennengelernt, miteinander bekannt gemacht. Hat sie der spätere Bundespräsident Christian Wulff, also da ist einiges zusammengekommen. Also bei den Filmfestspielen hat es also gefunkt zwischen den beiden und ab da waren sie 15 Jahre lang eines der schillerndsten Promi-Paare bei uns in Deutschland, eben 15 Jahre lang. In dieser Woche haben die beiden ihre Trennung bekannt gegeben, was vielleicht dahinter stecken könnte, hinter dieser Trennung. Darüber sprechen wir gleich mit unserer Frau in Hollywood, Frances Schönberger, hier bei NDR Thüringen nach Cat Stevens.

0: Das war schön. Cat Stevens, Morning Has Broken.
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0: Es ist immer schade, wenn eine Liebe zu Ende geht. Und in dieser Woche haben Veronika Ferres und Investor Carsten Maschmeyer nach mehr als 15 Jahren Beziehung bekannt gegeben, dass sie sich in Freundschaft getrennt haben. Unsere MDR Thüringen Hollywood-Expertin Frances Schönberger kennt ja vor allem Veronika Ferres sehr gut. Hallo Frances.
2: Hallo.
0: Veronika Ferres hat jeden Hochzeitstag und jeden Geburtstag ihres Mannes auch in den sozialen Medien gefeiert. Die beiden, die wirkten ja immer sehr happy. Warst du überrascht über diese Nachricht?
2: Ich war total überrascht. Die beiden schienen für mich ein perfektes Paar zu sein. Veronika als erfolgreiche Schauspielerin, Produzentin und Carsten Maschmeyer als Finanzguru. Zwei starke Persönlichkeiten, die sich offenbar sehr gut ergänzt haben.
0: In der offiziellen Begründung haben Sie mitgeteilt, dass Ihre beruflichen Herausforderungen, oft an unterschiedlichen Orten zu sein, auch zu dieser Trennung als Liebespaar geführt haben. Die beiden liefern sich vermutlich überhaupt keine Schlammschlacht.
2: Mal abwarten. Vielleicht ist das gerade die Ruhe vor dem Sturm. Den Trennungsgrund, beruflich zu sehr eingespannt und an unterschiedlichen Orten, habe ich schon oft gelesen. Für Paare im Showbusiness ist das eine große Herausforderung. Eine Trennung ohne Schlammschlacht, ein friedliches Ende, das wünschen sich sicherlich beide. Aber die Realität einer Trennung kann sich schnell verändern, wenn sich Öffentlichkeit und Medien einmischen.
0: Carsten Maschmeyer hat Sie ja als Schauspielerin auch in Hollywood sehr unterstützt. Wie hat er das gemacht und wird er das weitermachen?
2: Bisher

0: Macherin. Man muss schon sehr zielstrebig und getrieben sein, um all das zu erreichen, was sie erreicht hat. Eine Trennung mit 61 ist sicherlich nicht leicht, aber sie wirkt auf mich wie eine Frau, die nach vorne schaut. Ich wünsche ihr auf alle Fälle alles Gute.
1: Ja, und wir wünschen vor allen Dingen den beiden, dass sie es weiterhin wirklich so gut hinbekommen, was die Trennung angeht. Dankeschön, Franziska Schönberger in Hollywood.
0: Bitteschön.
1: Goodie. Sehr schön. Gut.
0: Ja.

0: So ein lustiger Song von der lustigen Band Madness. Our House.
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0: Ja, da bekommen wir immer so schöne Ideen von Ihnen geliefert über die MDR Thüringen App. Und der Hans-Peter aus Grammetal weist uns darauf hin, dass heute der Erfurter Männerchor 1890 ein Lied zu einer Chorgala, und zwar heute Nachmittag um 16 Uhr in Erfurt in der Zentralheize. Ich würde mal sagen, also das Wetter ist so, dass man gut zu einer Chorgala gehen kann in Erfurt. Es sieht ein bisschen nach November aus, zum Teil hier der Himmel über Thüringen. Es gibt heute Klassik dort bei dieser Chorgala, Shanti und moderne Songs. Vier Chöre werden dort singen und ein Orchester. Also 16 Uhr heute Nachmittag in der Zentralheize in Erfurt. Danke für den Tipp. Rich girl, she buys her dreams.

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3: Und die Corinna aus Suhl hat uns ein sehr schönes Foto über die MDR Thüringen App geschickt. Da sieht man den blauen Himmel, Bäume und ganz viel Wiese. Und das Entscheidende ist, dieses Foto ist eben von gestern, weil da war das Wetter nämlich schön. Heute, schreibt die Corinna, ist das Wetter noch ausbaufähig. Und dieser Einstellung zum Wetter heute würde ich mich ja anschließen. Es ist zwar die Sonne da, aber wir bekommen auch viele Wolken, ab und zu ein paar Regenschauer, vor allen Dingen im Eichsfeld und im Südharz. 23 bis 27 Grad ist eigentlich relativ warm, finde ich. Aber am Nachmittag, da ist es dann auch sehr windig, vor allen Dingen in den Bergen. Und morgen geht es erstmal los, der Montag mit Regen und Gewittern. Dann ist es trocken mit Sonne und am Nachmittag aber wieder Regen und Gewitter. Bei 20 bis 24 Grad bleibt auch windig. Der Dienstag wird dann etwas kühler, ist aber überwiegend freundlich und trocken. 11 Uhr und 31 Minuten. Hier sind die aktuellen Verkehrsmeldungen. A4 Richtung Frankfurt. Zwischen Frankenberg und dem Kreuz Chemnitz stockender Verkehr. Dort brauchen Sie 10 Minuten länger. Und A9 Richtung München zwischen Marktschorgas und dem Dreieck Bayreuth-Kulmbach. 5 Kilometer Stau, dauert 20 Minuten länger. A72 Richtung Hof. Zwischen Zwickau Ost und Zwickau West. Behinderungen wegen einer Ölspur. Und in Mühlhausen kommt es wegen des Kirmesumzuges bis voraus 15 Uhr zu Verkehrseinschränkungen im Innenstadtbereich. Die Wahlstraße ab Einmündung Bastma sowie die Jüdenstraße, die sind gesperrt. Und jetzt haben wir auch einen Blitzer. Und zwar, ach nee, da gibt es noch was, noch eine Meldung. Ah, jetzt bin ich ein bisschen verwirrt. Tja, wegen des Lampion-Umzugs dann heute Abend, da sind wir, glaube ich, noch in Mühlhausen. Kann das sein? Ist so ein bisschen verwirrend hier aufgeschrieben. Ja, genau, wegen des Lampion-Umzuges heute Abend sind zwischen ca. 19.30 Uhr und ca. 22 Uhr die Holzstraße und die Herrenstraße offenbar auch noch in Mühlhausen gesperrt. Ja, ist ein bisschen uneindeutig hier. Also, geblitzt wird jetzt auch auf der A4 Frankfurt Richtung Dresden zwischen Chemnitz-Mitte und Chemnitz-Glösa, auf der B19 im Breite Richtung Barchfeld. Da wird geblitzt. Das war es von unserer Seite. Haben Sie noch mehr? Dann rufen Sie bitte an, kostenfrei, im MDR Thüringen Verkehrszentrum. Die Nummer ist die 0800 218 16 00. Dankeschön und gute Fahrt.
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Lawrence Flat, It's So Easy. Ja, wenn's doch immer so einfach wäre. Der Sommer schwächelt und Thomas Becker greift gleich im MDR Thüringen Wochenrückblick in den Werkzeugkasten nach den Dire Straits.

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1: Nicht übel, sprach der Dübel angesichts dieser Woche des Handwerks. Denn eines ist ja mal klar.
2: Wir sind und bleiben das Land der Erfinder und der Macher.
1: Und vor allen Dingen der Werkzeugmacher.
2: Und mit modernen Werkzeugen wollen wir auch in Zukunft ein Vorbild für unsere Nachbarn in Europa und in der ganzen Welt sein.
1: Und die Welt weiß das natürlich. Das deutsche Werkzeug wird entweder benutzt oder nachgebaut. Ne? Und man spricht auch hierzulande davon nur in den höchsten Tönen.
3: Von irgendwelchen Flachzangen, die da oben sitzen.
1: Von denen es ganz unterschiedlich Ausführungen gibt. Die meisten haben Backen. Kann man die eigentlich aufblasen?
3: Wir werden in Sachsen-Anhalt die Regierung stellen und die CDU wird bundesweit niemals wieder eine Bundestagswahl gewinnen.
1: Das ist also nun in Stein gemeißelt. Aber kleine Arbeitsschutzbelehrung. Dabei immer schön Sicherheitsschuhe tragen, mit Stahlkappen natürlich, falls einem mal irgendwas auf die Füße fällt. Aber wir waren ja bei den Flachzangen, die natürlich auch in Sachsen-Anhalt benutzt werden. Zum Beispiel, wenn du an deiner Simme schraubst, ne? Und darum ging es auch in der neuen Ausgabe der Hobbythek im MDR. Haben Sie die gesehen?
4: Und auf die Frage, ob Sie mich als Flachzange bezeichnen wollen, können Sie doch ganz einfach sagen, nein, würden Sie nicht machen und nicht drum herum reden.
5: Menschlich nicht, politisch ja.
1: Moment, da muss man als Journalist, der sein Handwerk beherrscht, nachfragen. Das war so gemeint?
5: Also ich weiß nicht, ob Sie mir jetzt überhaupt nicht zugehört haben, aber das bin ich gewohnt beim öffentlich-rechtlichen Rundfunk, von daher muss ich es wiederholen.
1: Ja, bitte?
5: Menschlich nicht, politisch ja.
1: Also alles gut, das ist eben die Woche des Handwerks und auf dem Bau ist die Sprache auch ein bisschen derber manchmal. Ne? Wir sind ja nicht im Parlament, wo irgend so ein Anzugträger piekfein über den anderen sagt.
6: Das ist ein Dieb geistigen Eigentums, das ist ein notorischer Falschspieler, das ist ein Betrüger, einfach im Amt des Ministers.
7: Abgeordneter Höcke.
1: Kleine Erklärung, der wollte nun schon zum dritten Mal durchsetzen, dass alle künftig nur noch den blauen Bohrhammer nehmen und nicht mehr den grünen.
7: Auf den Wahlvorschlag entfallen Ja-Stimmen 33.
1: 33, witzig. Das war auch nur eine Provokation wieder. Das muss man alles aushalten in der Woche des Handwerks. Zum Schluss noch der Hinweis, die meisten Schrauben haben Rechtsgewinde und nach Fest kommt ab. Und ab morgen wieder viel Spaß bei der Arbeit.
8: Ich kann als Bundeskanzler keine gute Laune verordnen.
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wundergeschehen. Sie hatte ihre ganz, ganz große Zeit in den 80er, neue deutsche Welle, 90er. Da war Nina ganz dicke da und immer natürlich auch gerne bei uns hier bei MDR Thüringen. Und auch Christopher Cross, der hatte seine große musikalische Zeit in den 80ern. Er hat es immer mal wieder versucht, später doch nochmal vielleicht einen großen Hit zu landen. Das ist ihm nicht gelungen, obwohl seine Musik wirklich sehr schön ist, trotz einiger Grammys, die er gewonnen hat. Das kommt ja auch noch dazu. Wir konzentrieren uns einfach auf seine alten schönen Hits hier. Ride Like the Wind.

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2: Es ist 12 Uhr am Sonntagmittag und Christine Strecher bringt uns jetzt auf den aktuellen Stand.
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3: Die Strompreise in Deutschland sind so hoch wie in keiner anderen großen Industrienation. Das ergab eine Analyse des Vergleichsportals Verivox. Demnach ist Strom hierzulande mit 35,6 Cent je Kilowattstunde am teuersten unter den G20-Staaten. So zahlen Kunden in den USA nur rund 18 Cent, in Frankreich gut 23 Cent. Zu den wesentlichen Kostentreibern in Deutschland zählen laut Verivox hohe Steuern und Abgaben. Tausende Kleinanleger fürchten um ihre Geldanlagen in Teakholz. Die Langfristinvestments in Südamerika waren jahrelang über das Schweizer Unternehmen Life Forestry vertrieben worden. Doch als erste Bäume geerntet werden sollten, hat das Mutterunternehmen Konkurs angemeldet. Carsten Heuke aus der MDR Thüringen Rechercheredaktion, welches Ausmaß hat der Fall?
4: Nun, bis zu 7000 Anleger, von der Lehrerin bis zum Handwerker, haben in Summe um die 200 Millionen Euro eingezahlt. Hunderte Betroffene sind es in Thüringen, Sachsen und Sachsen-Anhalt. Life Forestry hatte mit einem Höchstmaß an Sicherheit und 5-12% Jahresrendite geworben. Das Ganze lief 20 Jahre, bevor nun Teakbäume gewinnbringend verkauft werden sollten.
3: Ist das Geld denn nun nach der Pleite verloren?
4: Viele Anleger haben sich einer Interessengemeinschaft in Leipzig angeschlossen und Anwälte etwa in Dresden und Bautzen eingeschaltet. Aus deren Sicht wurden die Anleger getäuscht und haben Schadenersatzansprüche. Sie sprechen von unrealistischen Gewinnprognosen und mangelnder Risikoaufklärung. Die Anwälte schätzen, dass die Plantagen statt Gewinn bestenfalls 50% der Anlagesumme einbringen könnten. Zudem wurden Anlegern vermeintlich konkrete Teakbäume verkauft. Dabei sei das rechtlich gar nicht möglich. Der langjährige Geschäftsführer des Konkursunternehmens streitet einen Schaden ab, hat aber keine Fragen von MDR Thüringen beantwortet. In der Vergangenheit hatte die Finanzaufsicht BaFin den Vertrieb der Teakbaumanlagen untersagt und Verbraucherschützer hatten gewarnt.
3: 4 Wochen lang haben die Beschäftigten des Wärmepumpenzulieferers Kelvion in Wilchwitz für einen Sozialtarifvertrag gestreikt. Nun ist der Arbeitskampf beendet. Nach Angaben der Gewerkschaft haben die Mitarbeiter ein Angebot des Managements angenommen. Aus der MDR Thüringen Nachrichtenredaktion Jana Münchhof.
5: Die rund 200 Beschäftigten des Werks im Altenburger Land kehren morgen an ihre Arbeitsplätze zurück. Zuvor hatten Gewerkschaft und Unternehmensführung bis in den späten Freitagabend verhandelt. Das Ergebnis: ein Sozialtarifvertrag mit Abfindungen, eine Transfergesellschaft und ein Verzicht auf betriebsbedingte Kündigungen bis Ende des Jahres. Dann soll das Werk geschlossen und ein Investor gefunden werden. Die Gewerkschaft spricht von einem historischen Erfolg.
3: Am Erfurter Anger hat es in einer Diskothek einen größeren Einsatz wegen Reizgas gegeben. Nach Angaben der Polizei wurden die Beamten heute Morgen gegen 4 Uhr gerufen. Im Zuge eines Streits hatte ein Besucher vermutlich Pfefferspray eingesetzt. 24 Menschen wurden dabei leicht verletzt. Zum Täter ist noch nichts bekannt. Die Polizei wird jetzt noch Videomaterial auswerten. Die Deutsche Bahn will bis 2030 rund 210 Millionen Euro für mehr Sauberkeit und Sicherheit investieren. Wie Bahnchefin Evelyn Paller der Bild am Sonntag sagte, sollen Sauberkeit, Komfort und Sicherheit künftig zum Standard werden. Geplant ist unter anderem, die Zahl der Reinigungskräfte für Bordtoiletten in Fernzügen zu verdoppeln. Außerdem sollen ICE- und IC-Züge bei Grundreinigungen intensiver gesäubert werden. Laut dem Bericht konnte die Zahl der Störungen an Bordtoiletten dank eines bereits laufenden Sofortprogramms um 1/4 gesenkt werden. Bei einem Techno-Festival im Nordwesten der Schweiz sind in der Nacht Schüsse gefallen. Es gab ein Todesopfer, außerdem 5 Verletzte. Die Party fand auf einer Pferderennbahn in der Stadt Aarau statt. Zum aktuellen Stand MDR Thüringen-Reporterin Patricia Wern.
6: Die Polizei hat mittlerweile Details zu den Opfern bekannt gegeben. Bei der Toten handelt es sich um eine 22-jährige Frau, die noch vor Ort starb. Unter den Verletzten sind 4 Männer und eine weitere Frau. Sie wurden ins Krankenhaus eingeliefert. Alle haben demnach ihren Wohnsitz in der Schweiz. Der oder die Täter seien weiterhin auf der Flucht, teilte die Polizei mit. Die Fahndung laufe. Das Gebiet ist noch immer weiträumig abgesperrt und ein Großaufgebot von Rettungskräften ist seit dem frühen Morgen im Einsatz. Was genau bei der Techno-Veranstaltung passiert ist, ist noch nicht bekannt. Die Polizei spricht von einer, Zitat, unklaren Situation.
3: Island nimmt keine neuen Beitrittsverhandlungen mit der EU auf. Knapp 53% der Menschen haben sich in einem Referendum gegen die Wiederaufnahme von Gesprächen ausgesprochen. Die Befürworter lagen demnach bei rund 47%. Kritiker hatten unter anderem befürchtet, dass Island als EU-Mitglied die Kontrolle über die Fischereigewässer verlieren könnte. Das Land hatte bereits 2009 einen Antrag auf EU-Mitgliedschaft gestellt, den Prozess jedoch 2013 auf Eis gelegt. Und noch zum Sport. Mit einem Heimspiel beginnt heute für die Handballfrauen des Thüringer HC die neue Bundesliga-Saison. Die Thüringerinnen spielen zum Auftakt in der Salzerhalle gegen den Buxtehuder SV. Insgesamt 8 Spielerinnen hat der Verein neu verpflichtet. Anpfiff ist 15 Uhr. MDR Thüringen Sportreporter Oliver Gussor.
7: Ein großer Umbruch liegt hinter dem THC. Trainer Herbert Müller zeigt sich nach der Vorbereitung zufrieden, fordert aber auch Geduld. Bei so vielen Neuzugängen reichen laut Müller 8 Wochen Vorbereitung nicht aus. Zudem werde sich zeigen, wie die Mannschaft den Weggang wichtiger Spielerinnen verkraftet. Die Ziele sind dennoch ambitioniert. In der Meisterschaft will der THC zu den 3 besten Mannschaften gehören, im Pokal ins Finalturnier einziehen und auch international eine gute Rolle spielen.
3: Das waren die Nachrichten. 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
2: Dankeschön, Christine. Und die Andrea aus Erfurt hat uns ein wirklich sehr dramatisches Foto geschickt aus Großpaschleben, Sachsen-Anhalt, also im Landkreis Anhalt-Bitterfeld, da ist das. Da sehen wir nämlich einen See, am Rand des Sees so Bäume. Und in dem See spiegelt sich eben der dramatische Himmel mit den dunklen Wolken und so ein kleines bisschen blau wieder. Also sieht aus wie ein Kunstfoto. Und wir freuen uns natürlich, dass wir auch in Sachsen-Anhalt gehört werden. Unser Wetter ist heute sonnig, mal wolkig, ab und zu ein paar Regenschauer. Vor allem im Eichsfeld und im Südharz wird es regnen bei 23 bis 27 Grad. Der Nachmittag ist dann auch sehr windig bei uns, auch in den Bergen natürlich vor allem. Und morgen, der Montag, beginnt erstmal mit ein paar Regenschauern und Gewittern. Zwischendurch kommt die Sonne raus und dann am Nachmittag wieder Regen und Gewitter bei 20 bis 24 Grad, bleibt es windig. Der Dienstag wird dann noch so ein kleines bisschen kühler, ist aber doch in der Tendenz überwiegend freundlich und trocken. Und darüber freuen wir uns. 12 Uhr und gleich 8 Minuten. Hier sind die aktuellen Verkehrsmeldungen. A4 Richtung Frankfurt. Zwischen Frankenberg und dem Kreuz Chemnitz stockender Verkehr dauert 10 Minuten länger dort. Und A9 Richtung München zwischen Marktschorgast und dem Dreieck Bayreuth-Kulmbach. 5 Kilometer Stau dauert 20 Minuten länger. Die A72 Richtung Hof ist zwischen Zwickau Ost und Zwickau West nach einem Unfall gesperrt. Und in Mühlhausen kommt es wegen des Kirmesumzuges bis voraussichtlich 15 Uhr zu Verkehrseinschränkungen im Innenstadtbereich. Die Wahlstraße ab Einmündung Bastmarkt sowie die Jüdenstraße sind gesperrt. Und Achtung, wegen des Lampion-Umzuges heute Abend sind zwischen ca. 19:30 und ca. 22 Uhr die Holzstraße und die Herrenstraße auch noch gesperrt. Geblitzt wird auf der A4 Frankfurt Richtung Dresden zwischen Chemnitz-Mitte und Chemnitz-Glöser und auf der B19 in Breitung Richtung Barchfeld. Haben Sie noch mehr gesehen, dann bitte anrufen, wie immer kostenfrei im MDR Thüringen Verkehrszentrum. Die Nummer ist die 0800 218 16 00. Dankeschön und gute Fahrt. Ich bin Christiane Weber und wünsche Ihnen einen sehr schönen, entspannten Sonntag mit uns. Hallo.
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0: Adam Samson mit Salad. So ist es.
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0: Ich finde, es könnte heute das perfekte Wetter sein, um zu sagen, ach, ich gehe jetzt mal am Sonntag ins Kino. Und da läuft die romantische Komödie, die heißt One Night Only, also nur eine Nacht. Und es dauert ein bisschen, bis es romantisch wird, denn die Ausgangssituation in dieser Komödie ist wirklich alles andere als romantisch. Es ist so, dass es in den USA mittlerweile die Regel gibt, dass nur noch verheiratete Paare Sex miteinander haben dürfen. Und weil klar ist, dass das für Singles die Höchststrafe ist, gibt es eine Nacht im Jahr, da dürfen alle alles. Das wird auch gar nicht weiter begründet, warum das so ist. Das ist einfach so und alle halten sich dran. Und New York sieht ganz normal aus wie New York. Und in dieser einen Nacht können wir uns natürlich denken, geht alles drunter und drüber. Und was dann vielleicht für manche enttäuschend ist, es ist trotzdem wirklich alles jugendfrei. Es wird viel über Sex geredet, auch von den zwei sehr gut aussehenden potenziellen Liebenden. Das ist zum einen Owen und dann Ellie. Er ist Pizzabäcker, sie verdient ihr Geld mit dem Singen von Werbejingles. Und beide begegnen sich in dieser einen Nacht zufällig immer wieder.
2: Ich bin Owen.
3: Ellie.
2: Wie wär's mit dir und mir?
3: Nein, du willst doch nur dein Ding versenken.
2: Was willst du mit deinem Ding tun? Oder Dingern?
3: Dingern? Was denkst du denn, was da unten bei mir los ist?
2: Das weiß ich noch nicht.
0: Ja, es hört sich jetzt alles sehr explizit an, aber immer wenn es ernst werden könnte, dann wird es, finde ich, eher so ein bisschen pubertär verklemmt. Also wir könnten auch sagen, aus unserer Sicht amerikanisch brüde, da haben die Macher wirklich was verschenkt, finde ich. Denn die Chemie zwischen den Hauptdarstellern, Monica Barbaro und Callum Turner, die stimmt einfach. Und ich sag jetzt mal, wenn das potenzielle Liebespaar auf der Suche nach den letzten Kondomen in der Stadt ist, dann wird es komisch bis fast albern und dann ist die Romantik für mich auf jeden Fall auch futsch. Also One Night Only läuft seit dieser Woche.

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1: Und wir schauen auf unser Wetter und das sieht ja so zum Teil ein bisschen aus, als hätten wir da draußen schon November, also so dunkel ist der Himmel. Aber das täuscht, ne? Die Sonne spielt heute schon eine Rolle. Wir haben es zwar mit vielen Wolken zu tun, auch ein paar Regenschauer sind drin, vor allen Dingen im Eichsfeld und im Südharz. Aber die Temperaturen, die sind wirklich okay, 23 bis 27 Grad. Am Nachmittag ist es noch windig, vor allen Dingen in den Bergen. Und morgen, der Montag, beginnt erstmal auch mit Regenschauern und Gewittern. Dann ist die Sonne da und ab späteren Mittag dann auch wieder Regen und Gewitter. Bei 20 bis 24 Grad bleibt es windig. Der Dienstag wird dann ein bisschen kühler, ist aber insgesamt freundlich und trocken. 12 Uhr und 32 Minuten. Hier sind die aktuellen Verkehrsmeldungen. A4 Richtung Frankfurt zwischen Frankenberg und dem Kreuz Chemnitz. Stockender Verkehr, dort brauchen Sie eine Viertelstunde länger. Und A9 Richtung München zwischen Marktschorgast und dem Dreieck Bayreuth-Kulmbach. 5 Kilometer Stau, kostet Sie 20 Minuten mehr Zeit. Und A71 Richtung Sangerhausen, die Abfahrt Schweinfurt-West, ist nach einem Unfall blockiert. Und in Mühlhausen kommt es heute wegen des Kirmesumzugs bis voraussichtlich 15 Uhr zu Verkehrseinschränkungen im Innenstadtbereich. Die Wahlstraße ab Einmündung Bastmarkt sowie die Jüdenstraße sind gesperrt. Und heute Abend wegen des Lampionumzugs wird es dann zwischen 19.30 Uhr und ca. 22 Uhr werden die Holzstraße und die Herrenstraße gesperrt sein. Geblitzt wird auf der A4 Frankfurt Richtung Dresden zwischen Chemnitz-Mitte und Chemnitz-Glöser, auf der B19 in Breitung Richtung Barchfeld und auch zwischen Schloss Kulm und Saalfeld. Haben Sie noch mehr gesehen? Dann rufen Sie bitte an, wie immer, kostenfrei in MDR Thüringen Verkehrszentrum. Die Nummer ist die 0800 218 1600. Ich muss jetzt gerade lachen, weil die Redakteurin der Vormittagssendung, die Katja Bohmeier, winkt mir gerade hier so ins Studio rein, dass sie jetzt feiert. Hat. Also schönen Feierabend, Katja. Tschüss.
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wird gleich interessant für uns, nämlich etwas zum Lesen stellen wir vor hier bei MDR Thüringen und etwas für alle Handballfans. Also ich bin neugierig drauf, auf dieses neue Buch des ehemaligen Präsidenten des Handball-Bundesligisten THSV Eisenach.

0: könnte jetzt noch viel länger zuhören bei Eric Clapton, wie der Gitarre spielt und wie er singt, Leila.
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0: Nee, eben nicht. Ja, Sie hätten dabei sein können. Denn wenn zu einer Buchvorstellung in Eisenach nachmittags unter der Woche 150 Menschen kommen, dann ist entweder der Autor sehr prominent oder der Inhalt spannend. Und in diesem Fall ist eben beides zusammengekommen. Spötim Alay, mehr als 8 Jahre lang war er Präsident des Handball-Bundesligisten THSV Eisenach. Und der hat jetzt seine Autobiografie präsentiert. Darin schildert er seinen Weg vom Flüchtling aus dem Kosovo zum erfolgreichen Unternehmer. Und NDR-Reporterin Ruth Breer ist für uns dabei gewesen.
2: Volle Stuhlreihen an der Wandelhalle. Das Interesse ist groß.
3: Der ehemalige Präsident von Handballverein, der war mir schon immer sympathisch als Person her.
4: Spiedem ist einfach ein cooler Typ, engagiert.
5: Er kam ja als Flüchtling her, sehr armer Mensch, hat sich ganz unten bis in ziemliche Höhen gearbeitet.
2: Ein besonderer Weg, die Flucht aus dem Kosovo, der schwierige Start in Deutschland als Asylbewerber. Menschen, die halfen anzukommen, dazu der starke Wille, es zu schaffen, sich zu bilden, der Fleiß, die Doppelschichten bis zum eigenen Unternehmen mehrfach ausgezeichnet. Wichtig waren Offenheit und eine positive Lebenseinstellung, sagt Alay mit einem Zitat, das Einstein zugeschrieben wird.
6: Es gibt viele Wege zum Glück und einer davon ist aufhören zu jammern. Und ich habe von erster Minute an nicht gejammert. Ich habe angepackt und habe einfach gearbeitet und das war der Erfolgsfaktor.
2: Von Anfang an hat er sich ehrenamtlich engagiert, hat beim Handballverein Bratwürste gebraten, lange bevor er erst Sponsor und dann Präsident wurde. Nicht sein einziges Engagement.
6: Ich habe Deutschland sehr viel zu verdanken und es ist verdammte Pflicht, hier mal sich zu engagieren und das irgendwie, wenn es geht, zurückzugeben.
2: Ein sehr persönliches Buch. Ehefrau Besime ist das Lesen nahegegangen.
7: Natürlich kenne ich diese ganze Geschichte, aber beim Lesen bin ich wirklich an ein paar Seiten dann drangekommen, wo ich nicht mehr weiterlesen konnte. Und habe das mit Absicht dann erstmal nicht gelesen.
2: Schlimm die Erinnerung an das Verlassen der Heimat und das Leben als Asylbewerber. Dass das Buch jetzt erscheint, hat auch den Grund, dass sich Spötim Alay um das gesellschaftliche Klima sorgt. Es ist auch ein Plädoyer für Demokratie und Weltoffenheit.
0: Spötim Alay, zwischen Grenzen und Hoffnung, so heißt die Autobiografie. Sie ist im Mitteldeutschen Verlag erschienen und kostet 26 Euro.

0: von Rose Lawrence. Afrika.
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0: Und jetzt kommen wir wirklich zu einer sehr spannenden Band, denn manchmal sind es nicht die lautesten Bands, die die längste Strecke zurücklegen. REO Speedwagon gehören genau in diese Kategorie für mich. Das ist eine Band, die sich ihren Platz in der Rockgeschichte also nicht mit Skandalen oder radikalen Brüchen erkämpft hat, sondern mit Beharrlichkeit und einem Gespür für Melodien. Das muss man ja auch können. Also die haben sich auch untereinander, zumindest nach außen hin, nie gezofft. Kommt auch nicht so oft vor bei Bands. Angefangen haben sie ja schon in den 60er Jahren. Aber erst in den späten 70ern und frühen 80ern, da haben sie sich dann unsterblich gemacht mit ihren ganz großen Hymnen. Und da gehört diese natürlich mit dazu. Die hören wir jetzt hier bei MDR Thüringen. REO Speedwagon mit Keep on Loving You klingt einfach mehr nach gebrochenem Herzen als nach Gitarrenriff.

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5: Es ist 13 Uhr. Schönen Sonntagmittag nochmal. Alles Wichtige hat jetzt Johanna Seidel für Sie.
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6: Die Strompreise in Deutschland sind so hoch wie in keiner anderen großen Industrienation. Das ergab eine Analyse des Vergleichsportals Verivox. Demnach ist Strom hierzulande mit 35,6 Cent je Kilowattstunde am teuersten unter den G20-Staaten. So zahlen Kunden in den USA nur rund 18 Cent, in Frankreich gut 23 Cent. Zu den wesentlichen Kostentreibern in Deutschland zählen laut Verivox hohe Steuern und Abgaben. Am Erfurter Anger hat es in einer Diskothek einen größeren Einsatz wegen Reizgas gegeben. Nach Angaben der Polizei wurden die Beamten heute Morgen gegen 4 Uhr gerufen. Im Zuge eines Streits hatte ein Besucher vermutlich Pfefferspray eingesetzt. 24 Menschen wurden dabei leicht verletzt. Zum Täter ist noch nichts bekannt. In Mühlhausen endet in diesen Minuten der große Festumzug der 149. Stadtkirmes. Wie Kirmesoberbürgermeister Steffen Kretsch MDR Thüringen sagte, waren 49 Bilder vorbereitet worden zu aktuellen Themen und Traditionen. Begleitet wurden sie von 16 Spielmannszügen. Zehntausende Besucher verfolgten das Treiben. Nach dem Umzug beginnt der Handwerkermarkt auf dem Christianplatz. Am Abend treffen sich viele Akteure und Kirmesgäste zum Lampignon-Umzug durch die Innenstadt. Bei Schüssen am Rande eines Techno-Festivals in der Schweiz ist in der Nacht eine 22-jährige Frau getötet worden. Laut Polizei wurden 5 weitere Menschen verletzt. Alle Betroffenen stammen demnach aus der Schweiz. Die Polizei hat das Gebiet weiträumig abgesperrt und fahndet aktuell nach dem oder den Tätern. Die Bevölkerung soll dem Gebiet fernbleiben. Das Festival fand auf einer Pferderennbahn in der Stadt Aarau statt. Island nimmt keine neuen Beitrittsverhandlungen mit der EU auf. Knapp 53% der Menschen haben sich in einem Referendum gegen die Wiederaufnahme von Gesprächen ausgesprochen. Die Befürworter lagen demnach bei rund 47%. Kritiker hatten unter anderem befürchtet, dass Island als EU-Mitglied die Kontrolle über die Fischereigewässer verlieren könnte. Das Land hatte bereits 2009 einen Antrag auf EU-Mitgliedschaft gestellt, den Prozess jedoch 2013 auf Eis gelegt. Das waren die Nachrichten. 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
5: Johanna, danke schön. Unser Sonntagswetter hat heute Sonne im Angebot. Das ist schön, aber eben auch viele Wolken, vereinzelt ein paar Regenschauer, vor allen Dingen im Eichsfeld und im Südharz wird regnen. Die Temperaturen sind wirklich okay, 23 bis 27 Grad. Am Nachmittag kommt noch ordentlich Wind mit dazu, in den Bergen vor allen Dingen. Und morgen der Montag beginnt erstmal mit Regen und Gewittern. Dann ist es zwischendurch mal längere Zeit trocken mit Sonne, aber am späten Nachmittag kommen schon wieder Regen und Gewitter, 20 bis 24 Grad. Das sind die Temperaturen morgen. Am Dienstag wird es dann etwas kühler. Der Dienstag ist aber insgesamt freundlich und trocken, wollen wir nicht meckern. 13 Uhr und gleich 3 Minuten. Hier sind die aktuellen Verkehrsmeldungen. A4 Richtung Frankfurt zwischen Chemnitz Ost und dem Kreuz Chemnitz stockender Verkehr. Dort brauchen Sie 20 Minuten länger. Und A9 Richtung München zwischen Marktschorgast und dem Dreieck Bayreuth-Kulmbach. 5 Kilometer Stau, dauert 20 Minuten länger. Vorsicht bitte auf der A71 Richtung Sangerhausen zwischen Schweinfurt West und Poppenhausen. Dort befindet sich eine ungesicherte Unfallstelle und die Auf- und Abfahrt Schweinfurt West ist gesperrt. Im Landkreis Gotha ist die Straße zwischen Buffleben und dem Abzweig Gotha nach einem Unfall gesperrt. Und es wird geblitzt auf der A4 Frankfurt Richtung Dresden zwischen Chemnitz-Mitte und Chemnitz-Glöser, auf der B19 in Breitung Richtung Barchfeld und dann haben wir noch einen Blitzer zwischen Schloss Kulm und Saalfeld. Haben Sie vielleicht noch mehr gesehen? Rufen Sie bitte an, wie immer kostenfrei im NDR Thüringen Verkehrszentrum. Die Nummer ist die 0800 218 1600. Dankeschön und kommen Sie gut an. Ich bin Christiane Weber und wünsche Ihnen weiterhin einen schönen Sonntag mit uns. Das wird klappen, denn wir hören gleich die Steve Miller Band mit Joker.
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0: Ja, das ist Springfield zusammen mit den Pet Shop Boys. What have I done to deserve this? Toller Song.
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0: Ja, sie war die Königin der Country-Musik und in dieser Woche hatte uns ja die Nachricht erreicht, dass Dolly Parton im Alter von 80 Jahren gestorben ist. Viele von Ihnen haben sich dazu bei uns über die MDR Thüringen-App gemeldet, wie traurig Sie über diese Nachricht sind und das kann ich sehr, sehr gut verstehen. Und natürlich hatte Dolly Parton vor allen Dingen auch in den USA viele Fans. Da war sie ja zu Hause, auch die Königin von Nashville. Und bei MDR Thüringen, da hören Sie gleich, wie sich ihre amerikanischen Fans an Dolly Parton erinnern.

0: Ja, das ist.
1: Ja, er ist ein Meister darin, sein Ding zu machen. Im Frühjahr und im vergangenen Herbst, da hatte Dolly Parton eine Reihe von Konzerten in Las Vegas wegen gesundheitlicher Probleme absagen müssen. Da haben, glaube ich, wirklich alle gedacht, na, diese Frau ist unverwüstlich, vor allem so, wie sie aussieht und wie viel Energie sie hat. Aber in dieser Woche ist Dolly Parton im Alter von 80 Jahren an Krebs gestorben. Und ich werde vor allem ihren unschlagbaren und sensationellen Humor vermissen. In der Turnreporterin Anne Schneider über das, was bleibt von Dolly Parton und was ihre Fans vermissen werden.
2: But I want to be known as someone that cared.
3: Als jemand in Erinnerung bleiben, der sich um andere gekümmert hat, wollte Dolly Parton. Und das wird sie. Amerika trauert, und zwar geschlossen. In einem Land, das politisch oft tief gespalten ist, war sie vielleicht die letzte Künstlerin, auf die sich alle einigen konnten. Sie war eine amerikanische Ikone. Vor Dollywood in ihrer Heimat Tennessee kommen Fans zusammen, legen Blumen nieder und teilen Erinnerungen.
4: Wir sind froh, dass wir jetzt in ihrer Heimatstadt sind. Da fühlen wir uns Dolly näher.
5: Meine 91-jährige Mutter hat eine SMS an die Familie geschrieben. Ich kenne niemanden, der mehr gegeben hat als Dolly Parton. Nicht für Ost-Tennessee, sondern für die ganze Welt.
4: Dolly gehört der ganzen Welt und wir sind dankbar für die Liebe, die heute hier gezeigt wird.
3: Diese Liebe hat sie sich weit über ihre Musik hinaus verdient. Sie schrieb Musikgeschichte mit Songs wie Jolene, 9 to 5 und I Will Always Love You, mit dem Whitney Houston berühmt wurde. Aber sie war viel mehr. Taylor Swift nennt sie ein Vorbild für Generationen von Frauen. Beyoncé würdigt sie als Nordstern und Queen of Country. Jane Fonda erinnert an ihre Freundin als die Verkörperin von Mitgefühl. Über ihre Imagination Library verschenkte Dolly Parton Millionen Bücher an Kinder und setzte sich jahrzehntelang für Bildung und soziale Projekte ein. Für viele Menschen wurde sie auch zu einer Stimme für Toleranz und Respekt. Vor allem in der queeren Community galt sie als Verbündete.
5: Wir queeren Menschen verbringen oft unser ganzes Leben damit, wir selbst zu werden, aber sie war immer ganz sie selbst.
3: Die Welle der Trauer in diesen Tagen zeigt, welche Rolle Dolly Parton in Amerika gespielt hat. Sie war nicht nur ein Weltstar, sie war vielleicht die letzte Künstlerin, die dieses

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Es wird immer gut und die meisten Beatles-Songs, die haben ja John Lennon und Paul McCartney geschrieben, aber George Harrison, der konnte auch Songs komponieren. Das hat er vor allen Dingen bewiesen, als er solo unterwegs war. Got My Mind, Set on You, George Harrison.

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3: Bevor wir jetzt hier gleich mit den Kollegen vom MDR Wetterstudio ganz ausführlich auf unser Wetter schauen, gebe ich Ihnen mal eine Kurzfassung. Also Sonne heute, Wolken, Regen vor allen Dingen im Eichsfeld und im Südharz und ordentlich Wind kommt auch mit dazu. 23 bis 27 Grad, das sind die Temperaturen. Morgen dann 20 bis 24 Grad. Es bleibt windig, ist zum Teil verregnet am Morgen und dann auch wieder später. Da verzieht sich die Sonne wieder, Regen und Gewitter. Da sind also da auch wieder drin. Am Dienstag dann überwiegend freundlich und trocken, wird etwas kühler. 13 Uhr und 32 Minuten. Hier sind die aktuellen Verkehrsmeldungen. A4 Richtung Frankfurt. Zwischen Chemnitz Ost und dem Kreuz Chemnitz stockender Verkehr. Dort brauchen Sie 20 Minuten länger. Und A9 Richtung München zwischen Eisenberg und Klosterlausitz. Stau wegen eines defekten Autos im Baustellenbereich. Kostet Sie 10 Minuten mehr. Und A9 Richtung München zwischen Matschorgast und dem Dreieck Bayreuth-Kulmbach. 5 Kilometer Stau, dauert 20 Minuten länger. Und wir haben Blitzer, und zwar auf der A4 Frankfurt Richtung Dresden zwischen Chemnitz-Mitte und Chemnitz-Glöser, auf der B19 in Breitungen Richtung Barchfeld und zwischen Schloss Kulm und Saalfeld. Haben Sie noch mehr gesehen? Rufen Sie bitte wie immer an. Sie kennen die Nummer, die ist kostenfrei. 0800 218 16 00. Da landen Sie bei uns im MDR Verkehrszentrum.
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0: Joel, hier gibt ein bisschen Gas am Sonntag. We didn't start the fire.
1: Und jetzt live aus dem MDR Thüringen Wetterstudio.
0: Ja, und mit Wetter, da kennt sich die Diana Weise so gut aus. Hallo Diana.
2: Hallo Christiane.
0: Also ich kann das Wetter heute überhaupt nicht deuten. Der Himmel steckt für mich voller Überraschungen. Und es ist auch noch sehr windig. Was ist denn da heute los?
2: Wir haben es mit Tiefs zu tun. Tief Sina ist zum Beispiel heute früh mal mit ein paar wenigen Schauern bei uns aktiv geworden. So 3 Liter pro Quadratmeter. Zum Beispiel gab es in 3 Orten Mühlhausen, Wendehausen und Elrich. Aber sonst war es meistens weniger oder gar nichts. Also da hat man mal ein paar dunkle Wolken gesehen. Jetzt ist das durch. Die Sonne scheint. Paar Wolken sind aber trotzdem noch da. Quellwolken, die aber so gut wie keinen Regen mitbringen. Und mit dem Südwestwind, der sehr böig ist, da weht eigentlich recht warme Luft zu uns. Und das bedeutet immer noch Temperaturen zwischen 23 und 27 Grad dann.
0: Ja, ich fand das irgendwie heute Morgen auch ganz toll, rauszukommen und irgendwie zu denken, oh, es ist ganz warm. Aber dann zum Beispiel hier in Erfurt anzukommen, da fand ich es irgendwie viel kühler als in Weimar. Kann das wirklich regional auch so unterschiedlich sein im Moment mit den Temperaturen?
2: Das war, als diese Schauer und die dichteren Wolken da waren, mal vorübergehend ein bisschen frischer. Und wenn dann noch der Wind dazu kommt, so um die 20 Grad, das fühlt sich dann eben doch nicht mehr ganz so warm an. Aber sobald wir jetzt Sonne haben, wird es wieder wärmer. Und dann können wir schon sagen, so ein bisschen Sommereindruck ist da, vielleicht auch Spätsommer noch da.
0: Sommereindruck, wie schön. Auch wenn die Bäume sich fast biegen irgendwie wegen des Windes. Der bleibt uns auch noch ein bisschen erhalten, der Wind.
2: Der wird ja jetzt erst so richtig in Schwung kommen. Morgen ist ja schon der letzte Augusttag und im September, ja, da ist Wind dann doch eine größere Zutat bei vielen Wetterlagen. Also wir haben es auch bis zur nächsten Woche mit Böen, Südwestwind zu tun. Morgen allerdings auch noch mit 20 bis 25 Grad. Da werden die Schauer aber häufiger, vor allem ganzzeitig früh am Morgen gibt es ein paar, die übers Vogtland abziehen und am Nachmittag, Abend kommen wieder neue und auch Gewitter auf uns zu und dazwischen sind aber auch morgen Aufheiterungen möglich.
0: Diana, wenn du das so sagst, morgen ist der letzte Augusttag, wirst du da so ein bisschen melancholisch? Merkst du da so ein kleines Ziehen im Bauch?
2: Ich nicht, ist ja spannend, was dann der September bringt. Und so vom Wetter her müssen wir nächste Woche da noch nichts Unangenehmes ertragen, weil die Schauer halten sich in Grenzen. Ein bisschen gehen die Temperaturen noch zurück, aber das ist ja ganz normal und gehört dann auf dem Weg zum Herbst mit dazu.
0: Ich versuche das so zu sehen wie du. Es ist ja spannend immer, was da passiert. So, das halten wir mal fest. Dankeschön, Diana. Ich wünsche dir einen schönen Sonntag.
2: Gleichfalls. Dankeschön.
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dann über die MDR Thüringen-App gerade eine interessante Nachricht bekommen von Sigi. Der ist zurzeit, hält er sich in Irland auf. Und der hat jetzt noch ergänzend hinzugefügt zu dem, was ich bei George Harrison gesagt habe von den Beatles, dass er zwar viele Songs selbst geschrieben hat, aber dass eben dieser Song Got My Mind Set on You, den hat er nicht geschrieben. Das ist ein alter Hit aus dem Jahr 1962, den George Harrison gecovert hat. Danke, dann wissen wir da auch Bescheid. Ist doch immer wieder schön, so tolle, aufmerksame Hörer zu haben. MDR Thüringen Verkehrsservice, wir haben jetzt eine aktuelle Meldung. Vorsicht bitte auf der A4 Richtung Frankfurt zwischen Gotha und Waltershausen. Dort liegen Fahrzeugteile auf der rechten und der mittleren Fahrspur. Fahren Sie bitte vorsichtig.

großartige David Bowie hier am Sonntag bei NDR Thüringen mit Space Oddity. Einfach Kult, der Mann lange über seinen Tod hinaus schon. Ich bin Christiane Weber, wünsche Ihnen jetzt wirklich noch einen sehr schönen, entspannten Sonntagnachmittag. Das wird gut, denn nach den 14 Uhr Nachrichten wird Romy Anders für Sie da sein.

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2: Es ist 14 Uhr. Alles, was heute Nachmittag wichtig ist, das hören Sie jetzt von Johanna Seidel.
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3: Die Strompreise in Deutschland sind so hoch wie in keiner anderen großen Industrienation. Das ergab eine Analyse des Vergleichsportals Verivox. Demnach ist Strom hierzulande mit 35,6 Cent je Kilowattstunde am teuersten unter den G20-Staaten. So zahlen Kunden in den USA nur rund 18 Cent, in Frankreich gut 23 Cent. Zu den wesentlichen Kostentreibern in Deutschland zählen laut Verivox hohe Steuern und Abgaben. Am Erfurter Anger hat es in einer Diskothek einen größeren Einsatz wegen Reizgas gegeben. Nach Angaben der Polizei wurden die Beamten heute Morgen gegen 4 Uhr gerufen. Im Zug eines Streits hatte ein Besucher vermutlich Pfefferspray eingesetzt. 24 Menschen wurden dabei leicht verletzt. Zum Täter ist noch nichts bekannt. Die Polizei wird jetzt noch Videomaterial auswerten. Die Deutsche Bahn will bis 2030 rund 210 Millionen Euro für mehr Sauberkeit und Sicherheit investieren. Wie Bahnchefin Evelyn Paller der Bild am Sonntag sagte, sollen Sauberkeit, Komfort und Sicherheit künftig zum Standard werden. Geplant ist unter anderem, die Zahl der Reinigungskräfte für Bordtoiletten in Fernzügen zu verdoppeln. Außerdem sollen ICE und IC-Züge bei Grundreinigungen intensiver gesäubert werden. Laut dem Bericht konnte die Zahl der Störungen an Bordtoiletten dank eines bereits laufenden Sofortprogramms um ein Viertel gesenkt werden. Bei Schüssen am Rande eines Techno-Festivals in der Schweiz ist in der Nacht eine 22-jährige Frau getötet worden. Laut Polizei wurden 5 weitere Menschen verletzt. Alle Betroffenen stammen demnach aus der Schweiz. Die Polizei hat das Gebiet weiträumig abgesperrt und fahndet aktuell nach dem oder den Tätern. Die Bevölkerung soll dem Gebiet fernbleiben. Das Festival fand auf einer Pferderennbahn in der Stadt Aarau statt. Island nimmt keine neuen Beitrittsverhandlungen mit der EU auf. Knapp 53% der Menschen haben sich in einem Referendum gegen die Wiederaufnahme von Gesprächen ausgesprochen. Die Befürworter lagen demnach bei rund 47%. Kritiker hatten unter anderem befürchtet, dass Island als EU-Mitglied die Kontrolle über die Fischereigewässer verlieren könnte. Das Land hatte bereits 2009 einen Antrag auf EU-Mitgliedschaft gestellt, den Prozess jedoch 2013 wieder auf Eis gelegt. Das waren die Nachrichten. 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
2: Dankeschön, Johanna. Das Thüringen-Wetter. Nur einzelne Schauer heute Nachmittag. Insgesamt ist es ein sehr, sehr netter Sonntagnachmittag bei bis zu 27 Grad. Das Einzige, die Frisur, die könnte gestört oder zerstört werden, denn der Wind, der ist ordentlich unterwegs. In der Nacht erst trocken, später kann es dann von Bayern her Schauer und Gewitter geben. Die Temperaturen liegen zwischen 16 und 12 Grad. Und morgen zum Wochenstart, da zieht Regen und Gewitter, das zieht alles nach Sachsen ab. Es bleibt dann längere Zeit bei uns trocken, die Sonne kommt raus bei bis zu 24 Grad. Dienstag überwiegend freundlich, trocken, etwas kühler. Die Zeit 14.04 Uhr. Hier sind die aktuellen Verkehrsmeldungen. A4 Richtung Frankfurt zwischen Chemnitz Ost und dem Kreuz Chemnitz stockender Verkehr. Sie brauchen da 20 Minuten länger. Und Vorsicht auf der A4 Richtung Frankfurt zwischen Gotha und Waltershausen. Da liegen Fahrzeugteile auf der rechten und mittleren Fahrspur. A9 Richtung München zwischen Naumburg und Bad Klosterlausnitz. 7 Kilometer Stau nach einem Unfall im Baustellenbereich. Sie brauchen da eine halbe Stunde länger. Denken Sie bitte an die Rettungsgasse. Und wir haben die A9 Richtung München zwischen Marktschorgast und dem Dreieck Barrett-Kulmbach. 5 Kilometer Stau, eine halbe Stunde, die Sie da auch länger einplanen sollten. Blitze haben wir auch auf der A4 Richtung Dresden zwischen Chemnitz-Mitte und Chemnitz-Glöser. B19 in Breitungen Richtung Barchfeld und zwischen Schloss Kulm und Saalfeld wird auch geblitzt. Das war's von unserer Seite. Haben Sie noch mehr Infos von den Straßen? Dann rufen Sie an, kostenlos im MDR Thüringen Verkehrszentrum 0800 218 16 00. Eine gute Fahrt und einen schönen Sonntag. Das wünscht Ihnen Romy Anders.
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MDR Thüringen am vorletzten Augusttag heute, der 30. August. Wir feiern jetzt nochmal ausgiebig den Sommer mit einem feurigen Tanz. Sexy und leidenschaftlich, am besten zu zweit. Das kann man aber auch alleine machen. Die Hüften schwungvoll in Bewegung, die Beine locker und erotisch. Die Sonne strahlt, die Laune ist umwerfend, ein Lächeln im Gesicht. Kaoma, Lambada, das ist einfach gute Musik. Hola. Voilà.

0: Achtung Autofahrer, es gab soeben eine Warnmeldung aus dem MDR Thüringen Verkehrszentrum, betrifft die A4 Frankfurt Richtung Dresden. Zwischen Nora und Weimar gibt es eine Sperrung, da gab es nämlich einen Unfall. Also die A4 Frankfurt Richtung Dresden ist gesperrt zwischen Nora und Weimar.
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0: Ein Wechselbad der Gefühle, das gab es heute bei der 149. Stadtkirmes in Mühlhausen. Am Morgen hat es wie aus Eimern geregnet, die Spielleute sind klatschnass geworden, aber pünktlich zum Beginn des großen Festumzuges waren Instrumente und Jacken wieder trocken. Die Kirmessonne hat alles gegeben und die Stadtkirmes eben nicht im Stich gelassen. Meine Kollegin, MDR Thüringen-Reporterin Claudia Götze, hat mitgefeiert.
2: Pünktlich um 11 Uhr setzte sich der Festzug aus 49 Bildern in Bewegung. 27 Kirmesgemeinden und 16 Spielmannszüge hatten sich auf den gut zweistündigen Höhepunkt der Stadtkirmes vorbereitet. Den weitesten Weg hatte die Kirmesgemeinde Gemütlichkeit nach Feierabend mit Kirmesbürgermeister Peter Albrecht.
3: Ich hatte mit dem Wecken mit den Spielleuten um 9 schon 9.500 Schritte. Und jetzt geht's weiter.
2: Für den neuen Kirmesbürgermeister Stefan Wabner war es der erste Umzug mit Amtskette.
4: Aufgeregt, aber es funktioniert alles. Ich habe ein Top-Team hinter mir am Vorteiler Platz. Das ist einwandfrei.
2: Die mehr als 1.000 Mitwirkenden hatten sehr aufwendig gestaltete Wagen dabei. Dabei ging es zum Beispiel um die leere Innenstadt, zu viele Verbote im Alltag, skurrile Hobbys oder die Mühlhäuser Biertradition. Die Kirmesgemeinde Weiße Mäuse kam zum Beispiel mit einem Traumschiff und vielen Wünschen.
5: Mehr Pflegekräfte, mehr Fachärzte für uns hier in Mühlhausen. Es könnten noch ein paar mehr Kirmesgemeinden sein, auch davon träumt der eine oder andere.
2: Die aktuell 27 Kirmesgemeinden haben zwei gut besuchte Kirmesabende hinter sich. Auch der Umzug heute hat die Zuschauer begeistert.
6: Bunt, abwechslungsreich, lustig.
7: Ja, sehr schön. Das KI zum Beispiel, das Thema war nicht schlecht. Und auch von den ehemaligen Steinweg, von den ganzen Geschäften, die es ja mittlerweile auch nicht mehr so gibt.
6: Es war ein wundervoller Umzug. Sie waren unheimlich gut vorbereitet, viele Ideen.
8: Es war lustig, wie immer. Wir haben viele Sachen bekommen auch.
2: Und das waren zum Beispiel Bonbons und kleine Würste.
0: Die Stadtkirmes in Mühlhausen läuft auf Hochtouren. Jetzt ist gerade Handwerkermarkt auf dem Christianplatz und am Abend Lampionumzug. Und parallel dazu haben alle Kirmesgemeinden und der Festplatz natürlich geöffnet. Und nächste Woche wird ordentlich weitergefeiert.
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1: Mit Pia Wagner, ich wünsche Ihnen einen schönen Sonntagnachmittag. Ja, am Freitag, da hat ja die neue Bundesliga-Saison begonnen bei den Fußballern. Unter anderem mit einem souveränen Sieg der Bayern gegen Stuttgart und einem Überraschungssieg des Aufsteigers Elversberg gegen Leverkusen. Gestern Abend gewinnt Dortmund mit 2:0 gegen den Hamburger SV. BVB-Trainer Niko Kovac nach der Partie aufgeräumt und zufrieden.
2: Ja, wir haben nicht nur gewonnen, sondern wir haben auch richtig gut gespielt, gerade in der ersten Halbzeit. Ich glaube, dass die ersten 45 Minuten schon ein richtiges Feuerwerk der Mannschaft waren. Dass wir das uns so vorgestellt haben, ja, dass wir es so umgesetzt haben, umso besser. Und wir hätten das Spiel sicherlich schon in der ersten Halbzeit entscheiden müssen. Nicht nur 2:0, sondern es hätte auch 4:0 stehen können und auch sogar müssen. Deswegen bin ich sehr zufrieden. Zweite Halbzeit war es ein bisschen weniger, weil der HSV dann natürlich auch besser wurde. Wir haben dort etwas abgebaut, waren nicht so klar und deutlich in unserem Passspiel wie in der ersten Halbzeit. Und von daher Sieg und jetzt geht's weiter.
1: Ja, und weiter geht's heute Nachmittag und Abend erstmal mit den restlichen beiden Partien. Freiburg gegen Bremen und Augsburg gegen Schalke. Der Ex-Erfurter Sidney Lopez Capral hat mit über 30% der Stimmen die Wahl zum Tor des Monats Juli gewonnen. Sein sehenswerter Treffer im WM-Spiel gegen Argentinien setzte sich unter anderem gegen die Tore von Lionel Messi und Harry Kane durch. Es ist das erste Tor des Monats überhaupt für einen Fußballer aus Kap Verde. Die Handballfrauen des Thüringer HC haben im Pokal ein schweres Los gezogen. Der THC trifft im Achtelfinale zu Hause auf den deutschen Meister aus Plomberg-Lippe. Das ergab die Auslosung gestern Abend. Das Achtelfinale ist für das Wochenende 3.-4. Oktober angesetzt. Schon heute geht's los für die THC-Frauen in der neuen Bundesliga-Saison. Und für Trainer Fuchs Herbert Müller gab es viele neue Spielerinnen und deshalb ist er auch vorsichtig mit einer Prognose.
3: Ich denke, bei 8 neuen Spielerinnen muss ich die Mannschaft erstmal finden. Ich werde definitiv nicht den Fehler machen, irgendeine Drucksituation durch einen klaren Tabellenplatz auszurufen, sondern wir müssen einfach gucken, dass wir aus diesem Spiel einfach das Beste nehmen, dass wir immer alles geben, dass wir immer in den Spiegel gucken können und sagen, wir haben alles getan. Und natürlich würden wir gerne eine Medaille holen. Ich glaube, dass mit Dortmund und Blomberg zwei Mannschaften definitiv stärker sind als wir. Aber es ist Playoff, man weiß nie, was passiert. Und wenn es sich was ergibt, wollen wir natürlich so viel wie möglich mitnehmen.
1: Ja, und zum Auftakt geht es heute Nachmittag gegen Buxtehude. Und wir sind dann in einer Stunde live in der Halle dabei. Die Tischtennisspieler von Post SV Mühlhausen sind im Viertelfinale des DTTB-Pokals ausgeschieden. Sie verloren bei der K.O.-Runde in Nürnberg mit 1:3 gegen den ersten FC Saarbrücken. Und der ist ja immerhin amtierender Champions-League-Sieger, amtierender deutscher Meister, amtierender Pokalsieger. Also den konnte man eigentlich gar nicht schlagen. Und noch eine Meldung vom Radsport. Tadej Pogacar hat sich bei seinem schweren Sturz bei der Spanien-Rundfahrt Brüche des linken Schlüsselbeins und eines Halswirbels zugezogen. Das teilte sein Team gestern Abend mit. Der fünfmalige Tour de France-Gewinner aus Slowenien muss sich einer OP unterziehen. Die wird jedoch verschoben wegen einer gleichzeitig erlittenen Gehirnerschütterung. Romy, wir bleiben heute hier ganz ruhig sitzen.
4: Aber ganz ruhig und wir wünschen natürlich alles Gute, Mensch. Ja, Profisport, das ist, ja, kann halt auch nicht jeder machen, das Wetter für Thüringen. Es ist warm und windig bei bis zu 27 Grad. Einzelne Schauer kann es geben heute Nachmittags, aber nicht viel, was darunter kommt. Und in der Nacht erst trocken, später regnet's und die Temperaturen liegen zwischen 16 und 12 Grad. Schauer und Gewitter in den Frühstunden von Bayern her zieht er ordentlich was rein. Und das zieht dann morgen nach Sachsen ab, die ganzen Schauer und Gewitter. Und dann bleibt's längere Zeit trocken, die Sonne kommt raus. Morgen Nachmittag erneut Schauer und Gewitter möglich bei bis zu 24 Grad. Dienstag überwiegend freundlich, trocken und es wird noch etwas kühler. Die Zeit kurz nach 3:30. Hier sind die aktuellen Verkehrsmeldungen. Die A4 Frankfurt Richtung Dresden ist zwischen Nora und Weimar gesperrt. Da gab es einen Unfall. Und A4 Frankfurt Richtung Dresden zwischen Magdala und Bucher. Behinderungen nach einem Unfall. A4 Richtung Frankfurt zwischen Chemnitz Ost und Kreuz Chemnitz. Stau und stockender Verkehr. Sie brauchen da 20 Minuten länger. Und die A9 Richtung München zwischen Naumburg und Bad Kursel-Lausnitz. Da gibt es 7 Kilometer Stau wegen einer Baustelle. Halbe Stunde dort Verspätung. Die A9 Richtung München zwischen Marktschorgast und im Dreieck Bayreuth-Kulmbach 5 Kilometer Stau, 20 Minuten, die Sie länger brauchen. Und die A38 Richtung Göttingen zwischen Leuna und Merseburg Süd, Stau, sind aber nur 10 Minuten, die Sie länger brauchen. Dann haben wir noch die A71 Richtung Sangerhausen zwischen Oberhof und Greifenroda. Da steht ein defekter PKW auf der rechten Spur im Tunnel. Und wir haben Blitzer. Auf der A4 Frankfurt Richtung Dresden zwischen Chemnitz-Mitte und Chemnitz-Glösa. Auf der B19 Breitungen Richtung Barchfeld zwischen Schloss Kulm und Saalfeld. Und das war es erstmal von unserer Seite. Wenn Sie noch einen Blitzer gesichtet haben oder einen aktuellen Stau, dann sagen Sie uns gern Bescheid im MDR Thüringen Verkehrszentrum. Freuen wir uns über Ihren Anruf 0800 218 16 00. Und klar, Ihr Anruf hier bei uns kostet natürlich nichts.
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0: Lieber Autofahrer, soeben kam erneut eine Warnmeldung rein aus dem MDR Thüringen Verkehrszentrum. Betrifft diesmal die A72 Richtung Leipzig. Die Strecke ist zwischen Plauen Süd und Plauen Ost gesperrt nach einem Unfall. Da ist ein Rettungshubschrauber im Einsatz.
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0: Einen schönen Sonntagnachmittag wünschen wir Ihnen. Heute enden die 33. Domstufenfestspiele in Erfurt. Und noch einmal hat Jesus Christ Superstar seinen ganz großen Auftritt. Die Zuschauerränge ausverkauft. Das Musical von Andrew Lloyd Webber zieht. Meine Kollegin MDR Thüringen, Reporterin Antje Kirsten. Wie sind Sie denn gelaufen, die diesjährigen Festspiele? Erzähl.
2: Ja, vielleicht hat der kleine Fauxpas zur Premiere für besonderen Schwung und Motivation gesorgt, es besonders gut zu machen. Neuintendant Christian Ilgen hatte zu den falschen Karteikarten gegriffen.
3: Ich werde nun dreimal auf Holz klopfen. Mögen die 33. Domstufenfestspiele 2023 beginnen.
2: Ja, 23, da gab es ein Raunen. Dann aber lief es rund, sagen die Theatermacher. Pannen gab es keine. Niemand ist ausgerutscht, kein Mikrofon ist ausgefallen. Und auch wirtschaftlich war Jesus Christ ein Erfolg fürs Haus.
0: Schön. Hat das Theater viel eingenommen durch den Kartenverkauf?
2: Na, den Gewinn kommuniziert das Haus ja nicht, aber es sind alle verfügbaren Karten verkauft worden, also 44.300 Tickets. Intendant Christian Ilgen sagt:
4: Also man kann sagen, bevor die Premiere war, waren die Domstufen dieses Jahr ausverkauft und damit meines Wissens die erfolgreichsten aller Zeiten.
2: Ja, es war das erste Mal in der Geschichte der Festspiele, dass schon vor der Premiere alle Tickets weg waren.
0: Ist ja cool. Ein Hauptdarsteller bei solchen Open-Air-Veranstaltungen ist ja immer das Wetter. Antje, mussten denn Vorstellungen abgesagt werden?
2: Na, eine haben wir ja noch heute Abend, aber eine einzige musste bisher abgebrochen werden, eine Viertelstunde vor Ende. Am vergangenen Mittwoch hatte es gegossen ohne Ende, also wirklich, da kam alles runter. Mhm. Zwischendrin war es auch mal ziemlich kalt geworden, da waren einige Darsteller erkältet, es musste viel umbesetzt werden. Auch den Jesus hatte es erwischt und da hat man schnell Ersatz aus München geholt. Gut, wenn man noch so einen Jesus in petto hat.
0: Stimmt. Heute Abend gehen in Erfurt die 33. Domfestspiele zu Ende und es waren rein wirtschaftlich, laut Theater, die besten aller Zeiten. Ist doch prima. Freuen wir uns mit.
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2: Es ist 15 Uhr. Alles, was heute am Sonntagnachmittag wichtig ist, von Karin Lukas.
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3: In Erfurt gehen am Abend die 33. Domstufenfestspiele mit dem Andrew Lloyd Webber Musical Jesus Christ Superstar zu Ende. Sie waren nach Theaterangaben die erfolgreichsten in der Geschichte der Festspiele. Alle verfügbaren 44.300 Karten waren verkauft worden und zwar schon vor der Premiere. Nur eine Vorstellung musste vergangene Woche kurz vor Ende wegen eines heftigen Regengusses abgebrochen werden. Keine Vorstellung musste abgesagt werden, sagte Intendant Christian Ilgen, MDR Thüringen. Auch als Jesus ausfiel, wurde Ersatz aus München geholt. Im nächsten Jahr kommt Verdis Oper La Traviata auf die Domstufen. Für ein freiwilliges soziales Jahr stehen in Thüringen ab September 724 geförderte Plätze zur Verfügung. Das teilte das Bildungsministerium mit. Bei dem nun endenden Jahrgang gab es den Angaben nach 685 junge Menschen, die von den geförderten FSJ-Stellen profitierten. Die meisten Freiwilligen arbeiteten mit 222 in Kindertagesstätten oder in Horten, gefolgt von Schulen bzw. Schulsozialarbeit und dem Bereich Kultur. September kommen 15 Plätze für das neu geschaffene FSJ Digital hinzu. Dabei sollen die Freiwilligen digitale Projekte entwickeln. Eine Bankmitarbeiterin hat eine Seniorin vor einem Trickbetrug bewahrt. Wie die Polizei mitteilte, wurde die 84-Jährige am Freitag von einem Unbekannten angerufen. Dieser spielte ihr vor, dass ihre Tochter schwer an Krebs erkrankt sei. Einzige Chance auf Heilung sei ein Medikament aus der Schweiz, welches allerdings 200.000 Euro kosten würde. Daraufhin wollte die Frau den Betrag abheben. In der Bank erkannte eine Mitarbeiterin die Betrugsmasche und hielt die 84-Jährige davon ab. Die Polizei wurde verständigt. Die Strompreise in Deutschland sind so hoch wie in keiner anderen großen Industrienation. Das ergab eine Analyse des Vergleichsportals Verivox. Demnach ist Strom hierzulande mit 35,6 Cent je Kilowattstunde am teuersten unter den G20-Staaten. So zahlen Kunden in den USA nur rund 18 Cent, in Frankreich gut 23 Cent. Zu den wesentlichen Kostentreibern in Deutschland zählen laut Verivox hohe Steuern und Abgaben. Sport. Die Tischtennisspieler von PostSV Mühlhausen sind im Viertelfinale des DTB-Pokals ausgeschieden. Sie verloren in Nürnberg mit 1:3 gegen den 1. FC Saarbrücken. Die Mannschaft aus dem Saarland ist amtierender Champions-League-Sieger, deutscher Meister und Pokalsieger. Das waren die Nachrichten. 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
2: Dankeschön, Karin. Das Wetter für Thüringen, das ist ganz schön windig heute. Bis zum Abend bleibt es meist trocken, ganz vereinzelt. Da kann es mal einen kurzen Schauer geben. 27 Grad in der Spitze. In der Nacht gehen die Temperaturen runter bis auf 12 Grad, also Tiefstwerte zwischen 16 und 12 Grad. Erst trocken, später ist dann auch Regen möglich. Und morgen früh, da zieht der Regen ab nach Sachsen rüber. Allerdings morgen Nachmittag, da kann es erneut regnen bzw. auch gewittern. Die Temperaturen äußerst angenehm, finde ich. Zwischen 20 und 25 Grad. Und es ist morgen auch wieder ordentlich windig. Dienstag, wechselhaft, einzelne Schauer. Es gibt aber auch Sonne und es wird ein bisschen frischer. Die Zeit 3:03. Hier sind die aktuellen Verkehrsmeldungen. Die A4 Frankfurt Richtung Dresden, da gab es ja einen Unfall zwischen Nora und Weimar und die Strecke ist dort nach wie vor gesperrt. Dann haben wir die A4 Richtung Frankfurt zwischen Chemnitz Ost und dem Kreuz Chemnitz. Stau und stockender Verkehr, 20 Minuten bitte länger einplanen. Und die A9 Richtung München zwischen Naumburg und Bad Klosterlausnitz. 7 Kilometer Stau wegen der Baustelle, eine halbe Stunde, die Sie da mehr brauchen. A9 A9 Richtung München zwischen Marktschorgast und dem Dreieck Barrett-Kulmbach 5 Kilometer Stau, 20 Minuten, die Sie länger einplanen sollten. Und die A38 Richtung Göttingen zwischen Leuna und Merseburg Süd, Stau, da eine Viertelstunde Verspätung einplanen. Dann haben wir die A71 Richtung Sangerhausen zwischen Oberhof und Greffenroda. Da steht ein defekter PKW auf der rechten Spur im Tunnel. Und Vorsicht auf der A71 Richtung Schweinfurt zwischen Schweinfurt West und dem Dreieck Werntal liegen Fahrradteile auf der Fahrbahn. Die A72 Richtung Leipzig ist zwischen Plauen Süd und Plauen Ost nach dem Unfall gesperrt. Da ist ein Rettungshubschrauber im Einsatz. Und die A72 Richtung Leipzig, Auffahrt Chemnitz Süd. Da gibt es Behinderungen nach einem Unfall mit mehreren Fahrzeugen. Außerdem im Ilmkreis, jetzt die letzte Meldung, Ilmkreis zwischen Eischleben und der A4 Auffahrt Erfurt West, Behinderungen nach einem Unfall. Geblitzt wird A4 Frankfurt Richtung Dresden zwischen Chemnitz Mitte und Chemnitz Glosa. Auf der B19 in Breitungen Richtung Barchfeld und zwischen Schloss Kulm und Saalfeld. Und das war es erstmal. 0800 218 16 00. Da erreichen Sie uns kostenlos im MDR Thüringen Verkehrszentrum. Eine gute Fahrt wünscht Romy Anders.
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0: Rosenstolz, ich bin ich, wir sind wir. Einfach gute Musik bei MDR Thüringen. In Thüringen ist ja heute Tag 10 beim größten Volksfest Thüringens, Ruderstädter Vogelschießen. Das heißt Endsport, ist ja schon das 304. Ruderstädter Vogelschießen gewesen. Oder ist es noch? Und jedes Jahr werden da 500.000 Besucher erwartet. MDR Thüringen-Reporter Uwe Kelm ist in Ruderstadt. Uwe, wie viele sind denn diesmal gekommen?
1: Na, mindestens so viele. Ja. Laut Platzchef sind ungefähr wieder 500.000 gekommen. So genau wird das ja nicht gezählt, es wird geschätzt. Aber die kommen aus nicht nur aus ganz Thüringen, sondern aus ganz Deutschland und darüber hinaus. Mhm. Da schauen immer mal die Parkplatzwächter so ein bisschen auf die Nummernschilder mit drauf und machen sich da Notizen. Und die Schausteller, ja, die gucken auch recht zufrieden. Stefanie Schick-Planert steht mir gegenüber hier am Riesenrad. Frau Schick-Planert, wie ist es denn gelaufen? Sind Sie zufrieden?
2: Ja, also unser Fazit ist allgemein ist sehr positiv. Die Besucherzahlen waren gut, die Stimmung war gut und darauf kommt es ja an für uns Schausteller, dass die Besucher gerne zu uns kommen und auch Spaß haben.
1: Zufriedene Gesichter auf jeden Fall und seit dem großen Regen am Eröffnungstag hat ja auch das Wetter gehalten, muss man auch dazu sagen. Und es gibt ja auch einige, die direkt von hier zum Münchner Oktoberfest fahren. Das Riesenrad ist nicht mit dabei, das fährt nach Arnstadt dann ab morgen gleich. Und das Kinderkarussell, das Nostalgische zum Beispiel und diese riesige Wildwasserbahn, die fahren jetzt dann hier direkt ab nach München.
0: Cool. Na, da werden sich die Münchner aber freuen oder alle, die da beim Oktoberfest mit dabei sind, diese Wildwasserbahn. Das ist ja genial, waren wir auch mit der Familie natürlich. Aber ich muss sagen, Uwe, das war schon das Aufregendste, was ich mir zugetraut habe. Sonst bin ich immer da in den Buden, wo man Büchsen werfen kann, in den Losbuden, da wo es die leckeren Getränke gibt und die Zimtmandeln. Da stehe ich besonders gerne. Und ich warte dann immer auf meine Leute, bis die wieder zusammenkommen. Was war denn für dich das Aufregendste, was du gefahren bist?
1: Also ich habe mich auf diesen Freifallturm getraut, das Looping-Karussell, also dieser riesige Propeller, da schrecke ich auch vor zurück. Aber es ist immer wieder erstaunlich, wo sich überall Schlangen bilden. Mhm. Zum Beispiel vor diesem Looping-Karussell, da kriegen die Leute ja Genickstarre und auch beim Freifallturm. Ja. Das ist Wahnsinn, wie gebannt die Menschen da sind. Es gibt auch immer mal so schadenfreue Blicke in Richtung Wasserbahn, wenn da jemand mit der nassen Hose runterkommt. Na, die Losbuden, die werden hier gerade umlagert. Also ich sehe es hier direkt vor mir, da ist richtig Andrang. Und langsam ist es auch hinterm Fest Zelt ziemlich voll, denn da ist der Holzvogel hochgezogen. Das Vogelschießen heißt ja nicht umsonst so, sondern heute wird ja mit den Armbrüsten auf diesen Holzvogel geschossen, um den Schützenkönig zu ermitteln.
0: Ja, wie läuft denn das ab? Erzähl mal.
1: Na, erstmal gab es die Böllerschützen, die haben das eröffnet, dann hat der Bürgermeister den ersten Schuss, dann gehen die Schützen in die Vorrunde und dann kommt dieser eigentliche Vogel so richtig dran, ne? Die Entfernungen zum Schuss, das sind schon etliche Meter. Also da muss man ein ruhiges Händchen haben. Und wenn dann das Herz des Vogels fällt, dann ist es entschieden, wer der Schützenkönig ist. Und dafür geht es auch immer ein bisschen der Reihe nach. Also man muss nicht nur gut schießen können, sondern man muss auch ein kleines Quäntchen Glück haben.
0: Ja, und das ist jetzt auch die Erklärung für das Ruderstädter Vogelschießen. Ne? Weil die Kinder immer fragen, warum heißt das Ruderstädter Vogelschießen? Ja, das hat halt auch einen Sinn, ne, mit dem Holzvogel. Uwe, ich danke dir. Wir freuen uns.

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3: Mit Pia Wagner. Saisonauftakt in die neue Bundesliga-Saison für die Handballerinnen des Thüringer HC. Die spielen seit 15 Uhr in der Salzerhalle gegen den Buxtehuder SV. Und wir haben Oliver Gussow hingeschickt, denn da war ich mir sicher, der kennt die neuen Spielerinnen alle schon. Das waren nämlich ganze 8 Stück.
4: 8 Stück und davon spielen heute natürlich auch einige hier, zum Beispiel Julina Huhnstock, die hier aus Buxtehude zum Thüringer HC kam und auch eine Vergangenheit beim THC hatte. In der Jugend hat sie hier gespielt und die spielte richtig stark am Kreis. Schon einige sehenswerte Tore geworfen und der THC spielt allgemein hier sehr gut auf, führt aktuell 13:8 gegen Buxtehude. Jetzt bleibt es dabei, weil ein 7 Meter verworfen wurde und das ist ein souveräner Auftritt. Am Anfang gab es noch ein paar Abstimmungsprobleme, gerade in der Abwehr, aber da haben die Thüringerinnen ja noch Laura Kuske, eine Altbekannte, die hat wieder einen richtig starken Tag hier in der Salzer Halle und nach und nach hat sich dann der Thüringer HC diesen Vorsprung herausgeworfen, diese 5 Tore und der Trainer Herbert Müller, der ist zufrieden, der hat ja einen kleinen Bart, den er so lange nicht abrasieren will, bis seine Mannschaft mal verliert, danach sieht es hier aktuell nicht aus, weil der Thüringer HC hat alles im Griff mit den 8-9, aber ich muss sagen, so alle perfekt kenne ich dann auch noch nicht.
3: Hast ja noch eine lange Saison vor dir. Dankeschön, Olli. In einer Stunde hören wir dich wieder. 3 Spiele gab es heute in der zweiten Fußball-Bundesliga. Das sind die Ergebnisse. Magdeburg gewinnt mit 2:0 gegen Holstein Kiel. St. Pauli verliert gegen Kaiserslautern mit 1:2 und Darmstadt verliert gegen Hannover mit 0:1. In der Tabelle führt nach dem dritten Spieltag Nürnberg punktgleich vor Hertha. Beide Mannschaften haben 9 Zähler. Magdeburg auf 5 mit 6 Punkten. Cottbus auf Platz 12 mit 3 Zählern und Dynamo Dresden ebenfalls mit 3 Zählern auf Platz 15. Der Ex-Erfurter Sidney Lopres-Capral hat mit über 30% der Stimmen die Wahl zum Tor des Monats Juli gewonnen. Sein sehenswerter Treffer im WM-Spiel gegen Argentinien setzte sich unter anderem gegen die Tore von Lionel Messi und Harry Kane durch. Bei der Ruder-WM in Amsterdam, da gab es heute einen ganz heißen Goldfavoriten fürs deutsche Team. MDR Thüringen Sportreporter Jan Dittgörgeit weiß, ob es geklappt hat für diesen Oliver Zeitler.
5: Er hat mal wieder abgeliefert. Oliver Zeitler hat im Männereiner seinen 4. WM-Titel geholt und das Ganze hoch überlegen. Der 30 Jahre alte Olympiasieger aus München diktierte das Finale, war schnell vorne und kontrollierte jederzeit das Feld. Am Ende lag Oliver Zeitler gut 3 Sekunden vor dem zweitplatzierten Jauhenis Salati aus Belarus. Der Deutschlandachter hat dagegen die erhoffte Medaille verpasst. Das Team um Schlagmann Frederik Breuer musste sich mit Platz 4 zufrieden geben. Zu Bronze fehlten rund 2,5 Sekunden. Gold ging an Gastgeber Niederlande. Insgesamt hat der Deutsche Ruderverband bei dieser WM somit in den olympischen Klassen einmal Gold durch Zeitler und einmal Silber durch den Männer-Doppelvierer geholt. Damit ist das Team etwas unter den Erwartungen geblieben.
3: Und die Tischtennisspieler von PostSV Mühlhausen sind im Viertelfinale des DTTB-Pokals ausgeschieden. Erwartungsgemäß muss man sagen, sie verloren in der K.O.-Runde in Nürnberg mit 1:3 gegen die Übermannschaft des FC Saarbrücken. Und die sind ja immerhin amtierender Champions League-Sieger, amtierender deutscher Meister, amtierender Pokalsieger. Also noch ein bisschen besser als Bayern München.
2: Kann man auch so sagen, Pia. Dankeschön.
6: Das Wetter für Thüringen ist ganz schön stürmisch heute Nachmittag. 22 Grad oftmals jetzt und es bleibt windig bis stürmisch. In der Nacht erstmal trocken, dann in Richtung Morgenstunden kann es dann regnen und zum Teil auch gewittern. Die Temperaturen in der Nacht zwischen 16 und 12 Grad. Morgen ziehen dann die ganzen Schauer und Gewitter ab in Richtung Sachsen, in Richtung Vogtland. Und dann wird es erstmal schöner, allerdings zum Nachmittag hin wieder mehr Wolken und auch Schauer und Gewitter möglich. Bis zu 25 Grad morgen, es ist nach wie vor stürmisch. Und am Dienstag einzelne Schauer noch, zwischendrin kommt die Sonne raus, es wird ein bisschen frischer. Die Zeit 15.34 Uhr. Hier sind die aktuellen Verkehrsmeldungen. Die A4 Frankfurt Richtung Dresden. Zwischen Nora und Weimar gab es ja vorhin eine Sperrung. Die Sperrung ist jetzt aufgehoben worden, soweit wir wissen. Aber es staut sich dort noch immer nach dem Unfall. Dann haben wir die A4 Richtung Frankfurt. Zwischen Chemnitz Ost und im Kreuz Chemnitz. Stau und stockender Verkehr. Sie brauchen 20 Minuten länger. A9 Richtung München. Zwischen Naumburg und Bad Klosterlausnitz. 7 Kilometer Stau wegen einer Baustelle. Eine halbe Stunde, die Sie mehr einplanen müssen. Und A9 Richtung München zwischen Marktschorgast und dem Dreieck Bayreuth-Kulmbach 5 Kilometer Stau, eine Viertelstunde, die es länger dauert. A38 Richtung Göttingen zwischen Leuna und Merseburg Süd, Stau, 10 Minuten, die Sie da länger brauchen. Und A71 Richtung Sangerhausen zwischen Oberhof und Greifenroda, da steht ein defekter PKW auf der rechten Fahrspur im Tunnel. Dann haben wir noch die A72 Richtung Leipzig, zwischen Plauen Süd und Plauen Ost, nach einem Unfall gesperrt. Da ist auch ein Rettungshubschrauber im Einsatz. Und die A72 Richtung Leipzig in der Auffahrt Chemnitz Süd. Behinderungen nach einem Unfall mit mehreren Fahrzeugen. Außerdem im Ilmkreis zwischen Eischleben und der A4 Auffahrt Erfurt West. Behinderungen nach einem Unfall. Geblitzt wird auf der A4 Frankfurt Richtung Dresden zwischen Chemnitz Mitte und Chemnitz Glosa. Und zwischen Schloss Kulm und Saalfeld. Und soeben kam noch rein, A4 Richtung Frankfurt, zwischen Jena-Goschwitz und Bucher im Jagdbergtunnel. Behinderungen nach einem Unfall. Passen Sie bitte gut auf, bleiben Sie wach und achtsam vor allem und kommen Sie gut und sicher an. Sie erreichen uns kostenlos im MDR Thüringen Verkehrszentrum unter der 0800 218 1600.
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Achtung Autofahrer, schon wieder eine Warnmeldung aus dem MDR Thüringen Verkehrszentrum. Vorsicht auf der A4 Richtung Dresden zwischen Wildeck-Könebach und Wildeck-Obersuhl. Da steht ein defektes Fahrzeug und es liegen Fahrzeugteile auf der Fahrbahn. Betrifft die A4 Richtung Dresden zwischen Wildeck-Könebach und Wildeck-Obersuhl.

0: Jetzt. Am Sonntag, am letzten Tag der Woche, da fassen wir doch für Sie hier bei MDR Thüringen immer die Geschehnisse der vergangenen Tage zusammen. Was war los in Thüringen und der Welt? Unser Wochenrückblick mit Augenzwinkern. Und da waren diesmal auch die Flachzangen im Gespräch. Es ging nicht nur, aber auch ums Handwerk.
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2: Nicht übel, sprach der Dübel angesichts dieser Woche des Handwerks. Denn eines ist ja mal klar.
3: Wir sind und bleiben das Land der Erfinder und der Macher.
2: Und vor allen Dingen der Werkzeugmacher.
3: Und mit modernen Werkzeugen wollen wir auch in Zukunft ein Vorbild für unsere Nachbarn in Europa und in der ganzen Welt sein.
2: Und die Welt weiß das natürlich. Das deutsche Werkzeug wird entweder benutzt oder nachgebaut. Ne? Und man spricht auch hierzulande davon nur in den höchsten Tönen.
4: Von irgendwelchen Flachzangen, die da oben sitzen.
2: Von denen es ganz unterschiedlich Ausführungen gibt. Die meisten haben Backen. Kann man die eigentlich aufblasen?
4: Wir werden in Sachsen-Anhalt die Regierung stellen und die CDU wird bundesweit niemals wieder eine Bundestagswahl gewinnen.
2: Das ist also nun in Stein gemeißelt. Aber kleine Arbeitsschutzbelehrung, dabei immer schön Sicherheitsschuhe tragen, mit Stahlkappen natürlich, falls einem mal irgendwas auf die Füße fällt. Aber wir waren ja bei den Flachzangen, die natürlich auch in Sachsen-Anhalt benutzt werden. Zum Beispiel, wenn du an deiner Simme schraubst, ne? Und darum ging es auch in der neuen Ausgabe der Hobbythek im MDR. Haben Sie die gesehen?
5: Und auf die Frage, ob Sie mich als Flachzange bezeichnen wollen, können Sie doch ganz einfach sagen, nein, würden Sie nicht machen und nicht drum herumreden.
6: Menschlich nicht, politisch ja.
2: Moment, da muss man als Journalist, der sein Handwerk beherrscht, nachfragen. Das war so gemeint?
6: Also ich weiß nicht, ob Sie mir jetzt überhaupt nicht zugehört haben, aber das bin ich gewohnt beim öffentlich-rechtlichen Rundfunk, von daher muss ich es wiederholen.
2: Ja, bitte?
6: Menschlich nicht, politisch ja.
2: Also alles gut, das ist eben die Woche des Handwerks und auf dem Bau ist die Sprache auch ein bisschen derber manchmal. Ne? Wir sind ja nicht im Parlament, wo irgend so ein Anzugträger piekfein über den anderen sagt.
7: Das ist ein Dieb geistigen Eigentums, das ist ein notorischer Falschspieler, das ist ein Betrüger, einfach im Amt des
8: Abgeordneter Höcke.
2: Kleine Erklärung, der wollte nun schon zum dritten Mal durchsetzen, dass alle künftig nur noch den blauen Bohrhammer nehmen und nicht mehr den grünen.
8: Auf den Wahlvorschlag entfallen. Ja, stimmen 33.
2: 33, witzig. Das war auch nur eine Provokation wieder. Das muss man alles aushalten in der Woche des Handwerks. Zum Schluss noch der Hinweis, die meisten Schrauben haben Rechtsgewinde und nach Fest kommt ab. Und ab morgen wieder viel Spaß bei der Arbeit.
9: Ich kann als Bundeskanzler keine gute Laune verordnen.
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0: Musik von den Dire Straits. 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Alles, was wichtig ist, das hören Sie jetzt von Karin Lukas.
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2: In Erfurt gehen am Abend die 33. Domstufenfestspiele mit dem Andrew Lloyd Webber Musical Jesus Christ Superstar zu Ende. Sie waren nach Theaterangaben die erfolgreichsten in der Geschichte der Festspiele. Alle verfügbaren 44.300 Karten waren verkauft worden und das schon vor der Premiere. MDR Thüringen-Reporterin Antje Kirsten zieht Bilanz.
3: Nur eine Vorstellung musste eine Viertelstunde vor dem Ende abgebrochen werden. Vergangenen Mittwoch ging ein heftiger Regenguss nieder. Zwischendrin war es auch mal kalt geworden, Darsteller wurden krank, es gab viele Umbesetzungen. Aber keine Vorstellung musste abgesagt werden, sagte Intendant Christian Ilgen, MDR Thüringen. Auch als Jesus ausfiel, wurde Ersatz aus München geholt. Bewährt hat sich die zweite Bühne für die Kinderfestspiele. Die war auf der Wiese St. Severi aufgebaut, damit die Kleinen in den Vormittagsvorstellungen im Schatten sitzen konnten. Das werde so beibehalten, sagte Ilgen. Im nächsten Jahr kommt Verdis Oper La Traviata auf die Domstufen.
2: Für ein freiwilliges soziales Jahr stehen in Thüringen ab September 724 geförderte Plätze zur Verfügung. Das teilte das Bildungsministerium mit. Bei dem nun endenden Jahrgang gab es den Angaben nach 685 junge Menschen, die von den geförderten FSJ-Stellen profitieren. Die meisten Freiwilligen arbeiteten mit 222 in Kindertagesstätten oder in Horten. Eine Bankmitarbeiterin hat eine Seniorin in Stadt Ilm vor einem Trickbetrug bewahrt. Wie die Polizei mitteilte, wurde die 84-Jährige am Freitag von einem Unbekannten angerufen. Dieser spielte ihr vor, dass ihre Tochter schwer an Krebs erkrankt sei. Einzige Chance auf Heilung sei ein Medikament aus der Schweiz, welches allerdings 200.000 Euro kosten würde. Daraufhin wollte die Frau den Betrag abheben. In der Bank erkannte eine Mitarbeiterin die Betrugsmasche und hielt die 84-Jährige davon ab. Die Polizei wurde verständigt. Island nimmt keine neuen Beitrittsverhandlungen mit der EU auf. Knapp 53% der Menschen haben sich in einem Referendum gegen die Wiederaufnahme von Gesprächen ausgesprochen. Die Befürworter lagen demnach bei rund 47%. Mehr dazu von MDR Thüringen-Reporterin Jana Sinram.
4: Eine Mehrheit für die Wiederaufnahme der Gespräche mit der EU gab es nur in der Hauptstadt. Alle anderen Wahlkreise lehnten neue Verhandlungen ab. Island hatte 2009 einen Beitrittsantrag bei der Europäischen Union gestellt. 2013 setzte die damalige Regierung die Gespräche aber aus und erklärte sie 2 Jahre später für beendet. Die jetzige sozialliberale Regierung ließ bei dem Referendum darüber abstimmen, ob sie die Verhandlungen wieder aufnehmen sollte.
2: Sport. In der ersten Fußball-Bundesliga steht es nach 30 Minuten Spielzeit zwischen Freiburg und Werder Bremen 1:0 für Freiburg. Die Tischtennisspieler vom Post-SV Mühlhausen sind im Viertelfinale des DTTB-Pokals ausgeschieden. Sie verloren in Nürnberg mit 1:3 gegen den ersten FC Saarbrücken. Das waren die Nachrichten. 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
0: Dank dir, Karin. Das Thüringen-Wetter. Heute Abend, da bleibt es windig bis stürmisch, aber trocken. 22 Grad noch. In der Nacht kann es dann runtergehen bis auf 12 Grad. Erst kein Regen, aber gerade so in Richtung Morgenstunden. Da soll es dann schon wieder Schauer und Gewitter geben. Morgen dann zum Wochenstart bis 25 Grad in der Spitze und gerade morgen Nachmittag auch Regen und Gewitter möglich. Dienstag bleibt's wechselhaft mit einigen Schauern. Die Sonne ist genauso dabei, aber es wird ein Ticken frischer. Und die Zeit 16.04 Uhr. Hier sind die aktuellen Verkehrsmeldungen und da ist eine Menge los auf unseren Straßen. Vorsicht auf der A4 Richtung Dresden zwischen Wildeck-Höhnebach und Wildeck-Obersuhl. Ein defektes Fahrzeug und es liegen Fahrzeugteile auf der Fahrbahn. A4 Richtung Frankfurt zwischen Chemnitz-Ost und dem Kreuz Chemnitz. Stau und stockender Verkehr. Sie brauchen 20 Minuten länger. Vorsicht A4 Richtung Frankfurt zwischen Erfurt-Fieselbach und Erfurt-Ost. Metallteile auf der rechten Fahrspur. Ist gerade reingekommen, die Meldung. Und A9 Richtung München zwischen Naumburg und Bad Kussel-Lausnitz. 7 Kilometer Stau wegen der Baustelle. Sie brauchen da eine halbe Stunde länger.
5: A9 Richtung München zwischen Markt Schorwerst und dem Dreieck Bayreuth-Kulmbach 5 Kilometer Stau, 20 Minuten, die Sie länger einplanen sollten. Und der Rest hat sich soeben erledigt, ist ja auch schön. Aber es wird noch geblitzt. Und zwar auf der A4 Frankfurt Richtung Dresden zwischen Chemnitz-Mitte und Chemnitz-Glöser. Zwischen Schloss Kulm und Saalfeld. Und das war's von unserer Seite. 0800 218 16 00. Da erreichen Sie uns kostenlos im MDR Thüringen Verkehrszentrum. Eine gute Fahrt und vor allem einen schönen Sonntagnachmittag. Das wünsche ich Ihnen. Romy Anders. Hi.
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0: MDR Thüringen am Nachmittag. Wir wünschen einen schönen Sonntag. Bei uns im Thüringen-Journal heute Abend 19 Uhr, da geht es unter anderem tierisch zur Sache. Es geht nämlich um den Biber und dass wieder mehr Biber da sind, Susanne Reichenbach.
1: Genau, ist ja eigentlich eine super Sache, ja. Wieder mehr Biber. Die sind ja eigentlich auch ganz niedlich, ne? Kennen wir alle aus der Zahnpasta-Werbung noch. Genau. Und Biber sind toll und das sind ja echte Alleskönner, was so Bauten angeht.
0: Ja, ja.
1: Also da kann sich jeder Baumeister ein kleines Beispiel dran nehmen. Und für viele andere Tierarten ist das gut, was die machen. Aber, und jetzt kommt das Aber, wenn es zu viele Biber sind und die stauen Gewässer an, dann ist das für andere ebenfalls geschützte Tierarten ein Problem.
0: Wieder ein Problem. Genau.
1: Und da gibt es nämlich zwei, die Bachmuschel und den Steinkrebs.
0: Ja.
1: Und was die Biber für die so schwer machen, das untersuchen jetzt gerade Landschaftspfleger und Biologen gemeinsam. Und die werden uns das mal zeigen, was da eigentlich Sache ist und warum es für die einen gut und für die anderen schlecht ist und wie es den Bibern in Thüringen so geht.
0: Gut, alle Bilder und Infos zum Biber. Wichtige Tierchen, heute Abend im Thüringen-Journal 19 Uhr mit Susanne Reichenbach. Schöne Sendung dann.
1: Ich danke dir. Dir auch.
0: Danke.

Carbonara. Das macht so Lust auf ein Eis. Einfach gute Musik oder ein leckeres, kühles Getränk jetzt am Nachmittag oder einfach Lust auf Sonnenschein. Der Wind, der ist heute Nachmittag mehr als gut drauf, teils ja stürmisch, aber die Sonne ist auch oft dabei. Einen schönen Sonntag mit MDR Thüringen. Ist gleich ab 5.

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1: Mit Pia Wagner. Erstes Spiel in der neuen Bundesliga-Saison für den Thüringer HC. Das ist eine Saison mit 8 neuen Spielerinnen. Es ist heute gegen Buxtehude für die Mannschaft, den Trainer, die Zuschauer und auch den Gegner. Also eine Wundertüte. Oliver Gussor war für uns, ist für uns in der Halle. Olli, kam da heute Spielfreude und Spaß raus aus dieser Wundertüte?
2: Also da kam auf jeden Fall richtig viel Spaß raus. Es steht aktuell 2 Minuten vor Schluss 34 zu 26 für den Thüringer HC. Und man hat schon gesehen, dass durch die ganzen neuen Spielerinnen auch die Aufgaben anders verteilt sind. Der Kader, der ist breiter. Es gibt viele Torschützinnen. Also das konzentriert sich nicht nur auf eine Spielerin. Zum Beispiel hat Sabrina Tröster 6 Tore geworfen oder auch Liebke Kretschmann, die ja eben in der letzten Saison noch beim Buxtehuder SV gespielt hat. Also die haben hier überzeugt. Aber auch Laura Kruske im Tor. Dennoch muss man sagen, auch wenn der Spielstand eindeutig ist, das war noch nicht alles eitel Sonnenschein, aus so ein paar Abschlussschwächen waren dabei Mitte der zweiten Halbzeit und auch die 7-Meter-Quote ist noch nicht so wirklich überragend. Also Trainer Herbert Müller, der sieht schon noch, was alles hier für Baustellen sind in seiner Mannschaft, aber er sieht auch sehr viel Spielfreude im Angriff, dass seine Mädels das immer wieder versuchen, nach vorne zu spielen, und deswegen wird es ein verdienter Auftaktsieg hier.
1: Dankeschön, Olli. Das Endergebnis gibt's dann natürlich auch aktuell bei uns. Halbzeit im ersten Sonntagsspiel der Fußball-Bundesliga. Freiburg gegen Bremen. Und wie es da steht, das weiß Stefan Kerstholz.
3: Der SC Freiburg geht mit einer 2:0-Führung gegen Werder Bremen in die Kabinen. Die Treffer 29. Minute. Ein Standard-Eckball von Niklas Beste, dem früheren Bremer, von der rechten Seite mit dem linken Fuß. Yuito Suzuki, der Japaner, aus kurzer Distanz per Kopf ins Tor. Karl Hein ohne Abwehrchance. Die Abwehr von Werder war da unsortiert. Und bereits in der Nachspielzeit oder wenige Sekunden davor, Igor Matanovic, der aus 17 Meter ein herrlicher Distanzschuss links unten ins Eck aus leicht halbrechter Position. Wieder keine Abwehrmöglichkeit für Karl Hein. Das ist dann die 2:0-Führung zur Halbzeit zwischen dem SC Freiburg und dem SV Werder Bremen. Bei Werder fehlt an allen Ecken und Enden der schwer verletzte Jens Day, der Däne, hatte sich im Abschlusstraining schwer verletzt.
1: Der Ex-Erfurter Sidney Lopez Cabral hat mit über 30% der Stimmen die Wahl zum Tor des Monats Juli gewonnen. Sein sehenswerter Treffer im WM-Spiel gegen Argentinien setzte sich unter anderem gegen die Tore von Lionel Messi und Harry Kane durch. Bei der WM der Kanuten in Posen gab es heute Gold im Kanadier Einer für Carlotta Loske über die nicht-olympischen 5000 Meter. Gold gab es auch für Jakob Schopf und Max Lemke im Kajak Zweier. Außerdem noch Bronze im Kajak Zweier für Paulina Paschek und Pauline Jaksch. Und beim Leichtathletik-Meeting ISTAF in Berlin, da hat es über 400 Meter Hürden einen deutschen Doppelsieg gegeben. Emil Adjekum gewann vor Uwe Fischer-Breiholz. 1500 Meter Läufer Robert Farken wurde Zweiter hinter dem Australier Meyers. Überraschend Zweite im Diskuswurf der Frauen wurde Laia Braunagel vor Vize-Europameisterin Janice Kraft. Und im Kugelstoßen, da wurde Yemisi Mabry Dritte.
4: Haben wir das auch geklärt? Dank dir, Pia. Und vom Sport zum Thüringen Wetter. Da ist auf jeden Fall heute der Wind die Nummer 1. Es ist windig bis stürmisch. Bleibt es auch. 22 Grad noch heute Abend. In der Nacht gehen die Temperaturen runter bis auf 12 Grad. Also Tiefstwerte zwischen 16 und 12 Grad. Erstmal trocken. Später, so in Richtung Morgenstunden, kann es dann auch Schauer und Gewitter geben. Und morgen zum Wochenstart insgesamt unbeständig. Also kalt ist es nicht, 25 Grad in der Spitze morgen. Allerdings immer wieder Regen bzw. auch Gewitter, gerade morgen Nachmittag. Sonnenschein, es fehlt an gar nichts, auch mit dabei die Sonne. Und am Dienstag bleibt es wechselhaft. Es gibt Schauer, es gibt auch Sonne, es wird etwas frischer. Die Zeit 16:35 Uhr. Hier sind die aktuellen Verkehrsmeldungen. A4 Richtung Frankfurt. Zwischen Chemnitz-Ost und dem Kreuz Chemnitz Stau und stockender Verkehr. Bitte 20 Minuten länger einplanen. Dann haben wir die A9 Richtung München. Zwischen Naumburg und Eisenberg 7 Kilometer Stau an der Baustelle dort. Sie brauchen eine Stunde länger. A9 Richtung München. Zwischen Marktschorgast und dem Dreieck Bayreuth-Kulmbach 5 Kilometer Stau, 20 Minuten, die Sie länger einplanen sollten. Und die A38 Richtung Göttingen zwischen Leuna und Bad Lauchstädt, Stau. A38 Richtung Göttingen zwischen Schafstädt und Eisleben, stockender Verkehr. Dort sind es 10 Minuten, die Sie länger brauchen. Und das war es erstmal zu den Störungsmeldungen. Geblitzt wird auf der A4 Frankfurt Richtung Dresden zwischen Chemnitz-Mitte und Chemnitz-Glöser. Und auch in Breitungen, Werra in der Nürnberger Straße Richtung Barchfeld. Da wird auch geblitzt. Und das war's von unserer Seite. Haben Sie noch mehr Infos von den Straßen? Dann rufen Sie an im MDR Thüringen Verkehrszentrum. Ihr Anruf ist kostenlos unter 0800 218 1600. Kommen Sie gut an und haben Sie einen schönen Sonntag. Das wünsche ich Ihnen, Romy Anders. Hi.
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0: Schön, dass Sie bei uns sind.
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0: Jetzt geht es um die Natur, denn vom Insektensterben ist immer wieder die Rede. Um die Artenvielfalt in der Natur steht es überhaupt nicht zum Besten. Biologen der Uni Jena suchen nun nach Methoden, um diese Artenvielfalt vor allem in Städten zu erhalten und haben da besonders den Lebensraum Kleingarten im Blick. Heute wurde das neue Projekt Mikrosafari gestartet. Meine Kollegin, MDR Thüringen-Reporterin Anke Preller, war dabei.
2: Wer schon immer wissen wollte, welche Ameisen, Käfer, Asseln, Tausendfüßer, Spinnen oder auch Wanzen in seinem Garten leben, der sollte auf Mikrosafari gehen. Das Mitmachset dafür haben sich schon mal gut 2 Dutzend Kleingärtner aus Jena im Hörsaal des Zoologischen Instituts abgeholt. Die Biologin Maja Borsche erklärt, was in der Kiste alles zu finden ist.
3: Einmal haben wir hier natürlich die Anleitung und das Datenblatt.
2: Maja Bosch untersucht für ihre Doktorarbeit die Biodiversität, also die biologische Vielfalt in Gärten in und um Jena.
3: Kleingärten können eben ein Hotspot für Biodiversität sein. Wenn die Gegebenheiten gut sind, dann können die sich zu einer wahren Oase für Biodiversität entwickeln.
2: Was genau will sie erkunden?
3: Wie managen Leute ihren Garten und was für einen Einfluss hat es eben auf die Artenvielfalt und auch auf die Arten, die überhaupt vorkommen?
2: Um das herauszufinden, hat jeder 4 Bodenfallen bekommen, die an unterschiedlichen Standorten im Garten, etwa im Rasen, im Blumenbeet oder in einer verwilderten Ecke eingegraben werden. Und dann heißt es 2 Wochen abwarten.
3: Die Tiere werden dann mit Hilfe von einer Fangflüssigkeit schnell abgetötet und konserviert, sodass wir sie dann eben danach bestimmen können, gemeinsam bestimmen können.
2: Die Gärtner jedenfalls sind hoch motiviert.
4: Ich komme aus dem wissenschaftlichen Umfeld, habe einen Garten hier in Jena.
5: Ich habe seit einem Jahr einen Garten und wollte einen naturnahen Garten anlegen und will einfach mal gucken, ob ich auf dem richtigen Weg bin.
6: Pure Neugier, einfach zu wissen, was so im Garten kreucht und fleucht oder auch an Kleinstlebewesen da ist. Bin gespannt, was bei rauskommt.
2: Das ist Maja Bosch natürlich auch. 2 Untersuchungszeiträume hat sie angesetzt, jetzt im Spätsommer und dann nochmal 2 Wochen im Frühjahr.
3: Wenn Sie möchten, können Sie sich auch jetzt immer noch anmelden und dann vor Start der nächsten Beprobungssaison kontaktiere ich Sie und dann können Sie kommen und sich ebenfalls ein Setup holen.
0: Na bitte. Wenn Sie im Raum Jena einen Garten haben und Lust haben, auf Mikrosafari zu gehen, dann googeln Sie nach diesem Wort und Sie landen beim gleichnamigen Bürgerforschungsprojekt von Maja Bosch. Dort können Sie sich anmelden. Und schon am Dienstag werden die nächsten Mitmachsets ausgegeben. Das ist eine schöne Sache, ne? Etwas aktiv für die Natur zu machen und dabei eben auch zu helfen.
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Kurz vor fünf, der Sonntagnachmittag bei MDR Thüringen. Hörer Stefan aus Blankenhain, der hat uns vorhin eine sehr nette Nachricht geschickt. Er und seine Jungs sind nochmal auf dem Weg zum Ruderstädter Vogelschießen. Bevor das vorbei ist, schreibt er, wollen sie unbedingt nochmal ein paar Sachen fahren. Sind schon das zweite Mal dann heute da, denn bis zum nächsten Vogelschießen dauert es ja wieder ein Jahr. Stimmt, geht ja auch zu Ende, ne? Bis 22 Uhr ist auf und es soll nochmal richtig gefeiert werden mit extra Überraschungen, dass da alles auf die Besucher noch wartet. Das hat uns der Chef vom Ruderstädter Vogelschießen noch erzählt. Schön, dann viel Freude und schönen Nachmittag mit MDR Thüringen.

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2: Es ist 17 Uhr. Alles, was wichtig ist, das hören Sie jetzt von Karin Lukas.
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3: Schon vor der letzten Aufführung ziehen die Organisatoren der 33. Domfestspiele eine positive Bilanz. Andrew Lloyd Webbers Musical Jesus Christ Superstar war nach Theaterangaben die erfolgreichste Produktion in der Geschichte der Festspiele. Alle verfügbaren 44.300 Karten seien verkauft worden und das schon vor der Premiere. Nur eine Vorstellung musste vergangene Woche kurz vor Ende wegen eines heftigen Regengusses abgebrochen werden. Trotz Wetter Kapriolen und Krankheit sei keine Vorstellung abgesagt worden, sagte Intendant Christian Ilgen, MDR Thüringen. Als Jesus ausfiel, wurde Ersatz aus München geholt. Heute Abend gehen die Festspiele mit einer letzten Aufführung zu Ende. Im nächsten Jahr kommt Verdis Oper La Traviata auf die Domstufen. In Schleusingen haben Notärzte und Sanitäter heute den Ernstfall geprobt. In einem alten Werksgebäude der Firma Wiegand wurde eine Verpuffung inszeniert. Zu finden und zu versorgen galt es die knapp 40 Freiwilligen, die sich als verletzte Mitarbeiter und Besucher ausgegeben haben. Organisiert worden ist die Übung vom SRH-Zentralklinikum in Suhl. Laut Organisator Raimondo Laumiger waren knapp 50 Teilnehmer, unter anderem aus Thüringen, Sachsen-Anhalt, Hessen und Brandenburg, dabei. Für leitende Notärzte und Rettungssanitäter sind demnach entsprechende Übungen alle 2 Jahre Pflicht. Eine Bankmitarbeiterin hat eine Seniorin in Stadt Ilm vor einem Trickbetrug bewahrt. Wie die Polizei mitteilte, wurde die 84-Jährige am Freitag von einem Unbekannten angerufen. Dieser spielte ihr vor, dass ihre Tochter schwer an Krebs erkrankt sei. Einzige Chance auf Heilung sei ein Medikament aus der Schweiz, welches allerdings 200.000 Euro kosten würde. Daraufhin wollte die Frau den Betrag abheben. In der Bank erkannte eine Mitarbeiterin die Betrugsmasche und hielt die 84-Jährige davon ab. Die Polizei wurde verständigt. Die Strompreise in Deutschland sind so hoch wie in keiner anderen großen Industrienation. Das ergab eine Analyse des Vergleichsportals Verivox. Demnach ist Strom hierzulande mit 35,6 Cent je Kilowattstunde am teuersten unter den G20-Staaten. So zahlen Kunden in den USA nur rund 18 Cent, in Frankreich gut 23 Cent. Zu den wesentlichen Kostentreibern in Deutschland zählen laut Verivox hohe Steuern und Abgaben. Sport. Die Handballfrauen vom Thüringer HC sind mit einem Sieg in die neue Saison gestartet. Der THC gewann sein Heimspiel gegen den Buxtehuder SV mit 34:27. Und in der ersten Fußball-Bundesliga steht es in der zweiten Halbzeit im Spiel zwischen Freiburg und Werder Bremen 4:0 für die Freiburger. Das waren die Nachrichten. 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
2: Danke dir, Karin. 1:0 steht es heute ganz klar für den Wind. Es ist windig bis stürmisch, auch heute Abend. 22 Grad in der Spitze. Es soll im Großen und Ganzen trocken bleiben, auch in der Nacht erstmal trocken. Aber in Richtung Morgenstunden, da kann es dann erneut regnen bzw. sogar auch gewittern. Die Temperaturen, die Tiefstwerte zwischen 16 und 12 Grad. Und morgen haben wir es wieder ein bisschen wärmer, 25 Grad in der Spitze. Allerdings ist es morgen doch recht unbeständig. Es gibt Sonnenschein, gerade morgen Vormittag, morgen Mittag. Allerdings morgen Nachmittag wieder mehr Wolken, auch Regen und Gewitter können mit dabei sein. Und am Dienstag ebenso wechselhaft mit Schauern, es wird ein Ticken frischer. Die Zeit, es ist kurz nach 5. Hier sind die aktuellen Verkehrsmeldungen. A4 Richtung Frankfurt zwischen Chemnitz Ost und dem Kreuz Chemnitz. Stau und stockender Verkehr, bitte 20 Minuten länger einplanen. A9 Richtung München zwischen Naumburg und Eisenberg, 7 Kilometer Stau an der Baustelle dort. Da brauchen Sie eine Dreiviertelstunde länger. Und die A9 Richtung München zwischen Markt Schorgast und dem Dreieck Bayreuth-Kulmbach, 5 Kilometer Stau, 20 Minuten, die Sie länger brauchen. Und das war's auch schon. Also Blitzer haben wir gar keine mehr, die aktuell sind. Haben Sie noch eine wichtige Info von den Straßen? Dann sagen Sie uns Bescheid im MDR Thüringen Verkehrszentrum. Ihr Anruf kostet nichts. Unter 0800 218 1600.
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0: Willkommen am Sonntagnachmittag bei uns.
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0: Ein schwerer Unfall, viele Verletzte. Das, was niemand selbst erleben will. Und man hofft natürlich auch immer, dass das nicht passiert. Aber die Notärzte und Sanitäter, die müssen sich natürlich trotzdem auf solche Situationen vorbereiten. Und in Südthüringen gab es genau dazu heute eine Übung, organisiert vom SRH-Klinikum in Suhl. Meine Kollegin, MDR Thüringen-Reporterin Luisa Krüger, war mit dabei.
2: Verpuffung im Glaswerk der Firma Wiegand in Schleusingen. Die Lage unübersichtlich. Jedenfalls für die knapp 50 leitenden Notärzte und Rettungssanitäter, unter anderem aus Thüringen, Hessen und Sachsen-Anhalt. Erst Briefing und dann... Jetzt geht es in Zweierteams ins Gebäude. Verletzte finden und versorgen. Es raucht und zischt in der alten Werkhalle. Pyrotechniker sind dabei. Die Feuerwehr sichert ab, sagt der Chef der Kameraden in Suhl, Dennis Kummer.
3: Weil natürlich, wir gehen mit echtem Feuer um, wir gehen auch mit echtem Rauch um. Und deswegen habe ich dann auch die Feuerwehr im Hintergrund, dass zum Schluss die Firma nicht abbrennt, natürlich.
2: Ruhe bewahren und zumindest heute an jedem Verletzten nur 90 Sekunden aufhalten, damit die Übung flüssig abläuft. Ärzte und Sanitäter müssen den Zustand der Verletzten einschätzen, gegebenenfalls an Puppen behandeln und Funksprüche absetzen.
4: Das ist aufgenommen. Gesamtanteil der Patienten 20, 8 rot, 8 gelb, 4 grün.
2: Solche Auffrischerkurse sind für leitende Notärzte und Sanitäter alle 2 Jahre Pflicht. Diesmal sind etwa 40 Freiwillige dabei, die die Verletzten mimen. Eine von ihnen ist Diana Lock, die heute eine schwere Armverletzung hatte.
5: Eine coole Sache, um einfach mal auch das nachzuvollziehen, wie es vielleicht mal sein könnte, wenn mal ein größerer Unfall auf irgendeinem Gelände ist oder so, okay? Dass die Rettungskräfte einfach mal ein bisschen üben können.
2: Nach gut 2 Stunden sind alle durch. Wortwörtlich, denn das war mindestens schweißtreibend und vor allem realistisch, sagt Teilnehmer Jan Dix.
6: Und hier kann man natürlich sehr tief eintauchen in das Szenario, in dem die Umgebung einfach stimmt. Die Laiendarsteller sind gut. Es ist so realistisch, wie man so eine Situation abbilden kann.
2: Anschließend wird ausgewertet. Und bei den Organisatoren geht es schon um das nächste Szenario. Bis zu 8 Monate kann es dauern, bis so eine Übung steht. Ob das hier noch zu toppen sei, was bei der nächsten Übung passiert, wird erstmal noch nicht verraten.
0: Das klingt auf jeden Fall spektakulär, aber zum Glück war das nur eine Übung heute.
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Übermorgen, Dienstag, 1. September.

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3: Mit Pia Wagner. Die Handballerin vom Thüringer AC sind mit einem Sieg in die neue Saison gestartet. Sie gewannen ihr Heimspiel gegen den Buxtehuder SV mit 34:27. Auf der Platte auch Jolina Huhnstock, die beim THC das Handballspielen gelernt hat, kurz mal in Buxtehude war, jetzt aber wieder glücklich zurück ist.
4: Das erste Saisonspiel, das ist meistens manchmal immer noch ein bisschen durcheinander. Ich denke aber, wir haben eine gute Abwehr gespielt. Vorne leider die 100%igen gerade am Anfang nicht reingemacht. Abstimmungsfehler immer mal ein bisschen aufgetaucht, aber insgesamt, wir wollten Sieg, wir haben gekämpft, wir haben alle Vollgas gegeben und das ist die Hauptsache.
3: Genau. Und die Hauptsache ist für die Freiburger auch, dass sie heute ebenfalls super in die neue Saison gestartet sind, nämlich in die Fußball-Bundesliga-Saison. Die gewinnen nämlich ihr Heimspiel gegen Bremen-Clown deutlich mit 4:1. Unser Mann vor Ort, Stefan Kersthold.
5: Yuito Suzuki, das ist der Mann des Nachmittags hier beim SC Freiburg. 3 der 4 Treffer beim 4:1-Erfolg über Werder Bremen steuerte der Japaner bei. Das 1:0 nach knapp einer halben Stunde nach einem Eckball von Niklas Beste. Dann zwischenzeitlich noch vor der Pause war es Igor Matanovic mit dem 2:0, das auch der Pausenstand. Und dann nochmal der doppelte Suzuki, 48. 3:0, 55. 4:0. Und danach ließen es die Freiburger etwas lockerer angehen. Werder aber in keiner Phase der Partie gleichwertig. Nur noch die Kosmetik war zu verzeichnen, die Ergebniskosmetik durch Darius Stalmach, den Polen, in der 76. Minute zum 4:1. Dabei blieb es auch ein völlig verdienter Sieg, auch in dieser Höhe für den SC Freiburg gegen überforderte Bremer hier im ausverkauften Freiburger Stadion.
3: Und jetzt noch die Partie Augsburg gegen Aufsteiger Schalke und dann ist es schon wieder rum, dieser erste Spieltag in der Fußball-Bundesliga. 4 Spiele in der Regionalliga. Lok Leipzig verliert zu Hause gegen Erzgebirge Aue 1:2. Luckenwalde verliert gegen den BFC Dynamo 0:2. Tasmania Berlin gegen Greifswald 2:2. Und Eintracht Stahnsdorf gegen die zweite Mannschaft von Magdeburg 2:4. In der Tabelle Rot-Weiß Erfurt punktgleich mit dem Chemnitzer FC vorne auf Platz 9 Karlsheiß Jena. 2 Spiele in der Oberliga mit Thüringer Beteiligung. Der ZFC Meuselwitz gewinnt gegen den SSC Weißenfels 3:2 und Einheit Rudolstadt unterliegt bei der zweiten Mannschaft von Dynamo Dresden mit 1:5. In der Tabelle führt Halberstadt vor den punktgleichen Meuselwitzern auf Platz 12 Einheit Rudolstadt. In der zweiten Bundesliga bei den Frauen, da hat der FC Karlsheiß Jena sein Heimspiel gegen Turbine Potsdam gewonnen mit 3:1. Das war am 4. Spieltag der 3. Sieg für die Jenerin und bedeutet aktuell Platz 5. Große Leichtathletik-Show heute im Berliner Olympiastadion beim ISTAF und Jens-Jürg Krieg fasst für uns den Nachmittag zusammen.
6: Insgesamt 5 deutsche Tagessiege gab es beim 105 Jahre alten ISTAF. Allen voran natürlich die große Show der 10-Kämpfer, die hier über 3 Disziplinen antraten. Leo Neugebauer siegte vor dem jungen Amadeus Gräber und Niklas Kaul, der Ex-Weltmeister von Doha, wurde am Ende auf der Zielgeraden auf Platz 3 verwiesen. Emil Adjekum, der Berliner über die 400 Meter Hürden, genau wie der Wahl-Berliner Julian Weber im Speerwurf. Sie waren nicht zu schlagen. Auch hier war es für den Europameister von Birmingham wieder der 6. Versuch. Bei den Frauen gab es den Sieg von Gesa Krause mit der schnellsten Zeit in diesem Jahr über die selten gelaufene Strecke von 2000 Meter Hindernis.
7: Und damit vom Sport zum Thüringen Wetter. Das ist ja heute windig bis stürmisch, aber im Großen und Ganzen trocken. 22 Grad kann es heute Abend noch geben. In der Nacht auch erstmal kein Regen, der kommt dann aber in Richtung Morgenstunden. Regen und auch Gewitter sind möglich, die Tiefstwerte zwischen 16 und 12 Grad. Morgen Vormittag, morgen Mittag wieder trockener. Morgen Nachmittag dann die nächsten Schauer und Gewitter. Und ja, aber bis zu 25 Grad morgen nochmal. Dienstag auch eher wechselhaft. Es kann regnen am Dienstag, es wird dann aber frischer. Ist ja auch der 1. September dann schon. 17.35 Uhr, hier sind die aktuellen Verkehrsmeldungen. A4 Richtung Frankfurt zwischen Chemnitz Ost und dem Kreuz Chemnitz stocken der Verkehr. Sie brauchen eine Viertelstunde länger. A9 Richtung München zwischen Naumburg und Eisenberg. Stau an der Baustelle, 20 Minuten, die Sie länger einplanen müssen. Und die A9 Richtung München zwischen Markt Schorgast und dem Dreieck Bayreuth-Kulmbach. 5 Kilometer Stau, dort dauert es eine halbe Stunde länger. Das war's. Keine Blitzer, zumindest wurden uns keine aktuell gemeldet. Haben Sie noch was Wichtiges von den Straßen? Dann sagen Sie uns Bescheid im MDR Thüringen Verkehrszentrum. Ihr Anruf ist kostenlos unter 0800 218 16 00. Eine gute Fahrt wünscht Ihnen Romy Anders.
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7: Liebe Autofahrer, aufgepasst, soeben kam noch eine Warnmeldung für die A70 Richtung Bayreuth zwischen Bamberg und dem Kreuz Bamberg. Auch da sind wir noch empfangbar, da sind Fahrradfahrer auf der Fahrbahn. A70 Richtung Bayreuth zwischen Bamberg und dem Kreuz Bamberg, Fahrradfahrer.

0: I'm a Believer. 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In Steinach im Landkreis Sonneberg, da war heute Feiertag. Also kein offizieller, aber es gab gleich zwei Gründe zum Feiern. Denn am Silbersattel gibt es seit heute zwei weitere Attraktionen für die ganze Familie. MDR Thüringen-Reporter Tino Geist war bei der Eröffnung dabei.
1: Zu diesen Alphornklängen gab es die Eröffnung eines Stollens. Nein, nicht das Weihnachtsgebäck, sondern ein alter Bergwerksstollen. Der wurde wieder hergerichtet, nicht begehbar, aber zumindest von außen einsehbar, sagt Caroline Ma vom Verein Gemeinsam für Steinach.
2: Man kann außen an der Tür einen Button drücken und damit erwacht der Stollen so ein bisschen zum Leben. Es wird ein Licht im Stollen angeschaltet. Zudem gibt es noch ein Schild mit einem QR-Code und da erzählen Elfi und Griffelino die Bergbaugeschichte, was es mit den Stollen auf sich hat, wie die frühere Zeit gelebt wurde.
1: Eine weitere Attraktion ist ein neuer Steinach-Schriftzug. Ähnlich wie in Hollywood, nur cooler, vor allem für Kinder, sagt Bürgermeister Udo Beetz.
3: Der Schriftzug ist nicht nur ein Schriftzug, ein Fotopoint, dafür kann er natürlich auch genutzt werden, aber ist vor allen Dingen auch ein Spielplatz.
1: Die einzelnen Buchstaben sind quasi Klettergerüst. Am T hängt eine Schaukel, am E eine Rutsche und im C kann man im Liegen die Aussicht genießen. Das Skigebiet am Silbersattel soll immer mehr zum Ganzjahresaktivpark werden, sagt der Bürgermeister.
3: Weil die 3 Monate Winter nicht mehr ausreichen. Ja? Und jetzt müssen wir tatsächlich, Österreich macht es uns teilweise vor, Südtirol, wo auch solche Sachen entstehen. Der Ochsenkopf macht sowas, in Sachsen gibt es auch was. Das ist tatsächlich auch das, was wir brauchen hier, damit wir das auch lukrativ gestalten können.
1: Mit dem neuen Sessellift geht's bequem auf den Berg und wer will, auch wieder runter. Für den Winter sucht die Stadt noch einen Dienstleister, der sich unter anderem um die Pisten kümmert. Die Ausschreibung läuft gerade.
0: Das schöne Steinach, da war ich als Kind oft mit meinen Eltern im Winterurlaub. Das hat schon was von Urlaub in den Alpen. Ein Besuch am Silbersattel in Steinach im Landkreis Sonneberg lohnt sich nicht nur im Winter, lohnt sich natürlich auch im Sommer. Allein schon wegen der tollen Aussicht.
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In 5 Minuten wird es um 6. Ab 18 Uhr hören Sie die Kultur am Sonntag hier bei MDR Thüringen mit Christiane Weber. Und ich, Romy Anders, wünsche Ihnen dabei gute Unterhaltung und natürlich noch einen schönen Sonntagabend. Alles Liebe, Wiederhören.

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2: Es ist 18 Uhr, schönen Sonntagabend. Alles Wichtige hat für Sie jetzt Karin Lukas.
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3: In Erfurt gehen heute Abend die 33. Domstufenfestspiele mit dem Andrew Lloyd Webber Musical Jesus Christ Superstar zu Ende. Sie waren nach Theaterangaben die erfolgreichsten in der Geschichte der Festspiele. Alle verfügbaren 44.300 Karten waren verkauft worden und das schon vor der Premiere. MDR Thüringen-Reporterin Antje Kirsten zieht Bilanz.
4: Nur eine Vorstellung musste eine Viertelstunde vor dem Ende abgebrochen werden. Vergangenen Mittwoch ging ein heftiger Regenguss nieder. Zwischendrin war es auch mal kalt geworden, Darsteller wurden krank, es gab viele Umbesetzungen. Aber keine Vorstellung musste abgesagt werden, sagte Intendant Christian Ilgen, MDR Thüringen. Auch als Jesus ausfiel, wurde Ersatz aus München geholt. Bewährt hat sich die zweite Bühne für die Kinderfestspiele. Die war auf der Wiese St. Severi aufgebaut, damit die Kleinen in den Vormittagsvorstellungen im Schatten sitzen konnten. Das werde so beibehalten, sagte Ilgen. Im nächsten Jahr kommt Verdis Oper La Traviata auf die Domstufen.
3: Zufrieden sind auch die Organisatoren der 304. Ausgabe des Rudolstädter Vogelschießens. Kurz vor Ende erklärte Platzmeister Frank Grünert, dass mit 500.000 Besuchern etwa so viele kamen wie in den Vorjahren. Die 10 Tage Rummel seien entspannt und ohne größere Zwischenfälle verlaufen. Bei der anhaltend hohen Inflation seien die Erwartungen teils gedämpft, so Grünert. Das Rudolstädter Vogelschießen wurde erstmals am 28. August 1722 veranstaltet. Heute gilt es als der größte Rummel Thüringens. In Schleusingen haben Notärzte und Sanitäter heute den Ernstfall geprobt. In einem alten Werksgebäude der Firma Wiegand wurde eine Verpuffung inszeniert. Zu finden und zu versorgen galt es die knapp 40 Freiwilligen, die sich als verletzte Mitarbeiter und Besucher ausgegeben haben. Organisiert worden ist die Übung vom SRH-Zentralklinikum in Suhl. Laut Organisator Raimondo Laumwinger waren knapp 50 Teilnehmer, unter anderem aus Thüringen, Sachsen-Anhalt, Hessen und Brandenburg dabei. Für leitende Notärzte und Rettungssanitäter sind demnach entsprechende Übungen alle 2 Jahre Pflicht. Bei einem Fährunfall vor der Insel Zypern sind mindestens 7 Menschen ums Leben gekommen. Die Helfer suchten noch nach 23 Menschen, sagte der türkisch-zyprische Präsident Erhürman. 237 Passagiere seien gerettet worden. Das Schiff war den zyprisch-türkischen Behörden zufolge am Mittag kurz nach dem Auslaufen aus der Hafenstadt Gdynia gekentert. Sport. Die Handballfrauen vom Thüringer HC sind mit einem Sieg in die neue Saison gestartet. Der THC gewann sein Heimspiel gegen den Buxtehuder SV mit 34:27. Und in der ersten Fußball-Bundesliga hat der SC Freiburg mit einer Torgala seinen 4. Pflichtspielsieg in dieser Saison eingefahren. Die Badener bezwangen den SV Werder Bremen überraschend deutlich mit 4:1. Und im Spiel von Augsburg gegen Schalke steht es nach 30 Minuten 1:0 für die Augsburger. Das waren die Nachrichten. 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
2: Dankeschön, Karin. Unser Wetter, das ist heute am Sonntagabend wechselnd bewölkt, meistens trocken, 17 bis 22 Grad. Der Wind ist vor allen Dingen in den Bergen immer noch sehr stürmisch. Heute Nacht wird es dann immer wolkiger werden. Gegen morgen bekommen wir Regen im Süden Thüringens, auch ein paar Gewitter bei 16 bis 12 Grad. Und morgen zieht der Regen so übers Vogtland ab, dann heitet es mal auf. Am Nachmittag wird es dann aber schon wieder Regen und Gewitter geben. Die Temperaturen 20 bis 25 Grad. Außerdem wird es auch noch windig. Am Dienstag wird es dann etwas kühler, es ist wechselhaft mit ein paar Regenschauern, zwischendurch lockert es mal auf und da lässt sich auch mal die Sonne blicken. 18 Uhr und 4 Minuten. Hier sind die aktuellen Verkehrsmeldungen. Vorsicht bitte auf der A70 Richtung Bayreuth zwischen Bamberg und dem Kreuz Bamberg. Dort sind immer noch Fahrradfahrer auf der Fahrbahn. Und A4 Richtung Frankfurt zwischen Chemnitz Ost und dem Kreuz Chemnitz. Stockender Verkehr, dort brauchen Sie 10 Minuten länger. Und A9 Richtung München zwischen Naumburg und Eisenberg. Stau an der Baustelle, dort brauchen Sie auch 20 Minuten länger. Und A9 Richtung München nochmal zwischen Marktschorgers und dem Dreieck Bayreuth-Kulmbach. 5 Kilometer Stau, auch dort dauert es 20 Minuten länger. Blitzer liegen uns keine vor. Wenn Sie was gesehen haben, dann bitte anrufen, kostenfrei. Im NDR Thüringen Verkehrszentrum, die Nummer ist die 0800 218 16 00. Dankeschön und kommen Sie gut an. Ich bin Christiane Weber und wir sind in der Kultur am Sonntagabend gleich im Hofatelier Niedergrundstedt bei Weimar. Ich wünsche Ihnen einen schönen Abend.
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0: Smokey mit Max and the Cotton Girl hier in der Kultur am Sonntagabend. In der Kunstszene haben sie sich schon einen Namen gemacht. In Weimar und Umgebung ist das Hofatelier Niedergrundstedt allerdings noch viel zu unbekannt. Dabei gibt es den Verein nun schon 35 Jahre. Dieses Jubiläum haben die Mitglieder am Samstag, also gestern, gefeiert. NDR-Thüringen-Reporterin Conny Maurona, die war für uns bei dieser schönen Feier mit dabei.
1: Die Sonne war mit ihnen und das war auch gut so, denn Open Air auf der Wiese rund ums Dorfgemeinschaftshaus haben nämlich über 40 Künstler ausgeparkt, vorgeführt und verkauft.
2: Das sind Holzvögel, unterschiedliche Charaktere, die sich am Ende jeder raussuchen kann.
3: Eine Spieluhr mit einem kleinen alten Häuschen und einem Baum.
4: Ganz viele Grafiken und Aquarellmalereien.
5: Aufnäher.
6: Ich habe unterschiedliche Drucke mitgebracht heute, kleine Holzskulpturen.
1: So groß wie diesmal war der Kunstmarkt noch nie. Eine Chance gerade für Neulinge wie Robin Neumann.
4: Da ist für alles gesorgt. Das ist eine extreme Erleichterung. Und das ist wirklich sehr schön, dass es so eine Angebote gibt.
1: Künstler zusammenbringen, sie vernetzen. Das war von Anfang an die Intention des Vereins und auch der Grund, warum Max Kliche dazugestoßen ist.
7: Wir sind ja auch in der vierten Generation. Also die Gründungsmitglieder haben ja auch schon wieder ihre Kinder platziert. Mitglieder aus 8 verschiedenen Ländern. Auch hier entstehen dadurch halt kraftvolle Aktionen und künstlerische Beiträge.
1: Der unterschiedlichsten Genre. Auch Lena Ivanova weiß das zu schätzen.
8: Wir sind ein Ort, was hier dieses kleine Dorf Niedergrundstedt so lebendig macht und so weltoffen macht, dass man das kaum glauben kann.
1: Und es ist ein Ort, an dem sich die inzwischen rund 50 Vereinsmitglieder präsentieren können, und zwar regelmäßig. Martina Heller ist schon seit 25 Jahren dabei.
9: Am Anfang war das alles etwas sparsamer. Man hat mal eine Ausstellung gemacht, vielleicht im Zeitraum von einem halben Jahr. Und jetzt sind ja jeden Monat Ausstellungen. Und deswegen ist es auch so wichtig, dass wir hier diesen Ort haben.
1: Aber um genau den gibt es seit ein paar Jahren Streit. Spricht man das Mietverhältnis an, ist die Stimmung zwischen Stadt und Verein angespannt. Man ist sich uneins über die künftige Nutzung des Dorfgemeinschaftshauses. Ausziehen ist aber keine Option.
8: Wir wollen natürlich hier bleiben, weil diese ländliche, idyllische Umgebung ist die allerschönste Umgebung für Kunst.
1: Und es ist ein Ort, der sich etabliert hat. Seit 35 Jahren gibt es den Kunstverein nun schon.
0: 35 Jahre Hofatelier Niedergrundstedt, das wurde gestern gefeiert.

0: Foodies, alt wie ein Baum, hier in der Kultur am Sonntagabend.
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0: Im Angermuseum in Erfurt, da dreht sich seit vergangener Woche alles um die Erfurter Künstlerin Eva Brusitz. 82 Jahre alt ist sie und sie bekommt dort zum ersten Mal

0: Mir einfach Spaß und ich habe nie die Stunden gezählt.
1: Jahrelang leitete sie die Druckwerkstatt an der Pädagogischen Hochschule und zeigte den Studierenden dabei, wie herausfordernd Druck sein kann.
0: Denn ich muss auf die Idee haben, ich muss auf die Platte zeichnen, ich muss die Platte ätzen, ich muss die Platte dann Probe drucken und wenn es nicht wird, dann am Ende fange ich dann nochmal von vorn an.
1: Im Gespräch mit der Künstlerin merkt man schnell, wie viel Leidenschaft dahinter steckt und wie wenig Ego.
0: Ich hätte in diesen wunderbaren Räumen keine Ausstellung, wenn ich nicht gefragt worden wäre. Also ich hätte nicht gefragt, ich hätte mir das gar nicht gewagt.
1: Umso mehr freut es Museumsdirektorin Elke Anna Werner, dass sie der Ausstellung zugestimmt hat. Vor allem weil...
2: Das ist bei Frauen ja häufig das Phänomen ist, dass sie einfach immer länger auf auch Wahrnehmung und Aufmerksamkeit warten müssen.
1: Eva Bruges sagt selbst dazu...
0: Ja, vielleicht drängeln sich die Frauen nicht so vor wie die Männer.
1: Noch heute macht die 82-Jährige jeden Tag Kunst und lässt sich dabei gern von ihren alten Werken inspirieren. Für die Ausstellung wünscht sie sich...
0: Ich habe die Arbeit mit einer solchen Freude auch im Gestaltungsprozess schon gemacht, dass ich mir einfach von dem Betrachter wünsche, dass nur ein kleiner Funken meiner Freude auf sie überspringt. Das würde mich schon froh machen.
3: Ja, und bis Januar können Sie sich die Kunst der Erfurter Künstlerin Eva Bruses im Anger Museum in Erfurt anschauen.

0: unser Wetter heute am Sonntagabend. Das ist wechselnd bewölkt, meistens trocken, zum Teil noch sehr windig, vor allen Dingen in den Bergen. Die Temperaturen liegen zwischen 17 bis 22 Grad. Heute Nacht dann bei 16 bis 12 Grad. Da wird es immer wolkiger. Und gegen morgen bekommen wir Regen und einzelne Gewitter, vor allen Dingen im Süden Thüringens. Und morgen zieht der Regen dann so übers Vogtland ab. Es heitert mal auf. Am Nachmittag ist es dann aber schon wieder wolkig mit Regenschauern und Gewittern bei 20 bis 25 Grad. Am Dienstag wechselhaft mit ein paar Regenschauern. Zwischendurch lockert es mal auf mit Sonne. Und es wird noch etwas kühler. 18 Uhr und 31 Minuten. Hier sind die aktuellen Verkehrsmeldungen. A4 Richtung Frankfurt. Zwischen Chemnitz Ost und dem Kreuz Chemnitz stockender Verkehr. Dort brauchen Sie 10 Minuten länger. A9 Richtung München zwischen Naumburg und Eisenberg stockender Verkehr an der Baustelle. Kostet Sie 15 Minuten mehr Zeit. Und A9 Richtung München zwischen Marktschorgast und dem Dreieck Bayreuth-Kulmbach. 5 Kilometer Stau dauert dort 20 Minuten länger. Blitzer liegen uns im Moment keine vor. Wenn Sie etwas gesehen haben, dann rufen Sie bitte wie immer an. Kostenfrei im MDR Thüringen Verkehrszentrum. Die Nummer ist die 0800 218 16 00. Dankeschön und kommen Sie gut an.
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0: Der Sommer ist auch so schön, weil es da noch mehr Kunst gibt bei uns in Thüringen als sonst.
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0: Ja, und in dieser Woche läuft noch das Kunstfest in Weimar. Es gibt auch da jede Menge Theater, Lesungen, Filme, Konzerte und Workshops. MDR Thüringen-Reporterin Samira Bischerhoff stellt uns jetzt zwei Highlights der kommenden Woche in der Kultur am Sonntagabend vor.
2: Warum sollen wir kämpfen und wofür? Eine Frage, mit der sich vor allem junge Menschen auseinandersetzen müssen, wenn es um die Wehrpflicht geht. Genau diese Frage greift das junge Theater im Stellwerk im Weimarer Bahnhof auf. Das Stück Achilles Sehnen verbindet dabei die uralte Geschichte des Helden Achilles mit der Frage, was Stärke und Sicherheit eigentlich heute bedeuten, meint Regisseurin Bianca Künzel.
3: Irgendwie sind wir ja in so vielen Jahrzehnten des Friedens irgendwie auch gar nicht mehr geschult, uns mit dieser Frage zu beschäftigen, im militärischen Sinn und auch in dem Sinn, seinen Körper zur Verfügung zu stellen und was das eigentlich bedeutet in vielerlei Hinsicht.
2: 8 Darsteller zwischen 16 und 26 Jahren haben sich mit eben dieser Frage beschäftigt. Ebenso hochaktuell ist laut dem Regisseur Jochen Biganzoli der Messias von Händel. Biganzoli bringt das monumentale Werk zusammen mit Weimarer Bürgern, dem Opernchor des DNT und der Staatskapelle Weimar auf die Bühne. Er hofft, dass Besucher und Besucherinnen angeregt werden, über die aktuelle Lage in der Gesellschaft nachzudenken.
4: Es gibt Streit in der Gesellschaft aus allen Ecken und Enden. Alle leben in Bubbles. Wo ist Solidarität? Wo gibt es Hoffnung? Das sind ja alles so Fragen, die eben auch schon im Messias von Händel auf religiöse Weise behandelt werden. Und wir versuchen eben bisher zeitgenössisch damit umzugehen.
2: Insgesamt 50 Weimarer Bürgerinnen und Bürger singen im Chor mit, die sich vorher bewerben konnten. Dazu kommen weitere 50 Sänger und Sängerinnen des Opernchors. Der musikalische Leiter Daniel Carter meint, dass der Chor sehr gut zusammengewachsen sei.
5: Das ist so eine Sache, die Bürger und Bürgerinnen bringen natürlich wahnsinnig viel Energie und wahnsinnig viel Willen da rein. Und wir erreichen wirklich musikalisch auch wirklich ein sehr gutes Niveau. Ich bin sehr froh. Die haben sich wirklich da reingemischt und nehmen das sehr ernst. Und das ist dann auch irgendwie musikalisch eine Freude, was mit denen zu machen.
2: Die Premiere von Händels Messias ist am kommenden Samstag.
0: Ja, und die Premiere von Achilles Sehnen am 3. September, die ist schon ausverkauft. Es folgen aber noch 4 weitere Vorstellungen beim Kunstfest in Weimar.

0: Sie ist ein ganz großer Star in Australien und nicht nur dort. Kylie Minogue mit einer Locomotion hier in der Kultur am Sonntagabend.
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0: Also wenn Sie sehr, sehr gerne Bücher lesen, dann ist die Wahrscheinlichkeit relativ hoch, dass Sie auch einen Bestseller von Caroline Wahl gelesen haben. Die junge Schriftstellerin hat sich mittlerweile zu einer Marke entwickelt. Bunt und schrill ist sie selbstbewusst mit dazu. Vielleicht auch so ein kleines bisschen niedlich. Im vorigen Jahr ist sie in die Assistentin, in die Abgründe eines Verlages mit einem narzisstischen Chef hinabgestiegen. Und jetzt geht's hoch hinaus auf 1999 Meter über dem Meer. So heißt ihr neues Buch. MDR Thüringen Kulturredakteur Ulrich Böhme hat es für uns gelesen.
2: Have I found you? Flyless bird.
3: Samara, beschäftigt in einer hippen Influencer-Agentur in Berlin, hat gar keinen Plan. Sich selbst finden auf Bali hat jedenfalls erstmal nicht geklappt. Auch weil sie das Wasser und das Meer eigentlich nicht mag. Also beordert Caroline Wahl ihre Heldin zurück nach Europa und lässt sie ihren Weg in den Bergen suchen.
4: Ja, ich dachte, ich kann jetzt nicht immer dieselbe Geschichte erzählen. Jetzt muss mal eine Protagonistin herkommen, die Meer richtig scheiße findet und Schwimmen gar nicht mag. Und eben lieber die Berge mag. Und hier ist sie.
3: Davor aber steht die Reise dorthin mit einem gebrauchten Mercedes Cabrio, ein Geschenk von Baba, wie Samara ihren Vater nennt. Caroline Wahl war ja zuletzt nicht nur durch Erfolg an der Kasse der Buchhandlungen aufgefallen, sondern auch mit ihrer Begeisterung für Autos, die sie mit ihrem selbstverdienten Geld bezahlt. Da drängt sich eine Road Novel wie diese geradezu auf.
4: Also ich weiß nicht, ob das jetzt so eine bewusste Entscheidung war, aber es passiert dann einfach. So wie ich die Liebe zum Autofahren jetzt in den letzten Jahren gefunden habe, finden dann eben auch meine Protagonistin dazu, beziehungsweise Samara. Und dann habe ich mich mit Samara auf den Weg gemacht.
2: 4:35, I'm drunk again.
3: Doch das Einzige, was ehrlich dahinschnurrt, ist das 99er Stuttgarter Fabrikat. Schon auf der ersten Station bei einer wirklich lieben Wirtin im Allgäu gibt sich Samara als Medizinabsolventin Lena aus und gefällt sich gut in dieser ganz anderen Rolle. Und mit der Meereshöhe wächst ihre Hochstapelei. In St. Moritz ist sie schon eine erfolgreiche Künstlerin, die aus schöpferischen Gründen inkognito unterwegs ist.
4: Ja, total. Und sie ist auch noch so tollpatschig. Ihr passieren die ganze Zeit dumme Dinge. Also, dass sie dann auch bei einer Wanderung in Gewitter gerät und dann mit so einem Greifvogel kämpft. Das war einfach auch für mich sehr unterhaltsam. Und ja, wie sie auch im Lügen immer mutiger wurde.
3: Kommt gut an, weil die Leute hören, was sie hören wollen. Sie wollen belogen werden, weil dann alles so schön passt. Und auch das Lesen bereitet Freude. Man hofft sogar, dass Samara nicht auffliegt, weil sie eigentlich grundanständig ist und einfach nur ihre kleine Chance nutzt.
0: Der neue Roman von Caroline Wahl heißt 1999 Meter über dem Meer, ist gerade erschienen. Im Herbst geht sie auf Lesereise und da ist sie zum Beispiel am 18.11. bei der Herbstlese in Erfurt.

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2: Es ist 19 Uhr, schönen Sonntagabend. Alles Wichtige jetzt bei uns mit Karin Lukas.
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3: Schon vor der letzten Aufführung ziehen die Organisatoren der 33. Domfestspiele eine positive Bilanz. Andrew Lloyd Webbers Musical Jesus Christ Superstar war nach Theaterangaben die erfolgreichste Produktion in der Geschichte der Festspiele. Alle verfügbaren 44.300 Karten seien verkauft worden und das schon vor der Premiere. Nur eine Vorstellung musste vergangene Woche kurz vor Ende wegen eines heftigen Regengusses abgebrochen werden. Trotz Wetterkapriolen und Krankheit sei keine Vorstellung abgesagt worden, sagte Intendant Christian Ilgen, MDR Thüringen. Als auch Jesus ausfiel, wurde Ersatz aus München geholt. Heute Abend gehen die Festspiele mit einer letzten Aufführung zu Ende. Im nächsten Jahr kommt Verdis Oper La Traviata auf die Domstufen. Zufrieden sind auch die Organisatoren der 304. Ausgabe des Rudolstädter Vogelschießens. Kurz vor Ende erklärte Platzmeister Frank Grünert, dass mit 500.000 Besuchern etwa so viele kamen wie in den Vorjahren. Bei einem Fährunfall vor der Insel Zyperns sind mindestens 8 Menschen ums Leben gekommen. Die Helfer suchten noch nach 23 Menschen, sagte der türkisch-zyprische Präsident Erhürman. 237 Passagiere seien gerettet worden. Das Schiff war den zyprisch-türkischen Behörden zufolge am Mittag kurz nach dem Auslaufen aus der Hafenstadt Kerinya gekentert. Sport. Beim Fußballverein Rot-Weiß Erfurt gibt es Ärger im Nachwuchsbereich. Nach Informationen von MDR Thüringen wurden Fördergelder für das Nachwuchsleistungszentrum für die laufende Saison vom Deutschen Fußballbund gestrichen. Auch die Zukunft des Nachwuchsleistungszentrums ist unklar. MDR Thüringen Sportreporter Oliver Gussor.
4: In einem Schreiben an den Verein bemängelt der DFB mehrere Punkte. So ist aktuell die physiotherapeutische Betreuung der Jugend nicht ausreichend abgedeckt. Zudem sind Positionen im Nachwuchs nur unzureichend besetzt. Sollte dem Verein der Status als Nachwuchsleistungszentrum aberkannt werden, könnte er auch Plätze am Sportgymnasium verlieren. RWE-Vorstandssprecher Danny Weigel sagte MDR Thüringen, dass der Status des Nachwuchsleistungszentrums aktuell nicht zur Disposition stünde. Der Verein befinde sich fortlaufend im Austausch mit dem DFB.
3: Die deutschen Hockeymänner haben sich erneut zum Weltmeister gekrönt. Das Team setzte sich im Finale gegen Spanien mit 1:0 durch. Mit dem 4. WM-Triumph ziehen die Deutschen mit Rekordsieger Pakistan gleich. In der 1. Fußball-Bundesliga hat der SC Freiburg mit einer Torgala seinen 4. Pflichtspielsieg in dieser Saison eingefahren. Die Badener bezwangen den SV Werder Bremen überraschend deutlich mit 4:1. Und im Spiel von Augsburg gegen Schalke steht es in der 2. Halbzeit 1:0 für die Augsburger. Das waren die Nachrichten. 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
2: Karin, danke schön. Unser Wetter, das ist heute Abend wechselnd bewölkt und meistens trocken. 17 bis 22 Grad, so eigentlich ganz mild. Aber da ist ganz viel Wind mit dabei. Und heute Nacht wird es zunehmend wolkiger. Gegen morgen bekommen wir Regen im Süden Thüringens, auch ein paar Gewitter bei 16 bis 12 Grad. Und morgen zieht der Regen so übers Vogtland ab. Es heitert mal auf zwischendrin. Am Nachmittag wird es dann aber schon wieder wolkig mit Regenschauern und Gewittern. Und es ist weiterhin windig bei 20 bis 25 Grad. Und am Dienstag wird es eben etwas kälter. Da ist es dann insgesamt wechselhaft mit ein paar Regenschauern zwischendurch. Lockert es mal auf und die Sonne soll vorbeikommen. Freue ich mich drauf. 19 Uhr und 4 Minuten. Hier sind die aktuellen Verkehrsmeldungen. A4 Richtung Frankfurt zwischen Chemnitz Ost und dem Kreuz Chemnitz. Stockender Verkehr, dort brauchen Sie 10 Minuten länger. Und A9 Richtung München zwischen Naumburg und Eisenberg. Stockender Verkehr an der Baustelle kostet Sie eine Viertelstunde mehr Zeit. Und A9 Richtung München zwischen Marktschorgast und dem Dreieck Bayreuth-Kulmbach. 5 Kilometer Stau, dort brauchen Sie 20 Minuten mehr. Blitzer liegen uns keine vor. Haben Sie was gesehen, dann bitte anrufen, wie immer kostenfrei im MDR Thüringen Verkehrszentrum. Die Nummer ist die 0800 218 16 00. Dankeschön und kommen Sie gut an. Ich bin Christiane Weber und wir sind gleich im Theater, zumindest fotografisch. Es gibt nämlich eine sehr schöne Ausstellung der Städtischen Galerie Ada in Meiningen. Schönen Abend.
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0: Totmack mit den kleinen Lügen, mit den Little Lies hier in der Kultur am Sonntagabend.
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0: Den richtigen Moment für die Ewigkeit festhalten, das möchte Theaterfotografie. Am Meininger Staatstheater ist Christina Iberl dafür zuständig und unter dem Titel Bühne aus Licht präsentiert sie in der Städtischen Galerie Ada einen Einblick in ihre Arbeit. NDR-Tonreporter Tino Geist hat die Fotografin kurz vor der Ausstellungseröffnung für uns getroffen.
2: Die letzten Handgriffe werden erledigt. Über 70 Motive sollen die Besucher begeistern. Die Auswahl ist schwer, eine Aufgabe, die die Fotografin aber kennt. Denn auch nach den Proben oder Vorstellungen im Theater sitzt sie zum Teil bis tief in die Nacht, um das beste Motiv zu finden.
3: Also die Bildauswahl ist eigentlich das Wichtigste. Man kann 2000 Bilder pro Probe schießen und da dann die 20 besten aber rauszusuchen, das ist eigentlich das Schwierigste an dem ganzen Job. Also die Sachen dann zu präsentieren, die besten sind.
2: Intendant Jens Neundorf von Enzberg weiß um die wichtige Aufgabe von Christina Iberl an seinem Haus. Nicht jeder Fotograf ist auch gleich ein guter Theaterfotograf.
4: Du brauchst A, ein Gespür, du brauchst B, einen Blick und du brauchst C, glaube ich, das Momentum, wann du draufdrücken musst.
2: Christina Iberl vereint diese Eigenschaften und schießt nicht nur Bilder, sondern schafft mit ihrer Arbeit viel mehr, sagt der Intendant.
4: Dieser Augenblick ist ja ihr Blick auf ein Kunstwerk und dadurch entsteht ein eigenes Kunstwerk. Und das finde ich einfach das Spannende daran. Ja? Also wenn man einfach manchmal sieht, was ist die Bewegung, ja, was ist die Lichtstellung? Wie fällt der Vorhang möglicherweise? Und das ist alles ihre Verantwortung.
2: Damit das gelingt, ist Vertrauen ganz wichtig. Das Vertrauen des Ensembles in die Fotografin.
3: Das sind total intime Momente. Die bereiten sich da auf die Aufführung vor. Momente der Konzentration, der Spannung. Und das ist schön, da dabei sein zu können und die begleiten zu können. Was ist sehr zu schätzen, dass die mir so viel Vertrauen schenken.
2: Und so kommen auch Eindrücke zustande, die der normale Zuschauer nie zu Gesicht bekommen würde. Backstage hinter den Kulissen des Theaters. Die Ausstellung von Christina Iberl ist bis 4. Oktober zu sehen. Und zum Theaterfest am 6. September haben Besucher freien Eintritt.
0: Und anschauen können Sie sich die Ausstellung in der Städtischen Galerie Ada in Meiningen von Mittwoch bis Sonntag 14 bis 19.30 Uhr.

0: Ingolstadt, da geht die Theatersaison bald wieder los. Am 4. September, also in dieser Woche, hat das Stück vom Glück Premiere im Schminkkasten. Die größten deutschen Dichter kommen auf die kleine Bühne des Schiller-Theaters. NDR-Thüringen-Reporter Uwe Kelm war für uns bei den Proben mit dabei.
1: Es geht um Goethe und Schiller, zwei sehr unterschiedliche Menschen, die nicht weit vom Theater in Rudolstadt zusammengefunden haben.
2: Willkommen in meiner alten Dachshöhle.
1: Wie sich ab da die Lebenswege gekreuzt haben, das fasziniert Regisseur Michael Kliefert.
3: Denn wenn die beiden hier sich nicht getroffen hätten und dann in Weimar zusammengefunden hätten oder in Weimar und Jena, dann wäre sicherlich die Literatur und die Weltliteraturgeschichte auch anders verlaufen.
1: Ob Faust und Wallenstein jemals zu berühmten Werken geworden wären oder ob sie vielleicht in der Schublade liegen geblieben wären,

0: das, was man nicht kann, vielleicht wertzuschätzen und, ja, und sich gegenseitig zu unterstützen.
1: Die besondere Männerfreundschaft, Tiefschläge in der Familie, Trauer, Spott und Selbstzweifel, in allem steckt es, dieses Stück vom Glück.
2: Es kommt mir oft wunderlich vor.
0: Es gibt immer die Geschichte, dass Goethe im Nachklang, also als Schiller schon lange tot war, das als glückliches Ereignis betrachtet hat, ihre Begegnung. Es gibt ein großartiges Gedicht von Schiller, das nennt sich Das Glück, das Goethe als eines seiner besten Gedichte bezeichnete. Und es gibt den Stein des Glücks, der auf der Bühne steht.
1: Tiefe menschliche Einblicke und ein bisschen Weltliteratur kommen hier auf die Bühne.
3: Das Stück vom Glück, die wundersame Allianz von Schiller und Goethe. Premiere am 4. September in Rudolstadt. Im Schminkkasten.

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3: Ja, bewölkt ist es heute Abend bei uns am Sonntag. Meistens trocken bei 17 bis 22 Grad. Kommt noch ordentlich Wind mit dazu, vor allen Dingen in den Bergen. Heute Nacht dann auch viele Wolken, gegen morgen Regen im Süden Thüringens mit ein paar Gewittern bei 16 bis 12 Grad. Und der Regen zieht dann morgen früh so Richtung Vogtland ab. Es heitert mal auf am Nachmittag, aber schon wieder Regen und ein paar Gewitter bei 20 bis 25 Grad. Bleibt es auch windig. Am Dienstag wechselhaft mit ein paar Regenschauern. Zwischendurch lockert es mal auf mit Sonne und es wird noch etwas kühler. 19 Uhr und 32 Minuten. Hier sind die aktuellen Verkehrsmeldungen. A9 Richtung München zwischen Matschorgast und dem Dreieck Bayreuth-Kulmbach. 5 Kilometer Stau, dort brauchen Sie 20 Minuten mehr Zeit. Blitzer liegen uns keine vor. Haben Sie etwas gesehen, dann bitte anrufen kostenfrei im MDR Thüringen Verkehrszentrum. 0800 218 16 00. Das ist unsere kostenfreie Nummer.
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0: Wärme Brothers hier in der Kultur am Sonntagabend.
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0: Und wenn zu einer Buchvorstellung in Eisenach am Nachmittag und das mitten in der Woche 150 Menschen kommen, dann ist entweder der Autor prominent oder der Inhalt spannend. Und in diesem Fall ist eben beides zusammengekommen. Spetim Alay war mehr als 8 Jahre lang Präsident des Handball-Bundesligisten THSV Eisenach. Und er hat seine Autobiografie präsentiert. Darin schildert er seinen Weg vom Flüchtling aus dem Kosovo zum erfolgreichen Unternehmer. NDR-Thüringen-Reporterin Ruth Breer ist für uns dabei gewesen.
2: Volle Stuhlreihen an der Wandelhalle. Das Interesse ist groß.
3: Der ehemalige Präsident von Handballvereinen, der war mir schon immer sympathisch als Person her.
4: Spiedem ist einfach ein cooler Typ, engagiert.
5: Er kam ja als Flüchtling her, sehr armer Mensch, hat sich von ganz unten bis in ziemliche Höhen gearbeitet.
2: Ein besonderer Weg. Die Flucht aus dem Kosovo, der schwierige Start in Deutschland als Asylbewerber. Menschen, die halfen anzukommen, dazu der starke Wille, es zu schaffen, sich zu bilden, der Fleiß, die Doppelschichten bis zum eigenen Unternehmen mehrfach ausgezeichnet. Wichtig waren Offenheit und eine positive Lebenseinstellung, sagt Alay mit einem Zitat, das Einstein zugeschrieben wird.
6: Es gibt viele Wege zum Glück und einer davon ist aufhören zu jammern. Und ich habe von erster Minute an nicht gejammert. Ich habe angepackt und habe einfach gearbeitet und das war der Erfolgsfaktor.
2: Von Anfang an hat er sich ehrenamtlich engagiert, hat beim Handballverein Bratwürste gebraten, lange bevor er erst Sponsor und dann Präsident wurde. Nicht sein einziges Engagement.
6: Ich habe Deutschland sehr viel zu verdanken und es ist verdammte Pflicht, hier mal sich zu engagieren und das irgendwie, wenn es geht, zurückzugeben.
2: Ein sehr persönliches Buch. Ehefrau Besime ist das Lesen nahegegangen.
7: Natürlich kenne ich diese ganze Geschichte, aber beim Lesen bin ich wirklich an ein paar Seiten dann drangekommen, wo ich nicht mehr weiterlesen konnte. Und habe das mit Absicht dann erstmal nicht gelesen.
2: Schlimm die Erinnerung an das Verlassen der Heimat und das Leben als Asylbewerber. Dass das Buch jetzt erscheint, hat auch den Grund, dass sich Spetim Alay um das gesellschaftliche Klima sorgt. Es ist auch ein Plädoyer für Demokratie und Weltoffenheit.
0: Und die Autobiografie von Spetim Alay heißt Zwischen Grenzen und Hoffnung, ist erschienen im Mitteldeutschen Verlag und kostet 26 Euro.

0: die Dire Straits mit Lady Writer.
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0: Und jetzt sind wir in Erfurt und bei der neuen Spielzeit. Denn die Sommerpause ist vorbei, auch im Theater hebt sich also wieder der Vorhang. Das Erfurter Haus lädt in der kommenden Spielzeit zu Verwandlungen ein. Das ist das Motto. Und verwandelt als erstes den Theaterplatz zum Open-Air-Konzertsaal. Am 4. September wird das erste Sinfonieorchester mit dem Philharmonischen Orchester Erfurt aus dem Haus auf die Straße und die Plätze getragen. Was in dieser Spielzeit noch auf dem Spielplan steht, das weiß MDR Thüringen-Reporterin Antje Kirsten.
2: An diesem Spielplan hat er keine Aktie, den haben noch seine Vorgänger ersonnen. Aber der neue Interimsintendant Christian Ilgen nennt ihn ambitioniert.
3: Großartige Auswahl, das Orchesterprogramm fantastisch, schöner Ritt durch ambitionierte Werke, aber auch sehr unterhaltsame. Ich finde das Opernrepertoire sehr gut für ein Stadttheater. Tristan, wirklich eine große Herausforderung für ein Haus. The Listeners, ein moderner Alice im Wunderland, verzaubernd. Also ich kann mich hier hervorragend mit fremden Federn schmücken.
2: Das Haus lädt zu Verwandlungen ein, so das Motto. Manchmal dauert so eine Verwandlung lange, wie bei Eugen Ojegin. Manchmal geht es ganz schnell, wie bei Tristan und Isolde. In der neuen Spielzeit soll über solche Verwandlungen nachgedacht werden. Im Konzertprogramm wird es 8 Premieren geben, kündigt Malte Wasem an, der als bisheriger Interimsintendant das Haus inzwischen verlassen hat.
4: Mit der vielleicht größten Liebesgeschichte aller Zeiten, Romeo und Julia.
2: Damit startet die Spielzeit 26-27 und sie will einen der höchsten symphonischen Gipfel erklimmen, kündigt Generalmusikdirektor Hermes Helfricht an.
5: Die Alpensinfonie wollen wir gemeinsam mit einem anderen Orchester erklimmen, die Elbphilharmonie Sachsen, und somit können wir uns mit über 127 Musikern, glaube ich, plus Bühnenmusik, diesem gewaltigen Stück in der Originalbesetzung, die vom Komponisten vorgeschrieben ist, nämlich mit 18 ersten Violinen, widmen.
2: Mit Organist Christian Schmidt gibt es erstmals einen Artist in Residence. Der reist mit einer Orgel sozusagen im Koffer an.
5: Eine Orgel, technisch entworfen, die in 4 Transportboxen passt. Und er wird uns von Samuel Barber die Toccata Festiva zum Besten geben.
2: In der Studiobox kommt schon mal das Schauspiel zurück. Abgewickelt vor Jahrzehnten soll es in einigen Jahren wieder als Sparte ins Theater Erfurt gehören. Co-Studioleiter Markus Weckesser.
6: Bei uns gibt es 3 Premieren und 2 Produktionen der Reihe Neuland. Diese Reihe haben wir gänzlich den Akteuren der freien Szene überlassen. Es ist eine zeitgenössische Kammeroper dabei, eine Produktion des Tanztheaters und auch ein Schauspiel.
2: Für Kinder wird es in der Adventszeit das Schauspiel Pinocchio geben und zu den Domstufen 2027 die Verdi-Oper La Traviata.
0: Das Theater Erfurt lädt in der kommenden Spielzeit zu Verwandlungen ein. Dankeschön, Antje.

Das war es hier mit der Kultur am Sonntagabend. Eben haben wir noch bei MDR Thüringen Aha gehört mit Crying in the Rain. Ich bin Christiane Weber und ich wünsche Ihnen jetzt einen sehr schönen, entspannten Sonntagabend noch mit dem ARD-Abend für alle nach den 20 Uhr Nachrichten. Heute Abend mit Heiko Rasch.

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1: Um 20 Uhr mit Karin Dukas. Guten Abend. Bundeskanzler Friedrich Merz will Rüstungsprojekte zur Modernisierung der Bundeswehr kosteneffizienter machen. Im ARD-Sommerinterview erklärte Merz, er habe mit dem Verteidigungsminister verabredet, noch einmal die gesamten Beschaffungsverfahren und Vorhaben zu überprüfen. Es gebe viele neue Ideen und eine große Zahl von Unternehmensgründern. Das müsse überhaupt nicht so teuer sein. Die Ukraine zeige, wie man es sehr viel preisgünstiger machen kann, sagte Merz. Zugleich verteidigte der Kanzler die geplante erhebliche Steigerung der Rüstungsausgaben. Er war darauf angesprochen worden, dass in der Rüstungsindustrie Goldgräberstimmung und Champagnerlaune herrsche. Schon vor der letzten Aufführung ziehen die Organisatoren der 33. Domfestspiele eine positive Bilanz. Andrew Lloyd Webbers Musical Jesus Christ Superstar war nach Theaterangaben die erfolgreichste Produktion in der Geschichte der Festspiele. Alle verfügbaren 44.300 Karten seien verkauft worden und das schon vor der Premiere. Trotz Wetterkapriolen und Krankheit sei keine Vorstellung abgesagt worden, sagte Intendant Christian Ilgen, MDR Thüringen. Heute Abend gehen die Festspiele mit einer letzten Aufführung zu Ende. Zufrieden sind auch die Organisatoren der 304. Ausgabe des Rudolstädter Vogelschießens. Kurz vor Ende erklärte Platzmeister Frank Grünert, dass mit 500.000 Besuchern etwa so viele kamen wie in den Vorjahren. Sport. Beim Fußballverein Rot-Weiß Erfurt gibt es Ärger im Nachwuchsbereich. Nach Informationen von MDR Thüringen wurden Fördergelder in Höhe von mehreren 10.000 Euro für das Nachwuchsleistungszentrum für die laufende Saison vom DFB gestrichen. In einem Schreiben an den Verein kritisierte der DFB unter anderem, dass die physiotherapeutische Betreuung der Jugend nicht ausreichend gewährleistet gewesen sei. Neben dem Verlust der Fördergelder steht laut DFB auch der Status als zertifiziertes Leistungszentrum auf dem Spiel. Die deutschen Hockeymänner haben sich erneut zum Weltmeister gekrönt. Das Team setzte sich im Finale gegen Spanien 1:0 durch. In der ersten Fußball-Bundesliga hat Schalke 04 bei seinem Bundesliga-Comeback den ersten Stimmungsdämpfer hinnehmen müssen. Die Mannschaft verlor beim FC Augsburg mit 0:3. Zuvor hatte der SC Freiburg den SV Werder Bremen überraschend deutlich mit 4:1 besiegt. Die Handballfrauen vom Thüringer HC sind mit einem Sieg in die neue Saison gestartet. Der THC gewann sein Heimspiel gegen den Buxtehuder SV mit 34:27. Das Wetter in Thüringen: in der Nacht zunehmend bewölkt und gegen morgen Regen. Im Süden einzelne Gewitter, 16 bis 12 Grad. Morgen übers Vogtland abziehender Regen, 20 bis 25 Grad. Starkböiger Südwestwind. Am Dienstag wechselhaft mit Schauern. Das waren die Nachrichten. Es ist 20:03.
2: Und damit ist es 20.03 Uhr. Wir schauen auf den aktuellen Verkehrsservice für den ARD-Abend. A13 Richtung Berlin. Zwischen Roland und Schwarzheide gibt es Behinderung nach einem Unfall. In Berlin die A100 Stadtring Richtung Wedding ist zwischen Detmolder Straße und Hohenzollerndamm bis morgen 5 Uhr gesperrt. Und B80 Halle Lutherstadt Eisleben zwischen Langenbogen und Abzweig Langenbogen in beiden Richtungen Gefahr durch einen defekten PKW, dadurch Staugefahr, Vorsicht an der Kreuzung. Und damit weiter. Gute Fahrt durch diesen Sonntagabend.
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2: Willkommen zusammen durch den Sonntagabend. Ab heute wieder aus dem Dresdner Funkhaus mit Heiko Horsch im Studio. Ich grüße Sie. Schönen guten Abend. Schön.

0: Europe hier im ARD-Abend. The Final Countdown. Mit der Platte hatte die schwedische Hardrockband ihre größten Erfolge feiern können. Ja, Mann, wie die Zeit vergeht. Auch schon wieder fast 40 Jahre her, als sie diesen Hit landen konnten. Und davon träumt ja wohl jeder Musiker, dass die eigenen Werke Jahrzehnte aktuell bleiben und auch von nachfolgenden Generationen gern und oft gespielt werden. Und das ist auch Roy Orbison mehrfach gelungen. Schon in den 60er Jahren landete er mit Oh Pretty Woman einen Riesenhit und dafür bekam er dann 1990, 2 Jahre nach seinem Tod, posthum einen Grammy verliehen. Hier ist er, Roy Orbison.
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0: Unser ARD-Abend am Sonntagabend. Das Wochenende liegt so gut wie hinter uns. Der Urlaub für viele auch schon. Andere sind noch mittendrin und genießen ihre schönste Zeit des Jahres. Ja, das Wetter, das zeigte sich ja auch wieder von der sommerlichen Seite heute. Und wahrscheinlich sitzen auch viele noch gemütlich beisammen. Der Grill verteilt noch ein paar wohlige Düfte. Lassen Sie uns noch teilhaben an Ihrem Sonntagabend, Ihren Begegnungen am Wochenende, vielleicht auch Urlaubserlebnisse, die Sie gerade wieder mit nach Hause gebracht haben. ard-abend@mdr.de oder Anruf genügt 0800 80 80 110. ard-abend@mdr.de oder 0800 80 80 110, Ihre Nummer für diesen Abend. Also machen wir uns weiter einen schönen gemeinsamen Sonntagabend.
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4: Kurz nach 8:30. Ein Gruß in die Autos auf den Autobahnen und Bundesstraßen. An alle, die unterwegs sein müssen. Hier der aktuelle Verkehrsservice für den ARD-Abend. Und das sieht relativ ruhig aus. Eine Meldung habe ich aus Berlin. Die A100 Stadtring Richtung Wedding ist zwischen Detmolder Straße und Hohenzollern-Damm bis morgen früh etwa 5 Uhr gesperrt. Und damit weiter gute Fahrt durch diesen Abend. Jetzt mit Ace of Base.
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aus den 80ern. Alan Parsons Project hier im ARD-Abend und der bringt uns ja so ziemlich durch alle Jahrzehnte der Musikgeschichte. Jetzt ein aktueller Albumtipp von Olivia Rodrigo. 23 Jahre jung und schon Beachtliches erreicht. Bekannt wurde sie ja zuerst als Schauspielerin, aber musikbegeistert war sie schon als Kind. Mit 7 Jahren nämlich begann sie schon mit dem Klavierspielen und sang bei verschiedenen Talenteshows und allen möglichen Anlässen, die sich boten. Sie schreibt auch ihre eigenen Songtexte. Damit hat sie schon mit 12 Jahren begonnen. Klingt also nach Voraussetzungen für eine große Karriere und die hat sie ja bereits schon erreicht. Vor 5 Jahren kam ihr Debütalbum heraus und das verkaufte sich auf Anhieb schon mal über 10 Millionen Mal. Und in diesem Jahr erschien schon ihr 3. Album. Erreichte die Spitze der Charts, soweit das Auge reicht. Viele europäische Länder und Amerika sowieso. Und da wird es wohl in den kommenden Monaten auch noch so einige weitere begehrte Preise für sie geben. Den Grammy zum Beispiel, den hat sie auch schon 3-mal in der Tasche. You seem pretty sad for a girl so in love. Du siehst so ziemlich traurig aus für ein Mädchen, das so verliebt ist. So heißt ihr aktuelles Album. Klingt nach einem sehr persönlichen Album. Und das ist auch das erste Album, auf dem sie einen Duett-Song veröffentlicht hat. Ein Duett mit Robert Smith. Das war ja ein Herzenswunsch von ihr, denn er gehört zu ihren großen Vorbildern schon mehrere Jahre. Und den Song, den habe ich jetzt dabei. What's Wrong With Me?

0: Damit haben Sie sich auch ein Denkmal gesetzt, oder? Status Quo hier im ARD-Abend. Bärbel, Conny und Gerald grüßen uns aus dem Garten, sitzen noch gemütlich beisammen, lassen nach gemeinsamer Gartenarbeit das Wochenende ausklingen und grüßen auch alle Hörer vom ARD-Abend. Danke für die Zeilen. Sie können auch gerne weiterschreiben, ard-abend@mdr.de oder auch ein Anruf 0800 80 80 110. Das ist Ihre Nummer zu uns ins Funkhaus. Und angerufen hat hier auch Jenny.
1: Schönen guten Abend. Ich hatte gestern einen netten Besuch von einer ganz lieben Freundin, mit der ich am 13.11. zum Konzert in die Getik Arena gehen werde, zur Coverband der Bee Gees Night Fever. Und heute war Couch- und Gammeltag angesagt und Radio hören. Liebe Grüße aus Magdeburg von Jenny.
0: Ja, wunderbar. Vielen Dank, Jenny, und viel Spaß bei dem Konzert. Und ausgerechnet heute habe ich doch die Bee Gees nicht dabei. Aber mit Kool & The Gang, denke ich, liegen wir auch ganz sicher auf ihrer Wellenlänge.
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1: Um 21 Uhr mit Karin Lukas. Guten Abend. Bundeskanzler Friedrich Merz will Rüstungsprojekte zur Modernisierung der Bundeswehr kosteneffizienter machen. Im ARD-Sommerinterview erklärte Merz, er habe mit dem Verteidigungsminister verabredet, noch einmal die gesamten Beschaffungsverfahren und Vorhaben zu prüfen. Es gebe viele neue Ideen und eine große Zahl von Unternehmensgründern. Das müsse überhaupt nicht so teuer sein. Die Ukraine zeige, wie man es sehr viel preisgünstiger machen kann, sagte Merz. Zugleich verteidigte der Kanzler die geplante erhebliche Steigerung der Rüstungsausgaben. Er war darauf angesprochen worden, dass in der Rüstungsindustrie Goldgräberstimmung und Champagnerlaune herrsche. In Schleusingen haben Notärzte und Sanitäter heute den Ernstfall geprobt. In einem alten Werksgebäude der Firma Wiegand wurde eine Verpuffung inszeniert. Zu finden und zu versorgen galt es die 40 knapp Freiwilligen, die sich als verletzte Mitarbeiter und Besucher ausgegeben haben. Organisiert worden ist die Übung vom SRH-Zentralklinikum in Suhl. Für leitende Notärzte und Rettungssanitäter sind demnach entsprechende Übungen alle 2 Jahre Pflicht. 4 Tage nach der verheerenden Sturzflut im Grenzgebiet zwischen Nepal und Tibet suchen Retter weiter nach Vermissten. In Nepal versuchten sie unter Hochdruck mehr als 100 vermutlich in einem Tunnel eingeschlossene Bauarbeiter zu befreien. Im benachbarten Tibet wurden die Bergungsarbeiten unterbrochen, weil sich durch einen Erdrutsch ein neuer See gebildet hat. Nach jüngsten Behördenangaben erhöhte sich die Gesamtzahl der Todesopfer auf 797. Mehr als 3000 Menschen werden in dem Katastrophengebiet noch vermisst. Sport. Beim Fußballverein Rot-Weiß Erfurt gibt es Ärger im Nachwuchsbereich. Nach Informationen von MDR Thüringen wurden Fördergelder in Höhe von mehreren 10.000 Euro für das Nachwuchsleistungszentrum für die laufende Saison vom DFB gestrichen. In einem Schreiben an den Verein kritisierte der DFB unter anderem, dass die physiotherapeutische Betreuung der Jugend nicht ausreichend gewährleistet gewesen sei. Neben dem Verlust der Fördergelder steht laut DFB auch der Status als zertifiziertes Leistungszentrum auf dem Spiel. Die deutschen Hockeymänner haben sich erneut zum Weltmeister gekrönt. Das Team setzte sich im Finale gegen Spanien mit 1:0 durch. In der ersten Fußball-Bundesliga hat Schalke 04 bei seinem Comeback 0:3 beim FC Augsburg verloren. Zuvor hatte der SC Freiburg den SV Werder Bremen überraschend deutlich mit 4:1 besiegt. Das Wetter in Thüringen: in der Nacht zunehmend bewölkt und gegen Morgen Regen. Im Süden einzelne Gewitter, 16 bis 12 Grad. Morgen übers Vogtland abziehender Regen, danach Aufheiterungen, 20 bis 25 Grad. Das waren die Nachrichten, ist 21.03 Uhr.
2: Und hier der aktuelle Verkehrsservice für den ARD-Abend. Eine Meldung aus Berlin. Die A100 Stadtring Richtung Wedding ist zwischen Detmolder Straße und Hohenzollerndamm bis morgen früh etwa 5 Uhr gesperrt. Und die B289 Richtung Kulmbach ist zwischen Fassholzhof und Schwarzach nach einem Unfall gesperrt. Und damit weiter gute Fahrt durch diesen Sonntagabend.
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2: In dieser Stunde starten wir auch gleich mit Erinnerungen an einen Filmklassiker, an Dirty Dancing. Im August vor 39 Jahren kam ja das Soundtrack-Album zum Film heraus und sprengte alle Erwartungen. Unser ARD-Abend hier aus dem Dresdner MDR-Funkhaus. Ich bin Heiko Rasch. Schön, dass wir das Wochenende gemeinsam ausklingen lassen.

YouTube mit One hier im ARD Abends. Und wieder mal habe ich gesündigt heute Abend, schreibt hier Sören aus Stendal. Viel zu viel lag auf dem Grill und geschmeckt hat es auch wie immer. Da werden sich wohl einige gerade die Bäuche reiben. Und Sören schreibt hier weiter: Ich weiß schon jetzt, dass ich diese Grillabende bald vermissen werde. Und bis dahin nutze ich jede Gelegenheit, auch mit meinen Nachbarn ein bisschen beisammen zu sitzen und die abendlichen Temperaturen zu genießen. Ja, auch Britta aus Freiburg genießt diesen Abend ein Gläschen Wein, ein nettes Gespräch. So geht dieses Wochenende für mich zu Ende, schreibt sie. Gestern gab es ein großes Familientreffen und wir haben wieder einmal festgestellt, dass die Zeit viel zu schnell vergeht. Ja, und wir uns viel häufiger treffen sollten vor allem. Und da hat sie doch recht. Jawohl, gerade auch an der Musik sieht man ja auch sehr eindrucksvoll, wie schnell so die Zeit vergeht. Kommen wir an den Anfang der 80er Jahre jetzt mit Bob Marley, Could You Be Loved. Und von dieser Song war von seinem letzten Studioalbum. Er musste ja auch die Welt schon ein Jahr später verlassen. Er wurde nur 36 Jahre alt. Aber durch seine Hits bleibt er doch unvergessen. Bob Marley.

0: Sie haben sie erkannt. Na klar, Madonna hier im ARD-Abend. Von Anfang an hat sie es ja perfekt verstanden, ihre Songs in Szene zu setzen, sei es nun mit den passenden Schlagzeilen oder auch mit Schnappschüssen in den Klatschzeitungen. Ja, bis heute gehört sie weltweit zu den erfolgreichsten. Und es wird auch schon wieder geflüstert, dass Madonna im kommenden Jahr wieder groß auf Tour gehen wird. Aber nähere Termine sind da noch nicht zu finden. Und jetzt bei uns Peter Maffay. Großer Tag heute für ihn. Er feiert seinen 77. Geburtstag. Mit Du gewann ja seine Karriere damals so richtig an Fahrt.
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0: So klang er damals. Mit Beginn der 70er Jahre veröffentlichte er seine erste Single, gerade gehört, Du. Und es folgte ja dann auch der erste Fernsehauftritt in der ZDF-Hitparade. Und diese Abendsendung machte ihn dann in ganz Deutschland bekannt. Ja, und seitdem ist er an der Spitze der Showbranche geblieben, wenn auch mit einer gehörigen Stiländerung. Er entwickelte sich ja zum erfolgreichsten Rock- und Popmusiker in Deutschland. Viele seiner Konzerte sind heute noch ausverkauft. Und obwohl er sich schon 2024 vom stressigen Tourneeleben verabschiedet hat, plant er doch tatsächlich fürs kommende Jahr wieder eine Arenentour gemeinsam mit Johannes Oerding. Zusammen haben sie ja das Album Nashville aufgenommen und wollen auch zusammen auf Nashville Live-Tour gehen. Und hier ist er, Peter Maffay.

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10: Kurz nach 9:30 hier der aktuelle Verkehrsservice für den ARD-Abend. Die A2 Richtung Berlin ist am Kreuz Hannover Ost in der Überfahrt zur A7 Richtung Kassel wegen eines Schwertransports gesperrt. Nutzen Sie bitte die empfohlene Umleitung über die A2 bis Abfahrt Lehrte. In Berlin die A100 Stadtring Richtung Wedding ist zwischen Detmolder Straße und Hohenzollerndamm bis morgen früh etwa 5 Uhr gesperrt. Und die B289 Richtung Kulmbach ist zwischen Fassholzhof und Schwarzach nach einem Unfall nach wie vor gesperrt. Und damit weiter gute Fahrt durch diesen Sonntagabend jetzt mit Tom Petty and the Heartbreakers.

0: aus den 70ern, Barry Manilow hier im ARD-Abend. Ja, seine Erfolgsbilanz zieht sich ja auch durch mehrere Jahrzehnte. Und im Jahr 2007, da änderte sich ja das Leben von Emmy MacDonald komplett. Und zwar schon mit ihrem Debütalbum This Is My Life, der Titelsong, ihr erster großer Nummer-1-Hit. Und den hat sie auch selbst geschrieben. Ja, auch dieses Talent hat sie selbst erlebtes oder beobachtetes in kurze Zeilen zu verfassen und zu vertonen.
1: Ich bin jemand, der im Café am Fenster sitzen kann, seinen Tagträumen nachgeht und Leute beobachtet, die vorbeigehen. Ich schaue meinen Freunden zu, höre mir ihre Geschichten an. Davon werde ich inspiriert und schreibe Songs darüber. Das ist interessanter als mein Leben.
0: In dieser Woche ist sie 39 geworden, Emmy MacDonald.

21.44 Uhr. Hier der Verkehrsservice mit einer aktuellen Meldung. Betrifft die A71 Richtung Schweinfurt zwischen Heltrungen und Kölle da. Ist der Schmücketunnel wegen eines defekten Pkw gesperrt. Dadurch zurzeit Stau. Bitte Vorsicht zwischen Heltrungen und Kölle da. Der Schmücketunnel ist wegen einem defekten Pkw gesperrt.

0: unser ARD-Abend. Vielen Dank an dieser Stelle schon mal für die zahlreichen Grüße aus Ihrem Garten vor allem. Dietrich hat ja auch geschrieben, schöne Grüße aus Mildenau im Erzgebirge. Das klingt schon so romantisch und bei ihm ist es im Garten sicher auch romantisch. Da sitzt er noch so bei 20 Grad. Das Feuer im Kamin brennt und tolle Musik im Radio. Was will man mehr? Danke Dietrich für Ihre Zeilen und Uwe hat heute auch was für seine Gesundheit getan.
1: Ja, hier ist der Uwe. Mein Aspergen im Erzgebirge. Ich habe Hagebutten heute gesammelt. Die stehen ja schön. Hagebutten kann man Tee draus machen, man kann Marmelade draus machen und vieles mehr. Und die enthalten mehr Vitamin C als Orangen und Grapefruit. Tschüss.
0: Das merken wir uns doch, Hagebutten. Tja, wie lassen Sie das Wochenende ausklingen und was haben Sie erlebt? ard-abend@mdr.de oder per Telefon 0800 80 80 110.

0: Nachrichten. Um 22 Uhr mit Karin Lukas. Guten Abend. Bundeskanzler Friedrich Merz will Rüstungsprojekte zur Modernisierung der Bundeswehr kosteneffizienter machen. Im ARD-Sommerinterview erklärte Merz, er habe mit dem Verteidigungsminister verabredet, noch einmal die gesamten Beschaffungsverfahren und Vorhaben zu überprüfen. Es gebe viele neue Ideen und eine große Zahl von Unternehmensgründern. Das müsse überhaupt nicht so teuer sein. Die Ukraine zeige, wie man es sehr viel preisgünstiger machen kann, sagte Merz. Außerdem warnte Merz in dem Interview vor den wirtschaftlichen Folgen einer AfD-geführten Regierung in Sachsen-Anhalt. Er warnte dabei konkret vor einem Rückzug internationaler Investoren. In Schleusingen haben Notärzte und Sanitäter heute den Ernstfall geprobt. In einem alten Werksgebäude der Firma Wiegand wurde eine Verpuffung inszeniert. Zu finden und zu versorgen galt es die knapp 40 Freiwilligen, die sich als verletzte Mitarbeiter und Besucher ausgegeben haben. Organisiert worden ist die Übung vom SRH-Zentralklinikum in Suhl. Für leitende Notärzte und Rettungssanitäter sind demnach entsprechende Übungen alle 2 Jahre Pflicht. Sport. Beim Fußballverein Rot-Weiß Erfurt gibt es Ärger im Nachwuchsbereich. Nach Informationen von MDR Thüringen wurden Fördergelder in Höhe von mehreren Zehntausenden Euro für das Nachwuchsleistungszentrum für die laufende Saison vom DFB gestrichen. In einem Schreiben an den Verein kritisierte der DFB unter anderem, dass die physiotherapeutische Betreuung der Jugend nicht ausreichend gewährleistet gewesen sei. Neben dem Verlust der Fördergelder steht laut DFB auch der Status als zertifiziertes Leistungszentrum auf dem Spiel. Island nimmt keine neuen Beitrittsverhandlungen mit der EU auf. Knapp 53% der Menschen haben sich in einem Referendum gegen die Wiederaufnahme von Gesprächen ausgesprochen. Die Befürworter lagen demnach bei rund 47%. Kritiker hatten unter anderem befürchtet, dass Island als EU-Mitglied die Kontrolle über die Fischereigewässer verlieren könnte. Das Land hatte bereits 2009 einen Antrag auf EU-Mitgliedschaft gestellt, den Prozess jedoch 2013 auf Eis gelegt. Die deutschen Hockeymänner haben sich erneut zum Weltmeister gekrönt. Das Team setzte sich im Finale gegen Spanien mit 1:0 durch. In der ersten Fußball-Bundesliga hat Schalke 04 bei seinem Comeback 0:3 beim FC Augsburg verloren. Zuvor hatte der SC Freiburg den SV Werder Bremen überraschend deutlich mit 4:1 besiegt. Das Wetter in Thüringen: in der Nacht zunehmend bewölkt und gegen Morgen Regen. Im Süden einzelne Gewitter, 16 bis 12 Grad. Morgen übers Vogtland abziehender Regen, dann Aufheiterungen. Ab Mittag wieder zunehmend bewölkt mit Schauern und Gewittern, 20 bis 25 Grad. Am Dienstag wechselhaft mit einzelnen Schauern. Das waren die Nachrichten. Es ist 22.03 Uhr.
1: 22.03 Uhr, der Blick auf die Straßen, hier der Verkehrsservice für den ARD-Abend. Die A1 Richtung Hamburg ist zwischen Harburg und Stillhorn wegen Bauarbeiten noch bis morgen früh ca. 5 Uhr gesperrt. Nutzen Sie hier bitte die Umleitung über die U83. Und die A100 Stadtring Berlin Richtung Wedding ist zwischen Detmolder Straße und Hohenzollern-Damm noch bis morgen früh etwa 5 Uhr gesperrt. Und damit weiter gute Fahrt durch diesen Abend.
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1: Noch bis um 11 Uhr unser ARD-Abend aus Dresden mit Heiko Horsch im Studio. Unser Ausklang vom Wochenende. Ich grüße Sie und diese Stunde starten wir auch gleich mit ABBA und dem Titelsong ihres Albums vom Anfang der 80er Jahre.

0: Steve Miller Band hier im ARD Abend. Ja, und auch seine Konzerte sind ja nach wie vor der Renner. Herbert Grönemeyer, angefangen schon in den 80er Jahren. 84 kam ja schon sein erstes Nummer-1-Album heraus. 4630 Bochum, so heißt es, und dafür wird er ja heute noch gefeiert. Seine Jubiläumstour vor 2 Jahren, da waren ja alle seine Konzerte ausverkauft. Und vor 24 Jahren, das war am 30. August 2002, also auf den Tag genau, da erschien von Herbert Grönemeyer sein bisher erfolgreichstes Album, sein Album Mensch. Nein, das ist nicht. Das ist noch ein anderer O-Ton, den ich hier eingespielt habe. Den wollte ich gar nicht einspielen. Aber er sagte ja zu seinem persönlichen Album Mensch, dass es ein sehr, sehr persönliches ist und dass er am Anfang gar nicht wusste, ob er es veröffentlichte, aber dann aus der Familie auch großen Halt bekam und die es nur befürworteten, dass Herbert Grönemeyer dieses Album veröffentlicht. Ja, wie gesagt, sein wahrscheinlich persönlichstes nach dem Tod seiner damaligen Frau. Mensch, hier ist der Titelsong von Herbert Grönemeyer.
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Auch schon 20 Jahre her dieser Song Say It Right von Nelly Furtado. Und wir kommen in die 70er Jahre. Genau vor 50 Jahren gelang Paul Simon mit einem ganzen Album der absolute Hit. Als Album des Jahres 1976 ausgezeichnet, Still Crazy

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8: Kurz nach 11:30, hier der aktuelle Verkehrsservice für den ARD-Abend. Die A1 Richtung Lübeck ist zwischen Hamburg-Harburg und Hamburg-Stillhorn wegen Bauarbeiten noch bis etwa 5 Uhr am Morgen gesperrt. Nutzen Sie bitte die empfohlene Umleitung über die U83. Und die A100 Stadtring Berlin Richtung Wedding ist zwischen Detmolder Straße und Hohenzollerndamm bis morgen früh etwa 5 Uhr gesperrt. Allen unterwegs eine gute Fahrt durch diesen Abend.

Luna hier im ARD-Abend. Und jetzt die Beatles, da drehen wir die Zeit noch ein paar Jahrzehnte zurück. Nämlich gestern, 29. August 1966, also vor 60 Jahren, da hatten die Beatles ihren letzten öffentlichen Auftritt, ihr letztes Konzert. Das war im Candlestick Park Stadion in San Francisco. Und danach trat die Band dann nicht mehr live auf und konzentrierte sich nur noch auf Studioaufnahmen. Dabei konnten sie ja weit mehr experimentieren und konnten andererseits wiederum diese Aufnahmen, diese aufwendig produzierten Aufnahmen, nicht mehr live auf der Bühne spielen. Und es dauerte dann auch noch reichlich 3 Jahre, bis sie offiziell das Ende der Band besiegelten. Hier sind sie, Penny Lane, die Beatles.

10 vor 11, der ARD-Abend geht so langsam auf die Zielgerade. Danke fürs Dabeisein und vor allem auch fürs Mitmachen heute Abend. Und auch der Sonntag geht ja so langsam zu Ende. In die neue Woche geht's natürlich mit der ARD-Hitnacht. Bis in den Morgen hinein begleitet sie Frank Beken aus dem schönen Thüringen. Daher kommt ja die ARD-Hitnacht jetzt auch in der kommenden Woche. Kommen Sie gut in die neue Woche und eine gute Nacht.

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1: Um 23 Uhr mit Felix Sprung. Bundeskanzler Merz warnt vor einer AfD-geführten Landesregierung in Sachsen-Anhalt. Im ARD-Sommerinterview sagte er, ein Sieg dieser Partei würde dem Bundesland erheblich schaden. Ausländische Unternehmen würden sich nicht mehr in Sachsen-Anhalt ansiedeln, sollte die AfD dort an die Macht kommen, so Merz. Mit welchen Parteien die CDU stattdessen koalieren will, sagte der Kanzler nicht. In aktuellen Umfragen liegt die AfD bei etwa 40% und damit bis zu 20 Prozentpunkte vor der Union. Vor der Küste Nordzyperns ist am Nachmittag eine Fähre mit fast 270 Menschen an Bord gesunken. Mindestens 8 Passagiere kamen ums Leben. 22 werden noch vermisst. Aus Istanbul Benjamin Weber.
2: Nur wenige Kilometer vor der Küste von Nordzypern sei plötzlich Wasser in die Fähre eingedrungen. Etwa eine Viertelstunde nach Auslaufen habe die Besatzung noch einen Notruf absetzen können, erklärte Nordzyperns Verkehrsminister. Dann kenterte das Schiff. Videobilder bei Social Media zeigen, wie zahlreiche Menschen in orangenen Schwimmwesten im Wasser treiben. Rettungskräfte der Küstenwache und private Boote sind zum Unglücksort entsandt worden. Auch Helikopter sind im Einsatz. Warum Wasser in das Schiff eingetreten ist, ist noch nicht bekannt.
1: Die NASA hat ein neues Weltraumteleskop ins All gebracht. Eine Rakete trug das Nancy Grace Roman Teleskop vom US-Weltraumbahnhof Cape Canaveral ins All. In 3 Monaten soll es seine Umlaufbahn in rund 1,6 Millionen Kilometer Entfernung erreichen. Nancy Grace Roman ist deutlich lichtempfindlicher als das 35 Jahre alte Weltraumteleskop Hubble. Wesentliche technische Komponenten darin stammen vom Max-Planck-Institut für Astronomie in Heidelberg. Zum Abschluss des ersten Spieltags der Fußball-Bundesliga gab es 2 Heimsiege. Dabei gewann der FC Augsburg gegen Schalke 04 mit 3:0. Aus der Sportredaktion Nele Hüpper.
3: In einer von beiden Seiten zu Beginn rasanten Partie zahlte der Aufsteiger Schalke 04 am Ende doch Lehrgeld. Ein Abwurf von Keeper Loris Karius leitete den Rückstand ein. Ron Schallenberger sah in der 62. Minute wegen einer Notbremse glatt rot. 10 Minuten vor dem Ende traf Anton Kade zur 2:0-Führung, ehe die Augsburger in der Nachspielzeit noch auf 3:0 erhöhten. Im zweiten Sonntagsspiel setzte sich Freiburg mit 4:1 gegen Werder Bremen durch. Schon nach 55 Minuten führten die Breisgauer deutlich. Der Japaner Yuito Suzuki traf 3-mal.
1: Das waren die Nachrichten. Das Wetter in Deutschland. In der Nacht kommt von Westen Regen auf, im äußersten Osten meist trocken, 17 bis 11 Grad. Morgen Schauer oder Gewitter, im Süden und Osten teils länger heiter, 19 bis 26 Grad. Am Dienstag in der Nordhälfte wechselhaft, im Süden heiter bis wolkig und nur vereinzelt Schauer, wieder 19 bis 26 Grad. Es ist 23.03 Uhr.
4: Hier ist der Verkehrsservice in der ARD-Hitnacht und da ist jede Menge los auf unseren Straßen. Wir fangen an mit der Autobahn 1 Bremen nach Hamburg hin. Zwischen Harburg und Stillhorn ist die Autobahn gesperrt bis morgen früh um 5. Grund Bauarbeiten. Umleitung führt sie über die U83. Dann die A1 Lübeck-Hamburg. Auf der Norderelbbrücke ist in beiden Richtungen wegen eines Schwertransports mit Behinderungen zu rechnen. Also das kann da eine Weile dauern. Rüber auf die A3 Linz nach Passau hin. Zwischen Pocking und Passau-Süd haben wir 2 Kilometer Stau. Auf der A8 Karlsruhe Richtung Stuttgart ist im Dreieck Leonberg die Überleitung zur A81, wenn Sie nach Heilbronn wollen, wegen einer Baustelle bis morgen früh gesperrt. Sie werden umgeleitet über Leonberg Ost. Die A57 Krefeld Richtung Nimwegen ist zwischen Mörskapellen und dem Kreuz Mörs nach einem Unfall dicht. A71 Sangerhausen nach Erfurt, der Schmücketunnel, der ist momentan gesperrt, Grund, da ist ein Auto liegen geblieben. Die A81 Stuttgart-Singen ist zwischen Sindelfingen Ost und Böblingen-Hulb wegen einer Baustelle in beiden Richtungen gesperrt, wird dauern bis um 5, nutzen Sie die Umleitung. Dann nach Berlin, die A100 Stadtring Richtung Wedding ist zwischen Detmolder Straße und Hohenzollerndamm gesperrt bis morgen um 5. Ins Ruhrgebiet nach Nordrhein-Westfalen, die A448 Dortmund-Witten Richtung Bochum-West ist zwischen Bochum-Altenbochum und Bochum-Weidmar gesperrt. Bauarbeiten der Grund bis morgen um 5. Die A480 Reiskirchen-Gießen ist zwischen dem Reiskirchener Dreieck und Wettenberg wegen einer Baustelle gesperrt. Betrifft beide Richtungen, Umleitung ist eingerichtet. Und die B10 in Stuttgart, die ist in Höhe Stuttgart-Ost wegen einer Baustelle bis um 1 gesperrt. Das war's, überall wo es geht. Kommen Sie gut und sicher an.
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4: 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Bin Frank Beken, Ihr Mann im Ohr.

Immer wieder wird gesagt, er sei damals Lehrer gewesen. Stimmt aber nicht, hat lediglich nur sein Referendariat gemacht. Heinz-Rudolf Kunze, meine eigenen Wege haben wir gerade gehört. Und gut, dass er seinen Weg weitergeht in der Musik. Könnte, glaube ich, ein ganzes Haus mit seinen Songtexten tapezieren. Rund 13.000 sollen es mittlerweile sein. Und dann sind da ja noch, ja, die literarischen Texte von ihm. Auch nochmal so knapp 2.000. Einen schönen Sonntagabend wünsche ich Ihnen. Freue mich, dass Sie mit dabei sind. Grüße ins Saarland, altes Sendegebiet von mir. Steffi hört uns da und Georg schreiben Hallo Frank. Vielen lieben Dank für die schöne Musik. Wir hören euch jeden Abend. Ja, bis um 6 bin ich hier. Die ARD.

Come Undone, Jennifer Rush. War damals eine meiner Lieblingssängerinnen und ja, ich erinnere mich noch ganz gut daran. Da gab es noch Kassetten. Auf der einen Seite war da bei mir Chris Rea drauf, auf der anderen Jennifer Rush. Ach ja, das waren sie, die 80er hier in der ARD-Hitnacht. Zwei Künstler, beide zusammen im Studio, singen und performen, allerdings mit nur einem Mikrofon. Weiß nicht, ob sie es auch so empfinden wie ich. Das hört man irgendwie. Diese Nähe. Sie hatten Spaß im Studio an diesem einen Mikrofon. Susi Quattro und Chris Norman. I love it.

Ach, es gibt immer wieder Verrückte. Ein Verkehrsservice aktuell hier in der ARD-Nacht. Vorsicht bitte, liebe Autofahrer, wenn Sie unterwegs sind auf der A2 Berlin nach Hannover hin. Im Kreuz Hannover-Buchholz, in der Überleitung zur A37 Richtung Burgdorf, da werden Gegenstände auf die Autobahn geworfen. Also äußerste Vorsicht bitte auf der A2 Berlin Richtung Hannover. Im Kreuz Hannover-Buchholz, in der Überleitung zur A37 Richtung Burgdorf. Da werden Gegenstände auf die Autobahn geworfen.

Das Electric Light Orchestra Calling America. In der ARD-Nacht wollen wir, dass Sie sicher an Ihr Ziel kommen. Und zwar immer halbstündig das Aktuelle in Sachen Straßengeschehen. Und da müssen wir reingehen, weil wenn Sie in Niedersachsen sind, äußerste Vorsicht bitte auf der A2. Hier ist der Verkehrsservice in der ARD-Hitnacht, denn da sind immer noch Verrückte unterwegs, die auf der A2 Berlin Richtung Hannover im Kreuz Hannover-Buchholz in der Überleitung zur A37 Richtung Burgdorf Gegenstände auf die Autobahn werfen. Also äußerste Vorsicht bitte, damit nichts passiert auf der A2 Berlin Richtung Hannover im Kreuz Hannover-Buchholz in der Überleitung zur A37 Richtung Burgdorf. Da werden Gegenstände auf die Fahrbahn geworfen. Unfassbar. Jetzt gibt's die weiteren Probleme. A1 Bremen nach Hamburg hin. Hier ist die Autobahn zwischen Harburg und Stillhorn wegen Bauarbeiten bis um 5 gesperrt. Die Umleitung führt sie über die U83. Es klemmt auf der A3 Linz Richtung Passau zwischen Pocking und Passau Süd. Wir haben momentan immer noch 2 Kilometer Stau. Auf der A8 Karlsruhe Richtung Stuttgart ist im Dreieck Leonberg die Überleitung zur A81.

0: A89 Richtung Heilbronn wegen einer Baustelle bis morgen früh dicht. Sie werden über die Anschlussstelle Leonberg Ost umgeleitet. Dann gab es einen Unfall. Die A57 Krefeld Richtung Nimwegen ist zwischen Mörskapellen und dem Kreuz Mörs gesperrt. Kaputtes Auto, A71 Sangerhausen Richtung Erfurt. Deshalb ist der Schmücketunnel weiterhin dicht. Die A81 Stuttgart-Singen ist zwischen Sindelfingen-Ost und Böblingen-Hulb wegen einer Baustelle in beiden Richtungen gesperrt. Das wird dauern bis um 5. Gibt eine Umleitung. Nutzen Sie die. Stadtverkehr Berlin, die A100 Stadtring Richtung Wedding ist zwischen Detmolder Straße und Hohenzollerndamm bis morgen früh um 5 gesperrt. Die A448 Dortmund-Witten Richtung Bochum-West, die ist zwischen Bochum-Altenbochum und Bochum-Weidmar wegen Bauarbeiten bis morgen früh um 5 dicht. Die A480 Reiskirchen-Gießen ist zwischen dem Reiskirchener Dreieck und Wettenberg wegen einer Baustelle in beiden Richtungen gesperrt. Das wird dauern bis um 5. Eine Umleitung ist eingerichtet. Und nochmal nach Baden-Württemberg. Die B10 in Stuttgart ist in Höhe Stuttgart-Ost wegen einer Baustelle bis um 1 gesperrt. Das war's. Überall, wo es geht, kommen Sie gut und sicher an.
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0: Aus Erfurt mit Frank Beken. Ich bin Ihr Mann im Ohr und grüße Sie.

Ein Weggefährte schrieb nach seinem Tod über ihn, er hatte ein enzyklopädisches Wissen von Popmusik und eine Arbeitsmoral, die niemals aufgab. Schauen wir auf all seine Hits, dann hat er recht, oder? Vor 10 Jahren ist seine Stimme leider für immer verstummt, seine Hits aber, die werden bleiben. Glenn Frey war das hier in der ARD-Hitnacht mit I've Got Mine. 23 Uhr, gleich 40, in 20 Minuten Mitternacht. Da gibt's liebe Grüße, die ich bekommen habe, hier per E-Mail ard-hitnacht@mdr.de. Ja, auch in mein altes Sendegebiet. Über NDR 1 Radio MV müsste mich die Heike hören. Liebe Grüße aus Schwerin, schreibt sie. Freue mich auf das Nachtprogramm, bis ich demnächst dann zur Ruhe komme und hoffentlich schlafe. Also ich hätte was dagegen, Heike. Ich gebe mein Bestes, dass ich das verhindere, dass sie noch nicht so früh ins Bett kommen. Und was macht Ralf und Diana? Die feiern noch Geburtstag. Glückwunsch, die beste Freundin Lea feiert noch in diesen Minuten. Das am besten mit Frankie. Also ich singe nicht. Ich lasse Frankie Goes to Hollywood singen. Relax.

Vielleicht haben wir das ja auch schon alle mal erlebt. Es ist nachts, wir haben ein bisschen zu viel getrunken, denken nach und erinnern uns an die Ex oder an den Ex, wollen sie oder ihn unbedingt anrufen. Tja, genau über diese Situation haben die Mädels und Jungs von Lady Antebellum gerade gesungen. Es wurde einer der erfolgreichsten Country-Pop-Songs aller Zeiten. Need You Now, hier gehört in der ARD-Hitnacht. Der Kontakt hier ins Studio, ganz einfach, geht per Sprachnachricht 0800 80 80 110 oder Sie schreiben mir eine E-Mail, geht ratzfatz an ard-hitnacht@mdr.de. Und da hat Patricia geschrieben: Moin, lieber Mann im Ohr, schön, dass Sie wieder einmal zu hören sind. Allen, die vor uns heute Nacht den Dienst schieben, wünsche ich eine stressarme und friedliche Nacht. Danke für die schöne Musik, besonders aus den 80ern. Liebe Grüße von Patricia. Ja, und dann bleiben wir doch gleich mal in den 80ern. Da gibt's Michael Cimbello. Ja, erinnern sich, ein Song aus Flashdance. Maniac.

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1: Um 0 Uhr mit Ronald Lessig. Bundeskanzler Merz warnt vor einer AfD-geführten Landesregierung in Sachsen-Anhalt. Im ARD-Sommerinterview sagte er, ein Sieg dieser Partei würde dem Bundesland erheblich schaden. Ausländische Unternehmen würden sich nicht mehr in Sachsen-Anhalt ansiedeln, sollte die AfD dort an die Macht kommen. Mit welchen Parteien die CDU stattdessen koalieren will, sagte Merz nicht. In Umfragen liegt die AfD bei etwa 40% und damit bis zu 20 Prozentpunkte vor der Union. Das US-Militär hat erstmals seit mehreren Wochen wieder Ziele im Iran angegriffen. Vom zuständigen Militärkommando in der Region heißt es, man habe zwei Raketenwerfer auf der Insel Larak in der Straße von Hormuz ins Visier genommen. Von dort hätten die iranischen Revolutionsgarden vorgehabt, mit Seeminen bestückte Raketen abzufeuern. In iranischen Staatsmedien ist die Rede von mehreren Toten und Verletzten. Islands Bevölkerung hat sich mehrheitlich dagegen ausgesprochen, wieder Beitrittsverhandlungen mit der EU aufzunehmen. In einer Volksabstimmung votierten 53% der Wähler mit Nein und 47 mit Ja. ARD-Korrespondent Christian Stichler schildert, welche Gruppen den Ausschlag für dieses Ergebnis gegeben haben.
2: Was bisher feststeht ist, und das ist vielleicht ein bisschen überraschend, dass vor allem die jungen Wählerinnen und Wähler gegen die Europäische Union gestimmt haben und auch die besonders alten oder älteren Wählerinnen und Wähler. Dann gab es auch Zustimmung außerhalb von Reykjavik für das Nein. Eigentlich hat nur die Hauptstadt für ein Ja gestimmt. Und insgesamt hat die Gegenseite, also die Nay-Kampagne, einen sehr auch populistischen, manchmal könnte man auch sagen nationalistischen Wahlkampf geführt.
1: Zum Abschluss des ersten Spieltages der Fußball-Bundesliga gab es zwei Heimsiege. Dabei gewann der FC Augsburg gegen Schalke 04 mit 3:0. Aus der Sportredaktion Nele Hüpper.
3: In einer von beiden Seiten zu Beginn rasanten Partie zahlte der Aufsteiger Schalke 04 am Ende doch Lehrgeld. Ein Abwurf von Keeper Loris Karius leitete den Rückstand ein. Ron Schallenberger sah in der 62. Minute wegen einer Notbremse glatt rot. 10 Minuten vor dem Ende traf Anton Kade zur 2:0-Führung, ehe die Augsburger in der Nachspielzeit noch auf 3:0 erhöhten. Im zweiten Sonntagsspiel setzte sich Freiburg mit 4:1 gegen Werder Bremen durch. Schon nach 55 Minuten führten die Breisgauer deutlich. Der Japaner Yuito Suzuki traf 3-mal.
1: Das waren die Nachrichten. Das Wetter in Deutschland. Von Westen Regen, zuvor gering bewölkt, im Osten trocken bei 17 bis 11 Grad. Tagsüber Schauer, im Süden und Osten heiter, 19 bis 26 Grad. Am Dienstag wechselhaft ebenfalls bis 26 Grad. Es ist 0:03 Uhr.
4: Hier ist der Verkehrsservice in der ARD-Hitnacht. Die Autobahn 1 Bremen Richtung Hamburg ist zwischen Harburg und Stillhorn wegen Bauarbeiten noch bis heute um 5 gesperrt. Die Umleitung führt über die U83. Immer noch dicht die A8 München Richtung Salzburg, denn zwischen Rosenheim und Rohrdorf hat es einen Unfall gegeben. Auf der A8 Karlsruhe Richtung Stuttgart ist im Dreieck Leonberg die Überleitung zur A81 Richtung Heilbronn wegen einer Baustelle bis heute früh gesperrt. Sie werden umgeleitet und zwar über die Anschlussstelle Leonberg Ost. Dann ist die Autobahn 57 Krefeld Richtung Nimwegen zwischen Mörskapellen und dem Kreuz Mörs gesperrt. Grund ein Unfall. Die A60 Lüttich Richtung Wittlich ist zwischen Urtalbrücke und Bleialf wegen eines defekten LKW momentan gesperrt. Ein Auto ist liegen geblieben, A71 Sangerhausen Richtung Erfurt, deshalb bleibt der Schmücketunnel gesperrt. Die A81 Stuttgart-Singen ist zwischen Sindelfingen-Ost und Böblingen-Hulb wegen einer Baustelle in beiden Richtungen gesperrt bis heute früh um 5. Gibt eine Umleitung, nutzen Sie die. A94 Passau Richtung München. Der Tunnel Einhausung-Wimpersing ist nach Auslösung der Höhenkontrolle momentan gesperrt. Dann vom Süden in die Hauptstadt nach Berlin. Stadtverkehr A100 Stadtring Richtung Wedding. Hier ist die A100 zwischen Detmolder Straße und Hohenzollern-Damm dicht. Das Ganze bis um 5. Die A448 Dortmund-Witten Richtung Bochum-West ist zwischen Bochum-Altenbochum und Bochum-Weidmar wegen Bauarbeiten bis um 5 gesperrt. Die A480 Reiskirchen-Gießen ist zwischen dem Reiskirchener Dreieck und Wettenberg wegen einer Baustelle gesperrt, betrifft beide Richtungen. Eine Umleitung ist eingerichtet. Und wir landen nochmal in Baden-Württemberg. Hier ist die B10 in Stuttgart und zwar in Höhe Stuttgart-Ost gesperrt. Grund, eine Baustelle wird noch eine gute Stunde dauern. Das war's. Eine gute Fahrt wünsche ich.
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4: Mit Frank Beken, ich grüße Sie.

Ja, es musste wohl so sein. Achtung, Autofahrer, ein Verkehrsservice aktuell in der ARD-Hitnacht. Wir haben einen Falschfahrer. Der ist unterwegs auf der A3 Nürnberg-Passau zwischen dem Kreuz Nürnberg und dem Kreuz Altdorf. Da kommt Ihnen ein Falschfahrer entgegen. Fahren Sie bitte äußerst rechts und überholen Sie nicht. Auf der A3 Nürnberg-Passau zwischen dem Kreuz Nürnberg und dem Kreuz Altdorf, da ist ein Falschfahrer unterwegs. Vorsicht in beiden Richtungen, werd Ihnen Bescheid sagen, wenn die Gefahr vorüber ist. Hoffentlich bald.

Blondie waren das hier in der ARD-Hitnacht mit ihrem Sunday Girl. Den Sunday, ja, den Sonntag, den haben wir hinter uns gelassen. Wir sind drin im letzten Montag in diesem Monat. Heute der 31. August und da wollen wir hoffen, dass Sie gut an Ihr Ziel kommen und äußerst vorsichtig fahren auf der A3 Nürnberg-Passau, denn da ist immer noch ein Falschfahrer unterwegs. Vorsicht bitte zwischen dem Kreuz Nürnberg und dem Kreuz Altdorf, da kommt Ihnen immer noch ein Falschfahrer entgegen. Fahren Sie bitte äußerst rechts, überholen Sie nicht auf der A3 Nürnberg. Passau, ein Falschfahrer zwischen dem Kreuz Nürnberg und dem Kreuz Altdorf. Ich hoffe, dass ich Ihnen bald Bescheid sagen kann, dass die Gefahr vorüber ist. 0.12 Uhr haben wir es. Schön, dass Sie mit dabei sind und zuhören. Vielleicht gerade ja in Ihrer Nachtschicht, im Krankenhaus, im Taxi oder an der Tanke. Oder aber Sie sitzen gerade noch vor Ihrem Computer, surfen ein bisschen im Netz herum. Habe ich auch gerade gemacht und über unsere nächsten Künstler hier gelesen. Sein Haar ist grau geworden, aber seine Soul-Stimme trifft noch immer ins Herz. Ja, in diesem Jahr ist er 70 geworden. Paul.

1987 hat sie diesen Song zum allerersten Mal gesungen. I Get Weak. Das war Belinda Carlisle hier in der ARD-Hitnacht. Und da gibt's für alle, die unterwegs sind auf der A3, was Erfreuliches im Verkehrsservice aktuell. Denn auf der A3 Nürnberg-Passau ist kein Falschfahrer mehr unterwegs zwischen dem Kreuz Nürnberg und dem Kreuz Altdorf. Da haben sie wieder freie Fahrt. Entwarnung für die A3 Nürnberg-Passau. Da ist kein Falschfahrer mehr unterwegs.

Mixter Be My Baby. Sie hat sich vor ein paar Tagen von ihrem Samuel getrennt. Vanessa Paradis, gerade gehört. Hier bei uns um 0.30 Uhr, halb eins. Hier ist der Verkehrsservice in der ARD Nacht. Erfreuliches nochmals für alle, die es nicht mitbekommen haben. Von der A3 Nürnberg-Passau, da ist kein Falschfahrer mehr unterwegs zwischen dem Kreuz Nürnberg und dem Kreuz Altdorf. Jetzt die Probleme. Die A1 Bremen Richtung Hamburg ist zwischen Harburg und Stillhorn wegen Bauarbeiten bis um 5 gesperrt. Die Umleitung führt sie über die U83.

0: Auf der A8 Karlsruhe Richtung Stuttgart ist im Dreieck Leonberg die Überleitung zur A81 nach Heilbronn hin wegen einer Baustelle gesperrt. Sie werden umgeleitet und zwar über die Anschlussstelle Leonberg Ost. Planen Sie da ein bisschen mehr Zeit ein. Die A11 Berliner Ring Richtung Kreuz Uckermark ist momentan zwischen Wandlitz und Lanke nach einem Unfall gesperrt. Das gleiche auch die A57 Krefeld Richtung Nimwegen, da hat's gekracht zwischen Mörskapellen und dem Kreuz Mörs, da bleibt die Autobahn gesperrt. Einen Liegenbleiber haben wir auf der A71 Sangerhausen Richtung Erfurt, deshalb ist der Schmücketunnel immer noch dicht. Die A81 Stuttgart-Singen ist zwischen Sindelfingen-Ost und Böblingen-Hulb wegen einer Baustelle in beiden Richtungen bis heute früh um 5 gesperrt, gibt eine Umleitung. Gesperrt die A94 Passau Richtung München, der Tunnel Einhausung-Wimpersing ist nach Auslösung der Höhenkontrolle nämlich jetzt gesperrt. Stadtverkehr Berlin, die A100 Richtung Wedding ist zwischen Detmolder Straße und Hohenzollerndamm bis um 5 gesperrt. Bauarbeiten der Grund, dass die A448 Dortmund-Witten Richtung Bochum-West gesperrt bleibt und zwar zwischen Bochum-Altenbochum und Bochum-Weidmar. Die A480 Reiskirchen-Gießen ist zwischen dem Reiskirchener Dreieck und Wettenberg wegen der Baustelle dicht in beiden Richtungen bis um 5. Eine Umleitung ist eingerichtet. Und die B10 in Stuttgart, die ist in Höhe Stuttgart-Ost wegen der Baustelle gesperrt. Noch eine halbe Stunde. Soll's dauern. Das war's. Gute Fahrt.
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0: Freue mich auf eine schöne Zeit mit Ihnen. Bin Ihr Mann im Ohr? Frank Beken, mein Name. Ich grüße Sie.

0: Was für ein Song. REO Speedwagon, Can't Fight This Feeling hier in der ARD-Hitnacht. Grüße in die Hauptstadt, nach Berlin. Heute der erste Schultag für die neuen Erstklässler dort. Die liegen jetzt hoffentlich im Bett. Aber für uns doch mal eine tolle Gelegenheit, wie ich finde, zurückzudenken. Wie war das damals bei Ihnen, der erste Schultag, die Schulzeit ganz zu Beginn? Schreiben Sie es mir doch mal ganz kurz. Vergessen aber bitte nicht Ihren Namen und wäre auch schön, wenn wir dann alle wissen, wo Sie uns gerade zuhören. Ihr erster Schultag, Ihre schönste Erinnerung an die Schulzeit insgesamt. Mail geht an ard-hitnacht@mdr.de oder per Sprachnachricht an die 0800 80 80 110. Freue mich drauf.
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für mich ist und bleibt er, der kleine Mann mit Gitarre ganz groß. Christa Berg war das hier in der ARD-Hitnacht by my side. Er erinnert sich noch sehr gerne zurück an seine Schulzeit, war damals im Internat. Erst in seiner Heimat Irland, später dann in England, wo er dann Gitarre und Klavier spielen lernte. Warum ich Ihnen das erzähle in Sachen Schule? Grüße nochmal in die Hauptstadt nach Berlin. Die Erstklässler dort in Berlin haben heute nämlich ihren ersten Schultag. Und da habe ich mir gedacht, erinnern wir uns doch mal gemeinsam zurück. Wie war das denn bei Ihnen? An was können Sie sich noch erinnern? Schöne Momente aus Ihrer Schulzeit. Sie holen sich Zettel und Stift, ja? Vorher erzähle ich Ihnen nochmal. Leider kann sie es nicht mehr hören. Eine meiner Lieblingslehrerinnen, damals erste, zweite und dritte Klasse. Lydia hieß sie. Und die hatte sich was ganz Tolles einfallen lassen. Wir Lüttenknirpse, wenn wir etwas gut gemacht haben, also etwas Gutes abgeliefert zum Beispiel, gemalt haben oder gerechnet haben oder geschrieben haben, dann hat sie Sonnen verteilt. Ja, und am Ende des Schuljahres, wer die meisten Sonnen abgestaubt hatte, der hat dann was Kleines Selbstgebasteltes von ihr bekommen. Was für eine Zeit. Können Sie da mitreden? Schreiben Sie es mir. ard-hitnacht@mdr.de. An was können Sie sich noch erinnern aus Ihrer Schulzeit? Schöne Momente. Sie können mir auch eine Sprachnachricht hinterlassen. 0800 80 80 110. Freue mich auf die nächste Stunde, auf Ihre Mails, auf Ihre Nachrichten.

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1: Um 1 Uhr mit Ronald Lessig. Bundeskanzler Merz hat sich im ARD-Sommerinterview trotz des anhaltenden Umfragetiefs optimistisch gezeigt. Er räumte ein, dass seine Regierung noch nicht da sei, wo sie hin sein müsste. Er verwies aber darauf, dass es Reformen gebe, die angestoßen worden seien. Aus Berlin Sabine Henkel.
2: Bundeskanzler Friedrich Merz baut darauf, dass die Wirtschaft wieder wächst. Im ARD-Sommerinterview zeigte er sich zuversichtlich, dass das Handwerk, der Mittelstand und vor allem Unternehmen der Gesundheitsbranche zu einem Aufschwung beitragen können. Entschlossen zeigte sich Merz bei der Rentenreform. Die Vorschläge der Kommission will er konsequent umsetzen. Dazu gehört auch das Aus für die abschlagsfreie sogenannte Rente mit 63 in ihrer heutigen Form. Mit Blick auf die Landtagswahl in Sachsen-Anhalt am kommenden Sonntag warnte Merz vor einer Regierung der AfD.
1: Die Europäische Union hat zurückhaltend auf die Entscheidung der Isländer reagiert, keinen EU-Beitritt zu beantragen. Island bleibe ein enger Partner der EU, sagte Ratspräsident Costa. Aus Brüssel Sarah Lopez.
3: Island ist und bleibt Teil des Schengen-Raums. Außerdem gehört die Insel zum europäischen Wirtschaftsraum, kann also vom Binnenmarkt profitieren. Allerdings kann Island bei wichtigen Themen nicht mitentscheiden. Die isländische Premierministerin sagte bei einer Pressekonferenz, das Ergebnis des Referendums zeige, die Isländer seien zufrieden mit der aktuellen Beziehung zur EU. In Brüssel hatten sich einige mehr gewünscht. Wäre es am Ende tatsächlich zu einem EU-Beitritt Islands gekommen, dann hätte man ein wohlhabendes Mitglied gewonnen und damit einen Nettozahler.
1: Nach tödlichen Schüssen auf einer Techno-Party in Aarau ermitteln die Schweizer Behörden auch in Richtung eines Terroraktes. Ein Amoklauf oder ein anderes kriminelles Motiv kämen aber ebenfalls in Betracht, teilte die Polizei am Abend mit. Man habe am Tatort Patronenhülsen für 2 verschiedene Schusswaffen gefunden. Nach dem Täter oder den Tätern fahnden die Ermittler weiter mit einem Großaufgebot. In der Nacht auf Sonntag war eine 22-jährige Italienerin erschossen worden. 5 weitere Festivalbesucher wurden verletzt. Zum Abschluss des ersten Spieltages der Fußball-Bundesliga hat Werder Bremen beim SC Freiburg mit 1:4 verloren. Augsburg gewann gegen Schalke mit 3:0. Und bei der Hockey-WM in Belgien hat Deutschland erneut Gold gewonnen. Im Finale besiegte das Team Spanien mit 1:0. Das waren die Nachrichten. Das Wetter in Deutschland. Von Westen aufkommender Regen, zuvor wechselnd, teils gering bewölkt, im äußersten Osten trocken, 17 bis 11 Grad. Tagsüber Schauer oder Gewitter, im Süden und Osten länger heiter, bei 19 bis 26 Grad. Am Dienstag im Norden wechselhaft, im Süden heiter bis wolkig, 19 bis 26 Grad. Es ist 1:03 Uhr.
4: Hier ist der Verkehrsservice in der ARD-Hitnacht. Ihr Überblick, damit Sie gut und sicher ankommen. Fangen wir an mit der Autobahn 1 Bremen nach Hamburg hin. Da gibt es immer noch Bauarbeiten zwischen Harburg und Stillhorn. Deshalb bleibt die Autobahn gesperrt bis um 5. Die Umleitung führt Sie über die U83. Dann hat's gekracht. Die A4 Köln Richtung Aachen ist zwischen Elsdorf und Merzenich gesperrt. Auf der A8 Karlsruhe Richtung Stuttgart ist im Dreieck Leonberg die Überleitung zur A81 Richtung Heilbronn wegen einer Baustelle gesperrt. Sie werden umgeleitet über die Anschlussstelle Leonberg Ost, dauert ein bisschen länger. Ein Unfall ist der Grund, dass die A57 Krefeld Richtung Nimwegen zwischen Mörskapellen und dem Kreuz Mörs gesperrt bleibt. Dann ein kaputtes Auto. A71 Sangerhausen Richtung Erfurt steht im Schmücketunnel. Das defekte Auto und deshalb ist der Tunnel gesperrt. Die A81 Stuttgart-Singen ist zwischen Sindelfingen-Ost und Böblingen-Hulb wegen einer Baustelle in beiden Richtungen bis um 5 gesperrt. Gibt eine Umleitung. A94 Passau Richtung München. Der Tunnel Einhausung-Wimpersingen ist nach Auslösung der Höhenkontrolle immer noch gesperrt. Stadtverkehr Berlin, die A100 Richtung Wedding ist zwischen Detmolder Straße und Hohenzollerndamm dicht, das Ganze bis um 5. Bauarbeiten sind der Grund, dass die A448 Dortmund-Witten Richtung Bochum-West gesperrt bleibt, und zwar zwischen Bochum-Altenbochum und Bochum-Weidmar. Und die A480 Reiskirchen-Gießen ist zwischen dem Reiskirchener Dreieck und Wettenberg wegen der Baustelle in beiden Richtungen bis um 5 gesperrt. Eine Umleitung ist da eingerichtet. Kommen Sie gut und sicher an.
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4: Aus Thüringen. aus Erfurt mit ihrem Mann im Ohr. Ja, das bin ich. Frank Beken, ich grüße Sie.

0: White Tees waren das. Hey there, Delilah. Und dieses Mädchen, Delilah, gab's wirklich. Sie ging damals in New York zur Schule. Und Sänger Higginson fand sie einfach hübsch, hat sie 2006 verewigt in dem bislang größten Hit der Band. Gerade gehört hier in der ARD-Hitnacht. Wie war Ihre Schulzeit? Heute, erster Schultag der Erstklässler in Berlin. Da hat mir Stefan geschrieben, moin an alle, mein erster Schultag war 1972. Im Nachhinein eine tolle Zeit. Jetzt ist er in Pension, war bei der Berufsfeuerwehr. Stefan, Grüße, danke. Und er wohnt in Cuxhaven. Dann kommt eine Mail von Reimann. Ja, er schreibt, von meinem ersten Schultag weiß ich echt nichts, war in den 70ern, aber vermutlich war ich aufgeregt wie beim ersten Schultag meines Sohnes. Also ich bestimmt mehr als er. Ja, Ihre Erinnerungen an Ihre Schulzeit. Können Sie sich da auch noch an was erinnern?
1: Moin, schöne Grüße an dich und das ganze Team, du. War besser an meiner Schulzeit, muss ich ganz ehrlich sagen, du. Das war tatsächlich so gewesen, als die Schulzeit vorbei war.

Das war damals schon eine kleine Überraschung, auch für ihn selbst, für Herbert Grönemeyer. Was soll das? Dieser Song nämlich war sein erster Hit, der 1988 in die Top 3 der deutschen Singlecharts eingestiegen war, hielt sich dann dort auch eine ziemlich lange Zeit.

0: und ich ging bis zu den Knien. Also ich war sehr klein damals. Ich hatte meine Schultüte im Arm und dann sagte er zu mir, ob er mal in die Schultüte reinschauen kann. Dann habe ich ihn angeguckt und habe Angst gehabt, dass er was rausholt. Dann habe ich gesagt, ja, aber nur gucken. In den vielen Jahren der Schulzeit, wenn er mich gesehen hat, hat er immer gesagt, gell, aber nur gucken. Er hat es nicht vergessen und ich auch nicht. War ein sehr schöner Tag für mich.
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Aveline Thomas, ihr großer Hit. High Energy. 1.30 Uhr haben wir es, halb zwei. Hier ist der Verkehrsservice in der ARD-Hitnacht. Zunächst mit einer Gefahreninformation für Sie. Kommt aus Brandenburg, betrifft die Lausitz. Denn in Neupetershain, da brennt ein Gebäude. Es kommt zu einer starken Rauch- und Geruchsbelästigung. Die Feuerwehr, Rettungsdienst und Polizei sind vor Ort. Die Löscharbeiten dauern an. Wenn Sie also in Neupetershain wohnen, schließen Sie bitte vorsorglich Fenster und Türen. Jetzt die Probleme auf den Autobahnen. Wir fangen an mit der A1 Bremen nach Hamburg hin. Hier ist die Autobahn zwischen Harburg und Stillhorn wegen Bauarbeiten bis um 5 gesperrt. Die Umleitung führt über die U83. Auf der A8 Karlsruhe Richtung Stuttgart ist im Dreieck Leonberg die Überleitung zur A81 Richtung Heilbronn wegen einer Baustelle bis heute Morgen gesperrt. Sie werden umgeleitet über die Anschlussstelle Leonberg Ost und es dauert ein bisschen länger. Die A57 Krefeld Richtung Nimwegen ist zwischen Mörskapellen und dem Kreuz Mörs nach einem Unfall immer noch gesperrt. Kaputtes Auto, deshalb A71 Sangerhausen Richtung Erfurt, da ist immer noch der Schmücke

0: Ne, gesperrt. Dann rüber auf die A81 Stuttgart-Singen. Zwischen Sindelfingen-Ost und Böblingen-Hulb gibt's eine Baustelle. In beiden Richtungen bleibt die Autobahn gesperrt bis um 5. Es gibt eine Umleitung. Berlin, die A100, Stadtring Richtung Wedding, ist zwischen Detmolder Straße und Hohenzollerndamm bis um 5 gesperrt. Bauarbeiten sind der Grund, dass die A448 Dortmund-Witten Richtung Bochum-West zwischen Bochum-Altenbochum und Bochum-Weidmar gesperrt bleibt. Und die A480 Reiskirchen-Gießen ist zwischen dem Reiskirchener Dreieck und Wettenberg wegen einer Baustelle ebenfalls bis um 5 in beiden Richtungen dicht. Eine Umleitung ist eingerichtet. Überall, wo es geht, kommen Sie gut und sicher weiter.
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0: Mit Frank Beken. Ich bin Ihr Mann im Ohr. Na, nee. Nein, ich habe keine Zeit. Die hat ja Wünsche. Große gehabt, Samantha Fox, damals. Die 80er.

Schön, dass Sie mit dabei sind. James Blunt war das. Postcards. Und wer darf hier in dieser ARD-Hitnacht nicht fehlen? Richtig, der King of Pop. Billie Jean habe ich mir rausgesucht. Spiele ich besonders gerne jetzt für alle, ja, die gerade im Badezimmer sind. War Michael Jackson damals nämlich auch. Für die Hintergrundelemente achten Sie ganz besonders auf Don't Think Twice. Das wird er singen im Hit Billie Jean. Die hatte er damals nämlich im Badezimmer vom Tonstudio in einen 1,5 Meter langen Karton hineingesungen. Der King of Pop, Michael Jackson.

0: Er hat nicht über seine Schule gesungen, sondern lieber über das Blue Hotel, Chris Isaak. Hier gehört in der ARD-Hitnacht in 9 Minuten das Neueste aus Deutschland und der Welt in den 2-Uhr-Nachrichten. Vorher schaffen wir noch, ja, vielleicht, ja, 3 Mails schaffen wir noch. Die Erstklässler in Berlin haben heute ihren ersten Schultag. Deshalb möchte ich heute mal von Ihnen wissen, wie war das bei Ihnen? An was können Sie sich noch erinnern an Ihre Schulzeit? Und da schreibt Jakob aus Nürnberg: Als gebürtiger Oberbayer bin ich damit aufgewachsen, große Tage und Feste in Lederhose zu feiern. Wir sind kurz vor meinem Schulstart nach Nürnberg gezogen, als ich an meinem ersten Schultag im schönen Frankenland dann in voller Tracht erschien, erntete ich schon einige innige Blicke. Ja, ich kann es mir vorstellen. Dann hat geschrieben der Frank, hört uns über WDR 4, Grüße nach Nordrhein-Westfalen. Zu meiner Einschulung im Jahr 1959 war ich noch sehr jung und wir wurden natürlich nicht mit dem Elterntaxi gefahren. Ja, wir mussten laufen. Dann kommt eine Mail aus dem Saarland, aus Saarbrücken. Da ist Aloisia zu Hause. Sie schreibt, mein erster Schultag war 1965. In den Tagen vor meiner Einschulung kamen viele Verwandte mit kleinen Geschenken, ja klar, für die Schultüte, Buntstifte, Mäppchen und solche Dinge. Unsere Lehrerin hieß damals noch Fräulein, genannt Steinmetz, also den Namen hat sie sich auch schon gemerkt. Und dann schreibt sie weiter abschließend, wir waren ihre erste Klasse. Meine grüne Schulter mit Rotkäppchen drauf war so schwer, dass ich sie kaum tragen konnte.
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1: Um 2 Uhr mit Ronald Lessig. Bundeskanzler Merz hat sich im ARD-Sommerinterview trotz des anhaltenden Umfragetiefs optimistisch gezeigt. Er räumte ein, dass seine Regierung noch nicht da sei, wo sie sein müsste. Er wies aber auf die großen Reformen, die man angestoßen habe. Aus Berlin Sabine Henkel.
2: Bundeskanzler Friedrich Merz baut darauf, dass die Wirtschaft wieder wächst. Im ARD-Sommerinterview zeigte er sich zuversichtlich, dass das Handwerk, der Mittelstand und vor allem Unternehmen der Gesundheitsbranche zu einem Aufschwung beitragen können. Entschlossen zeigte sich Merz bei der Rentenreform. Die Vorschläge der Kommission will er konsequent umsetzen. Dazu gehört auch das Aus für die abschlagsfreie sogenannte Rente mit 63 in ihrer heutigen Form. Mit Blick auf die Landtagswahl in Sachsen-Anhalt am kommenden Sonntag warnte Merz vor einer Regierung der AfD.
1: Aus der Golfregion werden das erste Mal seit einiger Zeit wieder Angriffe gemeldet. Das US-Militär bestätigte, dass es Ziele im Iran angegriffen hat. Aus der Nachrichtenredaktion Laura Jahnke.
3: In iranischen Medien gab es zunächst Berichte über eine Explosion auf der Insel Larak in der Straße von Hormuz. Das US-Militärkommando in der Region teilte später mit, man habe dort 2 Raketenwerfer ins Visier genommen. Mit der Attacke sollte verhindert werden, dass der Iran per Rakete neue Seeminen in die Meerenge transportiert. Bei dem US-Angriff soll es mehrere Tote und Verletzte gegeben haben, so geben es die iranischen Revolutionsgarden an. Sie haben umgehend reagiert und US-Stützpunkte in Jordanien unter Beschuss genommen. Laut dem US-Sender Fox News gab es dort zunächst keine größeren Auswirkungen.
1: Die EU hat zurückhaltend auf das Nein der Islam